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2: Ich bin Katrin Müller. Im Zollkonflikt zwischen den USA und Kanada geht es Schlag auf Schlag weiter. Nach den jüngsten Zöllen aus Ottawa kommt prompt eine Antwort aus Washington. Die Trump-Regierung kündigte Einfuhrverbote für bestimmte Produkte aus dem Nachbarland an. 3 Tage nach dem haushohen Sieg der AfD über die regierende CDU in Sachsen-Anhalt treffen die Chefs der beiden Parteien im Bundestag aufeinander. Die AfD-Partei und Fraktionsvorsitzende Weidel eröffnet heute als Oppositionsführerin die Generaldebatte in der Haushaltswoche. Anschließend redet Bundeskanzler und CDU-Chef Merz. Gestern hatte bereits Finanzminister Klingbeil seine Pläne für das kommende Jahr verteidigt.
3: Kanzler Merz und Finanzminister Klingbeil sind in der Haushaltsdebatte von der Opposition scharf kritisiert worden. Sie warf der Regierung Rechentricks und rekordverdächtiges Chaos vor. Klingbeil hielt dagegen. Die Koalition habe schmerzhafte Kompromisse machen und bei Finanzhilfen und Subventionen kürzen müssen. Nur so entstünden Spielräume für Investitionen in die Zukunft. Die AfD kritisierte vor allem die hohe Verschuldung und warf der Regierung verfassungswidrige Buchungstricks vor. Fürs kommende Jahr sind Ausgaben von über 550 Milliarden Euro und insgesamt mehr als 200 Milliarden Euro neue Schulden geplant. Aus Berlin, David Riemer.
2: Der mutmaßliche Saboteur hinter den Angriffen auf Stromleitungen in 3 Bundesländern wollte offenbar weitermachen. NRW-Innenminister Reul sagte, im Moment spreche alles für einen Einzeltäter. Festgenommen wurde der 48-Jährige bei Aachen, nachdem er einer Polizistin verdächtig aufgefallen war.
4: Als die Polizei den Mann schnappte, hatte er weitere Sprengmittel dabei. Auch in einem Zelt im Unterholz fanden die Beamten Sprengladungen. NRW-Innenminister Reul sagt deshalb ziemlich deutlich, der war immer noch unterwegs und wollte weitermachen. Dieses Spiel ist beendet worden. Die Ermittler prüfen trotzdem weiter, ob noch jemand beteiligt war. Zoe Tassovali, Nachrichtenredaktion.
2: Zum Sport. Borussia Dortmund hat zum Auftakt der Ligaphase der Fußball-Champions League mit viel Mühe gewonnen. Gegen den spanischen Erstligisten FC Villarreal siegte der BVB mit 3:2. Und Deutschlands Basketballerinnen haben erstmals in ihrer Geschichte das Viertelfinale bei der WM erreicht. Das Team besiegte Außenseiter Südkorea bei dem Heimturnier in Berlin ungefährdet mit 94:56.

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0: 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Es ist 4 Uhr. 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
1: Ich bin Katrin Müller. In der Haushaltswoche im Bundestag steht heute Vormittag der Etat des Kanzleramts auf der Tagesordnung. Die Debatte wird von der Opposition traditionell für eine Abrechnung mit der Politik der Regierung insgesamt genutzt.
2: Finanzminister Klingbeil plant fürs kommende Jahr Ausgaben von über 555 Milliarden Euro. Gleichzeitig soll die Neuverschuldung deutlich steigen. Insgesamt sind mehr als 200 Milliarden Euro neue Schulden vorgesehen. Ein großer Teil des Geldes soll in die Verteidigung fließen. Mehrere Milliarden Euro sind auch für die Unterstützung der Ukraine vorgesehen. Finanziert werden soll ein Teil der Mehrausgaben unter anderem durch höhere Steuern auf Tabak, Alkohol, Sekt und eine neue Plastikabgabe. Ab 2028 drohen allerdings Milliardenlücken im Haushalt. Aus Berlin, David Riemer.
1: Im Zollkonflikt zwischen den USA und Kanada geht es Schlag auf Schlag weiter. Nach den jüngsten Zöllen aus Ottawa kommt prompt eine Antwort aus Washington. Die Trump-Regierung kündigte Einfuhrverbote für bestimmte Produkte aus dem Nachbarland an. In Oslo wird heute der norwegische König Harald beigesetzt. Es werden Gäste aus verschiedenen europäischen Königshäusern und aus der Politik erwartet. Harald war Ende August im Alter von 89 Jahren gestorben.
3: Der norwegische König war im Volk sehr beliebt. Deshalb rechnet man damit, dass bis zu 200.000 Menschen in die Osloer Innenstadt strömen werden. Das gesamte Zentrum ist abgesperrt und die Polizei spricht von einem der größten Einsätze ihrer Geschichte. Um 12 Uhr wird der Sarg des Königs in einer Prozession vom Schloss bis zur Domkirche gebracht, wo mit einem Gottesdienst Abschied von ihm genommen wird. Beigesetzt wird er im Mausoleum in der Akershus Festung. Aus Oslo, Sigrid Harms.
1: Zum Sport. Borussia Dortmund hat zum Auftakt der Ligaphase der Fußball Champions League mit viel Mühe gewonnen. Im Duell mit dem spanischen Erstligisten FC Villarreal siegte der BVB mit 3:2. Überschattet wurde die Partie von der Auswechslung des Neuzugangs Konstantinos Karezas, der in der ersten Hälfte nach Kreislaufproblemen mit einer Trage vom Feld und ins Krankenhaus gebracht werden musste. Und Deutschlands Basketballerinnen haben erstmals in ihrer Geschichte das Viertelfinale bei der WM erreicht. Das Team besiegte Außenseiter Südkorea bei dem Heimturnier in Berlin ungefährdet mit 94:56 und trifft am Donnerstag auf Europameister Belgien.

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2: Ich bin Katrin Müller. Im Zollkonflikt zwischen den USA und Kanada geht es Schlag auf Schlag weiter. Nach den jüngsten Zöllen aus Ottawa kommt prompt eine Antwort aus Washington. Die Trump-Regierung kündigte Einfuhrverbote für bestimmte Produkte aus dem Nachbarland an. 3 Tage nach dem haushohen Sieg der AfD über die regierende CDU in Sachsen-Anhalt treffen die Chefs der beiden Parteien im Bundestag aufeinander. Die AfD-Partei und Fraktionsvorsitzende Weidel eröffnet heute als Oppositionsführerin die Generaldebatte in der Haushaltswoche. Anschließend redet Bundeskanzler und CDU-Chef Merz. Gestern hatte bereits Finanzminister Klingbeil seine Pläne für das kommende Jahr verteidigt.
3: Kanzler Merz und Finanzminister Klingbeil sind in der Haushaltsdebatte von der Opposition scharf kritisiert worden. Sie warf der Regierung Rechentricks und rekordverdächtiges Chaos vor. Klingbeil hielt dagegen. Die Koalition habe schmerzhafte Kompromisse machen und bei Finanzhilfen und Subventionen kürzen müssen. Nur so entstünden Spielräume für Investitionen in die Zukunft. Die AfD kritisierte vor allem die hohe Verschuldung und warf der Regierung verfassungswidrige Buchungstricks vor. Fürs kommende Jahr sind Ausgaben von über 550 Milliarden Euro und insgesamt mehr als 200 Milliarden Euro neue Schulden geplant. Aus Berlin, David Riemer.
2: Der mutmaßliche Saboteur hinter den Angriffen auf Stromleitungen in 3 Bundesländern wollte offenbar weitermachen. NRW-Innenminister Reul sagte, im Moment spreche alles für einen Einzeltäter. Festgenommen wurde der 48-Jährige bei Aachen, nachdem er einer Polizistin verdächtig aufgefallen war.
4: Als die Polizei den Mann schnappte, hatte er weitere Sprengmittel dabei. Auch in einem Zelt im Unterholz fanden die Beamten Sprengladungen. NRW-Innenminister Reul sagt deshalb ziemlich deutlich, der war immer noch unterwegs und wollte weitermachen. Dieses Spiel ist beendet worden. Die Ermittler prüfen trotzdem weiter, ob noch jemand beteiligt war. Zoe Tassovali, Nachrichtenredaktion.
2: Zum Sport. Borussia Dortmund hat zum Auftakt der Ligaphase der Fußball Champions League mit viel Mühe gewonnen. Gegen den spanischen Erstligisten FC Villarreal siegte der BVB mit 3:2. Und Deutschlands Basketballerinnen haben erstmals in ihrer Geschichte das Viertelfinale bei der WM erreicht. Das Team besiegte Außenseiter Südkorea bei dem Heimturnier in Berlin ungefährdet mit 94:56.
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0: Billy Idol, Cradle of Love, am noch jungfräulichen Mittwoch hier im Kickstart bei Rock FM. Ja, kleine Sommerpause heute am Mittwoch. Wetter legt so eine kurze Bruchlandung hin. Alles, was den Pflanzen nützt und wofür jemals Regenschirme gebaut wurden. Wir legen euch als Alternative was Frisches ins Ohr. Das ist so ein Song, dem quasi gerade erst die Nabelschnur durchgeschnitten wurde. Lassen wir den jungen Racker von der Leine. Guten Morgen.
1: 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Frischer Rock von Royal Blood. Blood mit 10 over 10.

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1: Ich bin Katrin Müller. Im Zollkonflikt zwischen den USA und Kanada geht es Schlag auf Schlag weiter. Nach den jüngsten Zöllen aus Ottawa kommt prompt eine Antwort aus Washington. Die Trump-Regierung kündigte Einfuhrverbote für bestimmte Produkte aus dem Nachbarland an. 3 Tage nach dem haushohen Sieg der AfD über die regierende CDU in Sachsen-Anhalt treffen die Chefs der beiden Parteien im Bundestag aufeinander. Die AfD-Partei und Fraktionsvorsitzende Weidel eröffnet heute als Oppositionsführerin die Generaldebatte in der Haushaltswoche. Anschließend redet Bundeskanzler und CDU-Chef Merz. Gestern hatte bereits Finanzminister Klingbeil seine Pläne für das kommende Jahr verteidigt.
2: Kanzler Merz und Finanzminister Klingbeil sind in der Haushaltsdebatte von der Opposition scharf kritisiert worden. Sie warf der Regierung Rechentricks und rekordverdächtiges Chaos vor. Klingbeil hielt dagegen. Die Koalition habe schmerzhafte Kompromisse machen und bei Finanzhilfen und Subventionen kürzen müssen. Nur so entstünden Spielräume für Investitionen in die Zukunft. Die AfD kritisierte vor allem die hohe Verschuldung und warf der Regierung verfassungswidrige Buchungstricks vor. Fürs kommende Jahr sind Ausgaben von über 550 Milliarden Euro und insgesamt mehr als 200 Milliarden Euro neue Schulden geplant. Aus Berlin, David Riemer.
1: Der mutmaßliche Saboteur hinter den Angriffen auf Stromleitungen in 3 Bundesländern wollte offenbar weitermachen. NRW-Innenminister Reul sagte, im Moment spreche alles für einen Einzeltäter. Festgenommen wurde der 48-Jährige bei Aachen, nachdem er einer Polizistin verdächtig aufgefallen war.
3: Als die Polizei den Mann schnappte, hatte er weitere Sprengmittel dabei. Auch in einem Zelt im Unterholz fanden die Beamten Sprengladungen. NRW-Innenminister Reul sagt deshalb ziemlich deutlich, der war immer noch unterwegs und wollte weitermachen. Dieses Spiel ist beendet worden. Die Ermittler prüfen trotzdem weiter, ob noch jemand beteiligt war. Zoe Tassovali, Nachrichtenredaktion.
1: Zum Sport. Borussia Dortmund hat zum Auftakt der Ligaphase der Fußball Champions League mit viel Mühe gewonnen. Gegen den spanischen Erstligisten FC Villarreal siegte der BVB mit 3:2. Und Deutschlands Basketballerinnen haben erstmals in ihrer Geschichte das Viertelfinale bei der WM erreicht. Das Team besiegte Außenseiter Südkorea bei dem Heimturnier in Berlin ungefährdet mit 94:56.
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4: Ja, das Wischwasser fürs Auto, das könnt ihr euch heute sparen. Das gibt's gratis von Petrus. Einmal durch den Regen gefahren und zack, halb sauber. Also zumindest mit gutem Willen. Passen dazu jetzt Scarlett für euch. Also genau so richtig für einen Tag, der eher nach Gummistiefel als nach Sonnenbrille aussieht. Aber keine Panik, morgen wird's ja schon wieder besser. Ich bin der Pfeffer immer von 5 bis 10. Der Kickstart läuft hier bei Rock FM.

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Ja, läuft doch mit Van Halen, mit Can't Stop Loving You bei Rock FM. Guten Morgen. Und schon Aquarium in der Einfahrt, Aquaplaning auf dem Weg zur Arbeit. Ist ja heute nicht ganz ausgeschlossen, ne? Ist vor allem gut für unsere Pflanzen endlich mal wieder und alles, was auf Pfützen steht oder einfach nur happy ist, weil man sich das Gießen sparen kann. Ist bei mir auch so. Gleich Joe Cocker, You Can Leave Your Head On für die Hut- und Käppi-Fraktion, nachdem man der Wasser nur in

0: Toilettenleitungen geil findet.
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2: Yay! So, was haben wir denn? Ah, ich sehe jetzt schon, die Schilder müssen wieder abmontiert werden. Ja, das kriegen wir hin. Liebe Hörerinnen und Hörer, ja, hier wurde ein Bauprojekt gestoppt, weil einer einen Vogel hat. Einer einen Vogel gehört hat. Eine ganz seltene Art, die hier nistet. Deswegen darf hier nicht gebaut werden. Stift Thorsten, was weiß ich. Es gibt halt so Ökos, die fragen beim Metzger, die Hähnchenschenkel, sind die von den Vorder- oder Hinterbeinen? Ach, liebe Hörerschaft, kennt ihr The Dobby von Harry Potter? Der Elf? Ja, der die Socke geschenkt bekommen hat und dann frei ist. In Großbritannien wurde ein Bauprojekt gestoppt, weil an dem Strand im Film The Dobby vom Harry Potter begraben wird. Wirklich wahr? Da sollten Starkstromkabel Wales mit Irland verbinden. Aber Fans haben da einen Grabstein hingestellt und pilgern mit Socken dahin. Ja, daher kommt das Wort Sockenschuss. Der Thorsten sagt, der guckt kein Harry Potter. Das sei viel zu unrealistisch. Ja gut, unrealistisch ist Harry Potter schon. Wie soll ein Rothaariger zwei Freunde haben? Yay! So, fertig. Normal sollte das halten.
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0: Morgen zusammen und willkommen an alle, die heute zum ersten Mal bei Rock FM hier hängen bleiben. Sehr gute Entscheidung, weil die nächsten Rocklegenden, die wollen um kurz nach sechs hier schon wieder loslegen. Und den Lizzie darf man nicht enttäuschen, nicht? Sie wollen ja sowieso immer. Oder wollten. Queen of the Stone Age. Genauso wieder am Start wie Toto. Ihr seid Kickstart-Hörer. Hey, super. Immer mit Pfeffer von 5 bis 10 in diesen Tag. Und immer, jeden Tag, mit lauter Rocklegenden. Guten Morgen.
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8: Richtung Süden verziehen sich bis zum Mittag. Letzte Schauer, maximal 22 Grad heute. Richtung Norden eher ungemütlich, maximal 18 Grad.
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8: Mit Ralf Mehlhorn, morgen. US-Präsident Trump hat der AfD gratuliert nach ihrem haushohen Wahlsieg in Sachsen-Anhalt. Trump hat auf seiner Plattform Truth Social geschrieben, sie befindet sich im Aufwind. Er hat die AfD jetzt nicht beim Namen genannt, der Bezug ist aber klar geworden. Heute wird es einen Schlagabtausch im Bundestag geben, Weidel gegen Merz. Die Parteichefin der AfD eröffnet als Oppositionsführerin die Generaldebatte in der Haushaltswoche. Danach redet Kanzler Merz. Was ist sonst noch wichtig? Mehr als jedes fünfte Nutzfahrzeug ist zuletzt mit erheblichen oder sogar gefährlichen Mängeln bei der TÜV-Hauptuntersuchung durchgefallen. Das steht im neuen Nutzfahrzeugreport vom TÜV-Verband. Und an vielen britischen Flughäfen gab es gestern eine technische Störung bei der Flugsicherung. Bis zum Abend sind über 600 Flüge gestrichen worden. Rüber zum Sport. Borussia Dortmund ist mit einem Sieg gegen den FC Villarreal in die Champions League gestartet. 3:2 hieß es am Ende im Dortmunder Stadion gegen die Spanier. Bitter Neuzugang Konstantinos Karezas hatte Kreislaufprobleme. Er musste schon in der ersten Hälfte mit einer Trage vom Platz gebracht werden.
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8: Luay Ben Farad vom Karlsruher SC will künftig für die deutsche Nationalmannschaft spielen. Der Wechsel vom tunesischen Verband zum DFB soll zeitnah fix gemacht werden. Das haben mehrere Quellen bestätigt. Der 20-Jährige war zweimal für Tunesiens A-Nationalmannschaft aufgelaufen. Der KSC-Spieler ist derzeit an den SC Freiburg ausgeliehen.
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No One Knows von Queens of the Stone Age hier bei Rock FM. Da weißt du ja schon ganz schön viel, was hier läuft. Grüß euch. Ich wusste gar nicht, dass die Area 51, also diese olle Alien-Basis, ganz in der Nähe liegt. Oder einfach in Vegas so ins Auto steigen und nach 2 Stunden stehst du dann am Grand Canyon auf diesem Skywalk, ja, dieser halbrunden Konstruktion aus Glas, und unter dir geht's dann hunderte Meter in die Tiefe. Und genau in diese Stadt, mitten in der Wüste, stellen die eine 2 Milliarden teure Kugel mit der größten Leinwand der Welt. Genau dahin schicken wir euch übrigens, ne? Live zu den Eagles. Hier, Take Me to the Limit, der Song, der läuft nachher kurz nach 7:30 hier bei mir im Kickstart. Achtet mal drauf, wenn ihr nach Vegas wollt. Wir zahlen Flug, Hotel, Eagles, Tickets natürlich auch für die Sphäre, und Taschengeld gibt's noch oben drauf. Alright? Ja, genau, jetzt von Supergrass hier bei Rock FM. Los geht's.

0: richtig schöne mit Schmackes in einen neuen Tag hier, gerade mit All American Rejects und King Kong, frischer Rock bei Rock FM. Falls ihr gerade im Auto hängt oder im Büro einfach so tut, als wärt ihr schon längst voll da oder auf der Baustelle vielleicht so mal gerade den Kaffee fest umklammert, bevor der Pulli um die Ecke kommt, willkommen in der Wochenmitte. Jetzt unser Mann mit Meinung statt Morgenmeditation und danach gibt's richtig eins auf die Nuss, Klassiker von Toto mit ihrem unsterblichen 80er Rosanna. Ich würde sagen, läuft bei euch.
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2: Ich war ja gestern beim Thema Bravo für ältere Herrschaften, also der Apothekenumschau. Da liest man wirklich manchmal so lustige Sachen, dass man gar nicht weiß, ist das jetzt wirklich die Apothekenumschau oder das neue Mad-Heftchen. Mad, könnt ihr euch noch erinnern? Ja. Ich sehe jetzt die alten Hörer und Hörerinchen glücklich nicken, während die Jungen nur denken, ey Boomer, was laberst du? Der MAD ist der militärische Abschirmdienst, Rocker, du Depp. Lasst euch das mal erklären von euren Eltern, was das Mad-Heftchen war. Ja, zurück zum Thema. Apothekenumschau. Da gibt's auch immer so eine Kategorie wie früher in der Bravo, der Dr. Sommer, also wo Menschen intime Fragen stellen können und die dann dort beantwortet werden. Da fragt zum Beispiel eine Frau, kann ich mir einen Vorrat an der Pille danach anlegen? Bitte was? Also diese Dame muss ja ein lebendiges Sexualleben haben, ja, aber warum nimmt sie nicht gleich die normale Pille oder verhütet anders? Oder auch schön die Frage, meine Blähungen stinken furchtbar nach faulen Eiern. Woher kommt das und was hilft? Also was dagegen hilft? Eier weniger Pupse. Und dass die nach faulen Eiern stinken, nach was denn sonst? Nach Rosen oder Veilchen? Da würde ich mir eher Gedanken machen. Ich muss jetzt leider Schluss machen, denn ich will noch den Artikel Wie viel trinken ist genug lesen. Obwohl ich die Antwort kenne. Ja, bis das Bier halt leer ist. Weine kenn dich. Weine.
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0: Ja, es gibt Afrika oder Afrika. Und der scheint natürlich auch ein bisschen noch größer zu sein als der hier Rosanna. Aber so vom Sound her finde ich Rosanna von Toto am schicksten. So. Schönen guten Morgen, ihr hört Rock FM. Lass mal schauen. Oh ja, ich glaube, heute fühlt Langes Duschkabine ganz schön mit.
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0: Ja, was für ein Song haben wir heute? Schauen wir mal, wohin die Seife gleitet.
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0: Es muss halt auch manchmal sein, ne? Selbst bei einem Rocksender große Gefühle, weiche Keyboards und ein Refrain, bei dem sich so schwer einer entschuldigt, dass sogar bei Kerlen manchmal die Tränen kullern. Song und Interpret, wenn ihr die erkannt habt, ruft an und ein schickes Rock FM Handtuch hängt bald bei euch im Bad. Hier die Rockline 0800 3x6 8866 und hier nochmal lange beim Einseifen. Achtung, der Song.
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0: Das verspringt ja fast das Glas. So, wie sieht's aus? Holt euch das Handtuch unter der 0800 3x6 8866 hier im Kickstart. Bis gleich in der Rockline.
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0: Ja, heute brauchen die Wolken morgens noch ein bisschen, bis sie kapieren, dass Feierabend ist. Letzte Schauer bis heute Mittag. Danach gibt's Sonne und Quellwolken im Wechsel. Meistens bleibt's dann auch trocken. Nur Richtung Norden eher ungemütlich heute, dazu 18 bis 22 Grad und lebhafter Westwind.
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7: Mit Ralf Mehlhorn. Morgen. Bei der AfD geht's gerade Schlag auf Schlag. Nach dem haushohen Wahlsieg in Sachsen-Anhalt hat jetzt US-Präsident Trump der Partei gratuliert. Sie befindet sich im Aufwind, schrieb er auf seiner Plattform Truth Social. Und Bayerns Ministerpräsident Söder sagte am Abend in der ARD, die AfD hat jetzt die Chance zu zeigen, dass sie doch ganz anders ist und zu zeigen, dass sie es doch viel besser macht, dass sie alle Probleme löst. In der Haushaltswoche im Bundestag heißt es heute bei der Generaldebatte Weidel gegen Merz. Und das ist sonst noch wichtig, mehr als jedes fünfte Nutzfahrzeug ist zuletzt mit erheblichen oder sogar gefährlichen Mängeln bei der TÜV-Hauptuntersuchung durchgerasselt, so steht's im neuen Nutzfahrzeugreport vom TÜV-Verband. Und die Vereinigten Arabischen Emirate wollen stärker mit Deutschland zusammenarbeiten bei der militärischen Verteidigung und im Bereich KI. Das sagte der Berater des emiratischen Präsidenten Mohammed bin Zayed vor dessen Besuch in Berlin. Rüber zum Sport. Deutschlands Basketballerinnen stehen im Viertelfinale der Heim-WM zum ersten Mal überhaupt. Das Team hat in Berlin gegen Außenseiter Südkorea gewonnen mit 94-56. Morgen wartet dann Europameister Belgien.
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7: Als klarer Favorit geht der VfB Stuttgart heute in sein erstes Spiel der neuen Champions League Saison. Zu Gast ist der norwegische Meister Stavanger. Der VfB ist motiviert nach dem 4-1 gegen den ersten FC Köln. Vor zwei Jahren hatten die Stuttgarter den Einzug in die K.O.-Runde knapp verpasst. 18:45 geht's in Stuttgart los.

0: Guten Morgen, ja, das Wetter wird heute nicht ganz so ein Traum. Wir starten ja erst war teilweise noch bewölkt, aber später wird es dann auch besser. Temperaturen, ja, bis 22 Grad zum Aushalten. So, ja, ich weiß es nicht, ob der Lange jetzt kalt oder warm duscht. Auf jeden Fall duscht er heute mit sehr viel Gefühl.
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0: Und er gibt wie jeden Morgen alles hier.
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0: Und ich glaube, ich habe eine Lösung.
1: Zu dem hier meinst du?
2: 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Es ist hart für mich zu sagen, dass es mir leid tut. Ich möchte nur, dass du bleibst.
1: Ey, ich wette, Sascha.
0: Schlecht gesungen, aber nicht schlecht genug.
1: Komm. Also, ich finde, der hat das richtig toll gemacht.
0: Ja, eigentlich schon wunderbar. Ich hab's auch gleich erkannt.
1: Und ich bin überzeugt davon, dass auch du diesen Song unter der Dusche schon mal irgendwann...
0: Garantiert.
1: Vielleicht sogar noch schlechter zelebriert hast. Wer weiß das schon. Aber wie heißt er denn?
0: Das kann auch hinkommen. Das ist Chicago, Hard to Say I'm Sorry.
1: Und weißt du, was der Witz ist? Dass hier so viele Kerle sich gerade gemeldet haben, um die Lösung zu sagen.
0: Romantiker.
1: Ja, voll, oder? Es wird immer verkannt. Aber lass erst mal schauen, genau. Warte mal.

0: geht einem doch das Herz auf.
1: Oh, wie.
0: Ja.
1: Jawohl.
0: Und die Wahrheit ist, dass du, Sascha, jetzt ein Rock FM Handtuch bekommst mit unserem Logo bestickt. Glückwunsch für die richtige Lösung.
2: Pünktlich zu meinem Urlaub.
0: Echt jetzt? Ach, das ist ja geil. Ja, ey. Das, wo geht's hin?
2: Das geht nächste Woche mit an den Strand nach Ägypten.
0: Ja, was soll ich dazu sagen?
2: Nichts mehr.
0: Außer alles Gute, habt viel Spaß, genießt die Sonne, gell?
2: Dir auch noch einen schönen Tag und weiter so mit eurem Programm.
0: Machen wir. Tschüssi, mach's gut.
2: Ciao.
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Boah, da muss man schon neidlos anerkennen, ey, dass sie das so geil umgesetzt haben. Schön gecovert hier. Disturbed, Land of Confusion bei Rock FM. Und wer hat neben Disturbed und Genesis noch There's Too Much Confusion gesungen? Gitarrenlegende Jimi Hendrix. Ja, aber in einem anderen Song. Und zwar in dem Hendrix-Song bei All Along the Watchtower, wo übrigens auch unzählige Musiker mitgewirkt haben, darunter auch Brian Jones von den Stones. Der hat aber nicht zur Mundharmonika gegriffen, was er gerne macht, oder auch zur Gitarre, sondern zu einem Vibra-Slap oder Vibra-Slap. Das Ding hat er dermaßen bearbeitet. Das hat sich übrigens so angehört. Ist geil, oder? Das gehört zur Percussion-Familie. Vibra von wegen Vibration und so, ne? Bei Hendrix hat es ja immer ordentlich vibriert damals. Vielleicht entdeckt ihr diese Vibra jetzt in All Along the Watchtower. Hier bei Rock FM. Ich wünsche euch einen schönen Mittwochmorgenstart.

0: Die sind total irre, ey. Überleg doch mal, das ist so eine geile Kombi hier von Presence of the United States of America und Peaches. Da ändern die mitten im Song einfach mal den Rhythmus. Und dann klingt es einfach nur abgefahren. Grüß euch, guten Morgen am Mittwoch. Mittwochmorgen ohne Rock, ne? Merkt ihr selber, ist verschenkt. Und deshalb bekommt ihr bei mir auch in der nächsten Stunde die nächsten Rocklegenden, die euch sauber so aus dem Trott holen. Schaffen die hier immer. Jethro Tull, aber auch Offspring. Und wenn, dann wäre nicht Corner Shop. Ich glaube, ja, die kriegen das auch hin. So, und wenn ihr neu dabei seid, wow, herzlich willkommen im Kickstart mit mir, dem Pfeffer, immer von 5 bis 10. Gute Entscheidung, dass ihr ab jetzt jeden Morgen hier am Start seid, ey.
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0: Der Vormittag ist noch leicht grau angehaucht, ja, so mit letzten Schauern auch. Aber dann wird das Wetter deutlich umgänglicher. Heute Nachmittag Sonne und Wolken, meistens trocken im Norden, aber weiter eher ungemütlich. Dazu 18 bis 22 Grad und ein Westwind mit etwas Meinung.
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8: Mit Ralf Mehlhorn. Morgen. US-Präsident Trump hat der AfD gratuliert nach ihrem haushohen Wahlsieg in Sachsen-Anhalt. Trump hat auf seiner Plattform Truth Social über die Partei geschrieben, sie befindet sich im Aufwind. Heute wird es eine Generaldebatte im Bundestag geben, dann heißt es AfD-Chefin Weidel gegen Kanzler Merz. Was ist sonst noch wichtig? Mehr als jedes fünfte Nutzfahrzeug ist zuletzt mit erheblichen oder sogar gefährlichen Mängeln bei der TÜV-Hauptuntersuchung durchgefallen. Das steht im neuen Nutzfahrzeugreport vom TÜV-Verband. Und nach dem Ausbruch des Vulkans Anak Krakatau in Indonesien wird ein Boot mit 5 Journalisten und 3 weiteren Passagieren vermisst. Sie wollten über den Ausbruch zwischen Java und Sumatra berichten. Zum Sport nach Berlin. Deutschlands Basketballerinnen stehen zum ersten Mal im Viertelfinale einer WM und das auch noch bei der Heim-WM. Das Team hat in Berlin gegen Außenseiter Südkorea gewonnen mit 94 zu 56. Morgen wartet dann Europameister Belgien.
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8: Nach einem Messerangriff in Freiburg ist ein 74-Jähriger gestorben. Der mutmaßliche Täter ist am Tatort vor einem kirchlichen Gemeindezentrum im Stadtteil Rieselfeld festgenommen worden. Sagt die Polizei. Schon am Sonntag war ein 29-Jähriger in Freiburg mit einem Messer angegriffen und schwer verletzt worden, möglicherweise vom selben Täter.
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Yeah. Ah, da ist nur ordentlich Druck hier zwischen Kaffeemaschine und Tasse hier. Rock FM mit Corner Shop und Bremfield of Asher. Würdet ihr euch für $12,500 für eine Nacktszene auf der Theaterbühne ausziehen? Also für $13. Für $13 würde ich es machen, aber nicht für 12,50. Das ist einfach zu wenig. Meatloaf, der hat damals auch dankend abgelehnt. Hat ja, als er noch jünger war, bei Hair als Musical-Darsteller mitgemacht, wo Kleidung halt nur sehr spärlich eingesetzt wird. So, und wir bleiben jetzt auch alle schön angezogen, nicht wahr? And listen to the man, der uns visuelle Traumata erspart hat. Meatloaf, hier im Kickstart mit Rock'n'Roll Dreams Come True bei Rock FM. Ich wünsche euch einen schönen guten Morgen.

0: Wunderschön, oder? Ja, also wirklich jetzt mal von den Eagles. Take me to the limit. Am Mittwochmorgen bei Rock FM. Auf Deutsch ungefähr sowas wie Geh bis ans Limit. Und genau das hat der Dominik gemacht. Er hat den Song erkannt, sofort eine WhatsApp an die Rockline geschickt, hier zu uns. Und zack, ist er im Rennen.
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0: Ja, da ist der Dominik tatsächlich früher extra mal nach Vegas, um am Ende dann zu sagen, ja, das wird bestimmt mal schön irgendwie, irgendwann. Hallo Dom.
3: Hi, grüß dich.
0: Du hast die Sphäre, also die Sphäre da im Bau gesehen damals, als es noch nicht fertiggestellt war, das Ding?
3: Richtig. Wir waren damals auf einer Dienstreise zu einer Messe von HPE, von dem Hersteller, waren wir im Hotel Venetian und von da aus, von meinem Zimmer, konntest du quasi direkt drauf gucken. Erstmal war mir total nicht klar, was das überhaupt für ein Riesenball wird und was das darstellen sollte, und nach ein bisschen googeln ist dann rausgekommen, so, boah, scheiße, jetzt, wenn das Ding mal fertig wäre, da mal reinzukommen, das wäre eine mega Chance.
0: Die Chance hast du jetzt schon mal ergriffen, weil du hast ja unseren Eagles-Song erkannt, hast sofort reagiert mit der richtigen WhatsApp. Aber um jetzt erstmal zu schauen, ob du wirklich prädestiniert genug bist, um nach Vegas zu fliegen, kurze Frage, was hier hinter diesem steckt.
4: Darf ich Sie noch was fragen?
5: Gern.
4: Das werden Sie sicher oft gefragt. Das hier ist nicht das echte Caesars Palace, oder?
5: Was meinen Sie?
4: Hat Caesar hier gewohnt?
5: Nein.
4: Hätte ich auch nicht gedacht.
3: Also Film, ich überlege gerade, war das nicht dieser Hangover? Ich
0: weiß yes, nicht, ja, Teil. Richtig.
6: Supergeil.
3: Cool.
0: Ey, ich drück dir so sehr die Daumen, dass es klappt, weil du willst ja mit deinem Papa hin, der ja am Konzerttag, wenn die Eagles da in das Vier unterwegs sind, seinen Geburtstag feiert.
3: Also ein paar Tage vorher, am 23.
0: Ja gut, aber ja, es wäre ein mega Geschenk auf jeden Fall.
3: Ja. Auf jeden Fall.
0: Alla, Dominik, ich drücke dir die Daumen. Du gehörst jetzt ab sofort zum Club der engeren Auswahl.
3: Zum VIP-Club.
0: Sozusagen. Ja. Die halbe Miete hast du schon mal. Dann wünsche ich dir Glück und schöne Grüße an den Papa.
3: Danke dir, bestelle ich. Ja? Mach's gut. Ciao.
0: Ciao, ciao. Das Vier von innen und mit den Eagles live erleben, ey, statt Baustellenromantik. Ja, ein Volltreffer, den auch ihr euch holen könnt. Über rockfm.de, da steht, wie ihr das schafft. Eure nächste Chance hier bei Astrid. Heute Nachmittag, 3:15 und wir bleiben in der Zeit, in der das Vier noch in den Sternen damals stand, in den 90ern mit Offspring und The Kids Aren't Alright.
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0: Morgen. Und kurze Frage nur, wirklich ganz kurze Frage, weil ihr auch sicherlich noch heute Riffrate werden wollt. Könnt ihr gleich werden, und zwar mit diesem Riff hier. Hier meine kurze Frage, was ist das für ein Song? Von wem? Sollte reichen, um heute mal Riffrate zu werden. Ja? Ich traue euch ja einiges zu und genau auch eben das. Sagt mir, wie der Song heißt und die Band. 0800 3x6 8866 und holt euch einen Schlüsselanhänger. Achtung, ich spiel's nochmal. Das sollte jetzt aber wirklich reichen. Bis gleich in der Rockline.
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0: Ja, heute ziert sich das Wetter erst noch so ein bisschen, aber bis Mittag lockern die Wolken langsam auf. Danach gibt's einen ordentlichen Sonne-Wolken-Mix, meistens ohne Regen. Richtung Norden bleibt's allerdings eher ungemütlich und der Westwind, der pustet weiter lebhaft bei 18 bis 22 Grad.
12: Es ist 7:30. 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
13: Mit Ralf Mehlhorn. Morgen. Ungewohnte Worte von Bayerns Ministerpräsident Söder über die AfD. Nach dem Wahlsieg in Sachsen-Anhalt sagt er am Abend in der ARD, sie hat jetzt die Chance zu zeigen, dass sie doch ganz anders ist und zu zeigen, dass sie es doch viel besser macht, dass sie alle Probleme löst. Und US-Präsident Trump schrieb auf Truth Social über die Partei, sie befindet sich im Aufwind. In der Haushaltswoche im Bundestag heißt es heute bei der Generaldebatte AfD-Chefin Weidel gegen Kanzler Merz. Was ist sonst noch wichtig? Die Vereinigten Arabischen Emirate wollen stärker mit Deutschland zusammenarbeiten bei der militärischen Verteidigung und im Bereich KI. Das sagte der Berater des emiratischen Präsidenten Mohammed bin Said vor dessen Besuch in Berlin. Und darf die Drogeriemarktkette DM Augenuntersuchungen anbieten? Darum geht es heute vor dem Landgericht Karlsruhe. Zum Sport. Borussia Dortmund ist mit einem Sieg gegen den FC Villarreal in die Champions League gestartet. 3-2 hieß es am Ende im Dortmunder Stadion gegen die Spanier. Bitter, Neuzugang Konstantinos Karezas hatte Kreislaufprobleme. Er musste schon in der ersten Hälfte mit einer Trage vom Platz gebracht werden.
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13: Als klarer Favorit geht der VfB Stuttgart in sein erstes Spiel der neuen Champions League-Saison. Zu Gast ist der norwegische Meister Stavanger. Der VfB ist motiviert nach dem 4:1 gegen den 1. FC Köln. Vor zwei Jahren hatten die Stuttgarter den Einzug in die K.O.-Runde knapp verpasst. 18:45 Uhr geht's in Stuttgart los.

Mercury so ziemlich alles war, nur kein Adelfan. Er hat's ja selbst entworfen. Ja, und es passte perfekt zu dem Mann, denn Freddy, der konnte ja vieles gestalten, aber in eine Schublade ließ er sich ganz bestimmt nicht stecken. Die wäre vermutlich dann noch sowieso nach 5 Minuten zu klein gewesen, weil dafür war sein Ego einfach viel zu groß. Und genau diese Haltung steckt auch im nächsten Song für euch hier im Mittwochmorgen bei Rock FM. Queen, I want to break free.

0: Your Love is a Lie. Heute am Mittwochmorgen grüß euch von Simple Man, haben wir gerade gehört. Unser Riff heute ist auch sehr, sehr simpel, muss ich sagen. Das war's schon.
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0: Klar haben sich viele gemeldet. So, aber mal schauen, ob derjenige, der hier der Schnellste war, nämlich der Martin, heute den Jackpot holt. Guten Morgen.
2: Ja, guten Morgen. Also, ist ein ganz bekanntes Riff, das weltweit jeder kennen muss, von Deep Purple, Smoke on the Water.
0: Ganz kurz, du meintest das hier.
2: Ja, genau.
0: Okay, dann lass uns einfach so tun, als wenn wir diesen Song noch nie gehört haben und checken, okay, ob das stimmt, Martin. Ja. Passt. Auf einmal sozusagen, das war ja auch mega einfach heute, das gibt doch mal zu.
2: Ja, das stimmt. Und vor allem, was mir auffällt, ist, in Landau beim Musikgeschäft darf man nicht spielen, weil die haben den übersättigt. Ne? Der darf gar nicht mehr den Riff spielen, wenn die Gitarre ausprobieren.
0: Ja, du hast recht. In den meisten Musikläden ist Smoke on the Water tatsächlich verboten, weil jeder, der irgendwann mal eine Gitarre kaufen will, erstmal dieses Lied anstimmt, weil er halt vorher noch nie gespielt hat. Cool, Martin!
2: Jo.
0: Alter Riffrader, herzlichen Glückwunsch, Schlüsselanhänger kommt.
2: Ja, dankeschön.
0: Und schöne Grüße an alle Plattenläden. Wir spielen den Song jetzt trotzdem. Mach's gut, ciao.
2: Ciao, ciao, ciao.
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0: Das hört sich doch gut an. Ihr wollt wissen, was euch in der nächsten Stunde hier Mittwochmorgen bei Rock FM erwartet? Ganz einfach. Verdammt viele Gründe, dran zu bleiben. Das Beat haben wir gleich für euch in der nächsten Stunde auf die Dandy Warhols. Und wenn die hier dabei sind, Manfred Mann's Earthband, dann kann gar nichts schief gehen. Lauter Rocklegenden, die eure Mittwoch vielleicht ein Stück weit leichter oder sogar besser machen. Und an alle neuen Hörer, danke, dass ihr reinhört. Ihr seid hier goldrichtig. Im Kickstart immer mit mir, dem Pfeffer von 5 bis 10. Guten Morgen.
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14: Ach was, ach was.
15: Lokalen Sagen nach wurden Babys oftmals nicht vom Storch gebracht, sondern aus dem See geholt. Durch den alemannischen Begriff Teti, also Kleinkind, bekam auch der Titisee im Schwarzwald seinen Namen.
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0: Ja, bis heute Vormittag, da hängen noch so ein paar kompakte Wolken rum und es kann noch letzte Schauer geben. Ab heute Mittag wird es dann freundlicher mit Sonne und Quellwolken, dazu meistens trocken, außer Richtung Norden. Da bleibt es eher ungemütlich heute, die Temperaturen, ja, eher Jacke als Freibad, 18 bis 22 Grad.
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16: Mit Ralf Mehlhorn. Morgen. US-Präsident Trump hat der AfD gratuliert nach ihrem haushohen Wahlsieg in Sachsen-Anhalt. Trump hat auf seiner Plattform Truth Social geschrieben, sie befindet sich im Aufwind. Heute wird es eine Generaldebatte im Bundestag geben, dann heißt es AfD-Chefin Weidel gegen Kanzler Merz. Was ist sonst noch wichtig? Die iranischen Revolutionsgarden haben nach eigenen Angaben mehrere Schiffe in der Region der Straße von Hormus angegriffen, als Vergeltung für US-Angriffe auf 5 iranische Tanker. Und nach dem Ausbruch des Vulkans Anak Krakatau in Indonesien wird ein Boot mit 5 Journalisten und 3 weiteren Passagieren vermisst. Sie wollten über den Ausbruch zwischen Java und Sumatra berichten. Zum Sport nach Berlin. Deutschlands Basketballerinnen stehen zum ersten Mal im Viertelfinale einer WM und das auch noch bei der Heim-WM. Das Team hat in Berlin gegen Außenseiter Südkorea gewonnen mit 94 zu 56. Morgen wartet dann Europameister Belgien.
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16: Nach einem Messerangriff in Freiburg ist ein 74-Jähriger gestorben. Der mutmaßliche Täter ist am Tatort vor einem kirchlichen Gemeindezentrum Einkaufszentrum im Stadtteil Rieselfeld festgenommen worden, sagt die Polizei. Schon am Sonntag war ein 29-Jähriger in Freiburg mit einem Messer angegriffen und schwer verletzt worden, möglicherweise vom selben Täter.
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Ja, schöne Grüße von den Dandy Warhols heute am Mittwochmorgen. Heißt es nicht immer, die Kinder kommen nach ihren Eltern? Bei meinem nächsten Interpreten Eric Clapton war das tragischerweise ganz wörtlich zu nehmen. Er kannte ja seinen eigenen Vater kaum, bis er in die Augen seines Sohnes Connor geschaut hatte und darin plötzlich seinen eigenen Vater erkannt hat, also sah, weil es schlicht dessen Augen waren. Falls ihr heute Morgen in die Augen eurer Kinder schaut und denkt, hä? Von wem haben die bitteschön diese olle Macke? Herzlichen Glückwunsch. Das Erbe lebt weiter, Freunde. Guten Morgen mit Eric Clapton und My Father's Eyes hier bei Rock FM. 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

0: Der Kickstart am Mittwochmorgen, grüß euch, ne? Heute auch irgendwie so schwer aus den Federn gekommen. Das liegt vielleicht daran, dass der Herbst so leise an die Tür klopft. Ja, meine Synapsen, die haben heute früh auch erst beim dritten Weckerschrei reagiert. Wisst ihr, was kommt? Hakt euch einfach mal gedanklich bei mir unter. Wenn ihr jetzt im Jobdschungel gerade noch so leicht neben der Spur steht, ihr seid in besser Gesellschaft. Billy Talent, die zeigen uns jetzt mit Fallen Leaves, wie man sich im Leben verirren kann. Also Kopf hoch, Blätter runter und ab durch die Hecke mit Rock FM. Und immer dran denken, was die Mutti damals schon wusste.
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11: Erst noch Wolken mit Restnörgelei und ein paar letzte Schauer, aber zu Mittag, da wird's besser. Heute Nachmittag Sonne, Wolken und auch meistens trocken. Richtung Norden bleibt der Tag ja eher auf der muffigen Seite. Dazu 18 bis 22 Grad und ein Westwind, der sich ja so ein bisschen wichtig machen möchte.
10: Es ist 8:30. 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
12: Mit Ralf Mehlhorn. Morgen. Ungewohnte Worte von Bayerns Ministerpräsident Söder über die AfD. Nach dem Wahlsieg in Sachsen-Anhalt sagte er am Abend in der ARD, sie hat jetzt die Chance zu zeigen, dass sie es doch viel besser macht, dass sie alle Probleme löst. Und US-Präsident Trump schrieb auf Truth Social über die AfD, sie befindet sich im Aufwind. In der Haushaltswoche im Bundestag heißt es heute bei der Generaldebatte AfD-Chefin Weidel gegen Kanzler Merz. Was ist sonst noch wichtig? Mehr als jedes fünfte Nutzfahrzeug ist zuletzt mit erheblichen oder sogar gefährlichen Mängeln bei der TÜV-Hauptuntersuchung durchgerasselt. Das steht im neuen Nutzfahrzeugreport vom TÜV-Verband. Und darf die Drogeriemarktkette DM Augenuntersuchungen anbieten? Darum geht es heute vor dem Landgericht Karlsruhe. Wir schauen zum Sport. Borussia Dortmund ist mit einem Sieg gegen den FC Villarreal in die Champions League gestartet. 3:2 hieß es am Ende im Dortmunder Stadion. Bitter Neuzugang Konstantinos Karezas hatte Kreislaufprobleme. Er musste schon in der ersten Hälfte mit einer Trage vom Platz gebracht werden.
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12: Als klarer Favorit geht der VfB Stuttgart in sein erstes Spiel der neuen Champions League Saison. Zu Gast ist der norwegische Meister Stavanger. Der VfB ist motiviert nach dem 4:1 gegen den 1. FC Köln. Vor 2 Jahren hatten die Stuttgarter den Einzug in die K.O.-Runde knapp verpasst. 18:45 geht's in Stuttgart heute los.

0: Der Boss und sein vielleicht meistdiskutierter Song aus den 80ern heute am Mittwochmorgen hier bei Rock FM. Ja, weil niemand bis heute genau weiß, ob der Typ in I'm on Fire romantisch verliebt oder einfach nur ein Stalker so auf Abwägen ist. Ja gut, ich meine, manchmal ist es auch ganz gut, wenn man nicht weiß, worum es genau geht. Und das macht die Songs dann auch irgendwie interessanter. So, genug gerätselt, ab in die 90er zu einer hochexplosiven Mischung damals bei MTV.
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0: Da ging es damals noch richtig zur Sache. Wir drehen die Zeit zurück auf den 9. September 92, als beim wichtigsten Musik-Award auf der Bühne die Fetzen flogen. Kurt Cobain ärgert die Bosse mit einem verbotenen Songanfang von Rape Me. Axl Rose, der kriegt nach blöden Sprüchen von Courtney Love und Dave Grohl fast Schnappatmung, dreht völlig frei. Chris Novoselic kloppt sich fast mit Duff McKagan und fängt irgendwann seinen eigenen Bass mit dem Kopf auf, um danach mit Brian May von Queen Champagner zu schlürfen. Der wahrscheinlich wildeste MTV Video Music Award aller Zeiten. Und hier ist der ultimative Beweis, dass Musikfernsehen früher einfach viel besser war. Nirvana mit Lithium bei Rock FM.

0: Ich weiß noch ganz genau, wie die zuletzt bei unserer Rock Night in Mosbach gerockt haben. Gotthard mit Thunder and Lightning hier bei Rock FM. Guten Morgen. Habt ihr auch schon mal so bei einem Telefonat sofort gemerkt, okay, genau dieser Mensch gehört dahin? Genauso war es heute Morgen bei mir mit Dominik. Der war ja schon in Las Vegas, aber als The Sphere noch gebaut wurde, also quasi als diese irre Kugel dieser Konzertveranstaltungshalle noch aussah wie so ein UFO in Einzelteilen. Und aus reinem Spaß an der Freude spiele ich Ihnen mal noch so einen kurzen Ausschnitt aus Hangover vor.
1: Darf ich Sie noch was fragen?
2: Ja.

0: Namen?
1: Das werden Sie sicher aufgefragt. Das hier ist nicht das echte Caesars Palace, oder?
0: Was meinen Sie?
1: Hat Caesar hier gewohnt?
0: Nein.
1: Hätte ich auch nicht gedacht.
2: Und Dominik sofort.
3: War das nicht dieser Hangover?
4: Ich weiß noch nicht, welcher Teil.
2: Supergeil.
3: Cool.
2: Und da war mir klar, den feiern wir. Und zack, steht er jetzt auf unserer VIP-Liste. Und auf genau diese Liste könnt ihr auch, wenn ihr hier bei Rock FM einen Song der Eagles erkennt, schickt uns per WhatsApp das Codewort Las Vegas. Und dann seid ihr im Rennen für die Eagles Live in the Sphere. Also für einen Trip, bei dem sogar Vegas kurz sagt, boah, nicht schlecht, Alter. Und kleiner Hinweis für alle, die drauf wollen auf die Liste. Der nächste Eagles-Song, Hotel California, läuft heute Nachmittag bei Astrid um 3:15.
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13: Der Mittwoch, der geht etwas wolkiger los mit letzten Schauern, aber keine Sorge, bis heute Mittag, da lockert's auf. Und danach gibt's dann Sonne und Quellwolken, meistens bleibt's dann auch trocken. Nur Richtung Norden eher ungemütlich, über den Tag verteilt 18 bis 22 Grad. Da pustet der Westwind noch teilweise ordentlich mit.
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14: Mit Ralf Mehlhorn. Morgen. 3 Tage ist der haushohe Sieg der AfD über die regierende CDU in Sachsen-Anhalt her. In diesen Minuten treffen die Vorsitzenden der beiden Parteien im Bundestag aufeinander. Alice Weidel eröffnet als Oppositionsführerin die Generaldebatte in der Haushaltswoche. Danach tritt Kanzler Merz ans Rednerpult. Was ist sonst noch wichtig? Die iranischen Revolutionsgarden haben nach eigenen Angaben mehrere Schiffe in der Region der Straße von Hormus angegriffen, als Vergeltung für US-Angriffe auf 5 iranische Tanker. Und nach dem Ausbruch des Vulkans Anak Krakatau in Indonesien wird ein Boot mit 5 Journalisten und 3 weiteren Passagieren vermisst. Sie wollten über den Ausbruch zwischen Java und Sumatra berichten. Zum Sport. Der argentinische Fußballstar Lionel Messi kauft offenbar den spanischen Zweitligisten CD Eldense. Laut Medienbericht soll sich Messi grundsätzlich mit einer kolumbianischen Investmentgruppe geeinigt haben. Der Deal muss noch vom obersten Sportrat genehmigt werden. Sollte der Kauf tatsächlich zustande kommen, wäre Messi zum ersten Mal Eigentümer eines Profiklubs in Spanien. Messi gehört unter anderem schon der Fünftligist Cornella.
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14: Nach einem Messerangriff in Freiburg ist ein 74-Jähriger gestorben. Der mutmaßliche Täter ist am Tatort vor einem kirchlichen Gemeindezentrum im Stadtteil Rieselfeld festgenommen worden, sagt die Polizei. Schon am Sonntag war ein 29-Jähriger in Freiburg mit einem Messer angegriffen und schwer verletzt worden, möglicherweise vom selben Täter.
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Weißt du, was so schön an dieser Nummer ist, dass du nicht angeschrien wirst hier von Michael Hutchins bei NXS. Beautiful Girl. Wirklich ein beautiful Song hier bei Rock FM. Was passiert eigentlich, wenn man zwei völlig verschiedene Rockwelten in einen Topf wirft und dann umrührt? Rage Against the Machine, die suchten damals einen Sänger. Und Rick Rubin, ist einer der bekanntesten und einflussreichsten Musikproduzenten der Welt, der gerne barfuß arbeitete, der schubste damals Chris Cornell rein. Und zack, waren Audioslave geboren. Also so ein richtiges, musikalisches Blind Date, kann man sagen, zwischen Gitarren und Drumsticks, aus denen auch dieser Song hier hervorging. Be Yourself. Und wenn euer Date heute auch so einschlägt wie damals Be Yourself, dann herzlichen Glückwunsch. Hier ist der Kickstart. Schönen Mittwoch euch.

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10: Der Vormittag ist noch leicht grau angehaucht, ja, so mit letzten Schauern auch. Aber dann wird das Wetter deutlich umgänglicher. Heute Nachmittag Sonne und Wolken, meistens trocken im Norden, aber weiter eher ungemütlich. Dazu 18 bis 22 Grad und ein Westwind mit etwas Meinung.
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0: Red, White and Jersey. Könnt ihr euch gerne überlegen, was ihr am Wochenende anzieht. Bon Jovi für euch im Kickstart, weil wir gerade bei wilden Ritten mit Rocklegenden sind. Wer von euch diese Woche noch echten Live-Rock braucht, der muss hier nicht im Keller verkriechen. Draußen brennt diese Woche noch die Hütte, Leute. In Baden-Baden zerlegt Metal Queen Doro am Freitag im Rantastic die Bühne. In Hanau, in Extremo, direkt tags darauf dann die legendäre Manfred Mann's Earth Band im Amphitheater. Das Folkfield Festival feiert in Gelsenkirchen mit Schandmaul und Subway to Sally und Doro zieht dann am Samstag nochmal weiter auf die Festung Ehrenbreitstein bei Koblenz. Ja Mensch, wenn das keine super Nachrichten sind, packt die Lederjacke ein und rockt das Wochenende, Freunde.
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0: Mittwochvormittag, Rock FM ist hier. Ich hab gleich die Red Hot Chili Peppers für euch. Give it away. Außerdem gibt's Tilskin mit Inside und The Who. Tolle Nummer von den Jungs. Alles gleich hier bei mir. Ich bin Astrid Jacobi.
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0: Heute Vormittag ist es eher grau, gibt noch so ein bisschen Regen, ein paar Schauer sind unterwegs, aber im Laufe des Tages wird es immer schöner und trockener, 18 bis 22 Grad heute. Morgen am Donnerstag wieder mehr Sonnenschein, trocken, 24 Grad, Freitag, Samstag und Sonntag, da pendeln wir uns so um die 4, 25 Grad ein.
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13: Ich bin Jonas Klemmer. Schönen guten Tag. AfD-Chefin Alice Weidel hat Bundeskanzler Friedrich Merz in der Generaldebatte des Bundestages scharf angegriffen. Nach dem Wahldebakel der CDU in Sachsen-Anhalt sagte sie, Merz habe die Botschaft der Wähler nicht verstanden, seine Zeit sei abgelaufen. Zugleich bekräftigte Weidel den Anspruch der AfD, künftig auch im Bund regieren zu wollen. In ihrer Rede griff sie außerdem die Migrations-, Energie- und Außenpolitik der Bundesregierung an. Alice Weidel.
14: Sie treiben Deutschland in Rekordzeit in die Staatspleite. Und währenddessen fegt die Deindustrialisierung über unser Land hinweg. Verliert Deutschland?
15: Stimmt nicht.
14: Können Sie hier mal zuhören, was die Zahlen bringen? Verliert Deutschland jeden Monat 12.000 Arbeitsplätze in der Industrie? Das haben Sie aus unserem Land gemacht.
13: Die Ölpreise ziehen wegen der Eskalation im Nahen Osten weiter an. Ein Barrel der Nordseesorte Brent kostet inzwischen mehr als 100 Dollar. Hintergrund sind neue Angriffe rund um die strategisch wichtige Straße von Hormuz. Das US-Militär hat nach eigenen Angaben 5 iranische Öltanker zerstört. Irans Revolutionsgarden reagiert mit schweren Raketenangriffen auf das mit den USA verbündete Jordanien. Bundesaußenminister Wadefuhl hat den ukrainischen Präsidenten Selenskyj kritisiert. Im Bild-Interview sagte Wadefuhl, Deutschland sei mittlerweile der stärkste Unterstützer der Ukraine. Und es müsse so sein, dass die deutsche Verteidigungsindustrie auch davon profitiere. Deutschland sei nicht ganz zufrieden mit dem, was es an ukrainischen Bestellungen in Deutschland gebe. Auch einer Forderung von CSU-Chef Söder stimmte Wadefuhl zu, nämlich dass die ukrainischen Männer im wehrfähigen Alter, die sich in Deutschland befänden, in die Ukraine zurückkehren sollten. Dabei könnte die deutsche Regierung Kiew helfen, die Männer zurückzuholen. Deutschlands Basketballerinnen stehen zum ersten Mal im Viertelfinale einer WM und das auch noch bei der Heim-WM. Das Team hat in Berlin gegen Außenseiter Südkorea gewonnen mit 94-56. Morgen wartet Europameister Belgien auf die Mannschaft.
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Also mir ist völlig klar, dass das, was ich jetzt sage, äußerst seltsam klingt. Stellt euch vor, ihr leckt die Zunge der Stones. Genau das würde gehen, wenn ich jetzt ganz ehrlich sein soll. Die Deutsche Post ehrt nämlich die Rolling Stones. Das ist der absolute Hammer. Und zwar mit Briefmarken. Pop-Art-Style. Sehen richtig, richtig cool aus. Und auf diesen Briefmarken ist die rausgestreckte Zunge der Stones. Und die könnt ihr dann natürlich ablecken. Also so doof war ich da gar nicht mit dem, was ich gesagt habe. Und hier sind die Jungs. Ich glaube, ich muss mal wieder eine Karte verschicken und mal eine Briefmarke ablecken. Hier sind die Stones in the Stars. Hört ihr hier bei Rock FM.

0: Kommt gut durch den Arbeitstag. Es ist Mittwoch, es ist kurz vor 10:30. Rock FM ist hier. Wenn ihr auf gute Musik steht, dann bleibt einfach bei uns. Ich habe nämlich gleich die Smashing Pumpkins für euch. Queen sind dabei, CC Top oder gleich U2, Pride in the Name of Love.
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Das ist einfach ein Stück Musikgeschichte. Queen's Bohemian Rhapsody. Rock FM ist hier. Ich wünsche euch einen schönen Vormittag. 10:45 ist mittlerweile. Erinnert ihr euch noch an Lordi? Das ist 20 Jahre her, Menschenskinder. Da haben die beim Eurovision Song Contest abgeräumt, sind nach Athen geschickt worden mit ihren Monsterkostümen. Und ganz, ganz viele haben gedacht, das sind jetzt wirklich Satanisten, die da auf der Bühne stehen und gewonnen haben. Aber ausgerechnet diese Horde Monster in Plateauschuhen und mit Äxten auf der Bühne hat die Durststrecke von Finnland in Sachen Eurovision Song Contest beendet. Die Jungs haben gewonnen. Hier sind sie.

0: Ich finde, ganz viele Creed-Songs sind das pure Leiden. Die leiden immer. Irgendwie. Keine Ahnung. Aber klingt toll, ne? Rock FM ist hier. Schönen Vormittag mit uns. Gleich auch mit The Sweet. Gleich auch mit Blink-182. Und mit dabei gleich Lynyrd Skynyrd. Tolle Nummer, der Simple Man. Alles in der nächsten halben Stunde hier bei mir.
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0: Oh, der Vormittag ist noch so ein bisschen grau, grau, hellgrau und dunkelgrau. Aber im Laufe des Tages wird es besser. Da kriegen wir dann so 18 bis 22 Grad. Ich weiß, das ist um einiges frischer als die vergangenen Tage. Aber keine Sorge, der Sommer gibt noch nicht auf. Donnerstag, Freitag, da haben wir um die 24 Grad und viel Sonnenschein. So, und jetzt kommt's. Am Wochenende wird's wieder wärmer. Die Höchsttemperaturen am Wochenende wieder häufig 25, 26 Grad oder mehr.
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12: Ich bin Jonas Klemmer. Schönen guten Tag. AfD-Chefin Alice Weidel hat Bundeskanzler Friedrich Merz in der Generaldebatte des Bundestages scharf angegriffen. Nach dem Wahldebakel der CDU in Sachsen-Anhalt sagte sie, Merz habe die Botschaft der Wähler nicht verstanden, seine Zeit sei abgelaufen. Zugleich bekräftigte Weidel den Anspruch der AfD, künftig auch im Bund regieren zu wollen. Dem erteilte der Bundeskanzler eine Absage. Er entgegnete:
13: Ihr eigentliches Wahlziel, die Mehrheit der Mandate zu erreichen, das haben Sie nicht erreicht. 56% der Wählerinnen und Wähler in Sachsen-Anhalt haben Sie nicht gewählt. Die Wahllokale waren noch keine 6 Stunden geschlossen. Da haben Sie Ihren Spitzenkandidaten in Sachsen-Anhalt zum ersten Wahlbetrug aufgefordert, als Sie ihm gesagt haben, er solle sich doch eine Mehrheit suchen, obwohl er das Wahlversprechen abgegeben hat, nur mit der absoluten Mehrheit der Mandate zu regieren.
12: Der Preis für Rohöl der Referenzsorte Brent ist wieder über 100 US-Dollar je Barrel gestiegen. Hintergrund sind weitere gegenseitige Angriffe von den USA und dem Iran rund um die Straße von Hormuz. Steigt der Rohölpreis, wird tendenziell das Tanken und auch das Heizen mit Öl und Gas teurer. Ein hoher Ölpreis beeinflusst auch die Preisentwicklung insgesamt. Borussia Dortmund sorgt sich trotz des 3:2-Sieges gegen Villarreal um Neuzugang Konstantinios Karezas. Der 18-Jährige musste mit Kreislaufproblemen früh ausgewechselt und ins Krankenhaus gebracht werden. Nach Angaben des Vereins geht es ihm den Umständen entsprechend gut. Sportchef Lars Ricken sagte, die Probleme seien völlig unerwartet aufgetreten. Weitere Untersuchungen sollen nun klären, ob etwas Ernstes dahinter steckt.
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Ich versuche mal 182 Mal zu blinken, wenn Blink-182s laufen, aber das schaffe ich nicht. Rock-FM ist hier, schönen Vormittag, herrlich. Ich habe jetzt R.E.M. The Sidewinder Sleeps Tonight. In dem Song hört ihr irgendwie so ein Lachen, so nach 2,5 Minuten. Das ist tatsächlich das Lachen von Michael Stipe, der hat sich da nämlich ewig versungen und irgendwann einen Lachanfall bekommen. Übrigens, die Jungs wissen bis heute nicht, worum es in dem Song eigentlich geht. Ich finde das immer nett, wenn sie es zugeben, weil du zerbrichst ja ewig lang den Kopf und denkst, worüber singen die eigentlich? Und dann sagen die, sie wissen es eigentlich selbst nicht so ganz genau. Ist aber auch wurscht, klingt halt einfach geil. Hier war Rocker.

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Frischer Rock von From Ashes to New. From Ashes to New mit Neoni. Die for you.

0: aus. Die Counting Crows hier bei uns. Euch einen wunderschönen Vormittag. Rock FM ist hier. Saga habe ich gleich für euch. Ganz spezieller Sound. On the Loose kommt gleich auf euch zu. Außerdem sind Linkin Park in der nächsten halben Stunde mit dabei. Paramore oder wir starten natürlich mit einem Mega-Brett aus den 70ern. Nazareth, This Flight Tonight gibt's in 2 Minuten hier bei mir.
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0: Kryptonite klingt immer irgendwie nach Aliens, UFO und nach irgendeinem Weltuntergangsfilm. Kurz vor 12 ist es, Rock FM ist hier gleich mit der Steve Miller Band. Was eine saucoole Nummer, Rockin' Me. Außerdem gibt's It's Been a While und Billy Idol. Da ist Dämoni mal wieder dran. Und gleich gehen wir ab in die verrockte Mittagspause.
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0: Ich habe eine gute Nachricht und keine schlechte, das ist doch auch mal was. Der Sommer ist noch nicht vorbei. Auch wenn es heute mal ein bisschen frischer ist, so bei um die 22 Grad, bleibt es heute Nachmittag trocken und ab morgen geht's wieder los. Viel Sonnenschein, um die 24 Grad, Freitag, Samstag Sonne, Sonntag Sonne und 26 bis 28 Grad.
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21: Ich bin Vio Kostanic. Hallo. AfD-Chefin Alice Weidel hat Bundeskanzler Friedrich Merz in der Generaldebatte des Bundestags scharf angegriffen. Nach dem Wahldebakel der CDU in Sachsen-Anhalt sagte sie, Merz habe die Botschaft der Wähler nicht verstanden, seine Zeit sei abgelaufen. Zur Wahl sagte sie,
22: in Sachsen-Anhalt haben die Bürger sie nicht nur abgestraft, sondern ihre Partei, die CDU, pulverisiert. In Mecklenburg-Vorpommern sind Sie bereits Kleinstpartei und im Bund auf dem besten Weg dahin. Zu Recht.
21: Merz hat im Bundestag die AfD attackiert und als destruktive Kraft bezeichnet. Außerdem sagte er,
2: Ihr eigentliches Wahlziel, die Mehrheit der Mandate zu erreichen, das haben Sie nicht erreicht. 56% der Wählerinnen und Wähler in Sachsen-Anhalt haben Sie nicht gewählt.
21: Merz warf der AfD in Sachsen-Anhalt Wahlbetrug vor, weil sie nun entgegen der Ankündigung vor der Wahl auch ohne eine absolute Mehrheit im Parlament regieren will. Das Flugchaos in Großbritannien hält auch heute an. Nach einer technischen Störung bei der Flugsicherung wurden am Morgen bereits rund 250 Flüge gestrichen, die meisten am Londoner Flughafen Heathrow. Gestern waren etwa 1300 Verbindungen ausgefallen. Die Störung ist inzwischen zwar behoben, allerdings muss ein großer Rückstau abgearbeitet werden. Eine Cyberattacke schließt die britische Flugsicherung als Ursache aus. Auch an deutschen Flughäfen fallen weiterhin Verbindungen nach Großbritannien aus. Borussia Dortmund sorgt sich trotz des 3:2-Siegs gegen Villarreal um Neuzugang Konstantinos Karezas. Der 18-Jährige musste mit Kreislaufproblemen früh ausgewechselt und ins Krankenhaus gebracht werden. Nach Angaben des Vereins geht es ihm den Umständen entsprechend gut. Sportchef Lars Ricken sagte, die Probleme seien völlig unerwartet aufgetreten. Weitere Untersuchungen sollen nun klären, was genau dahinter steckt.
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0: Endlich! Die erste Hälfte vom Arbeitstag ist geschafft und jetzt heißt es einfach mal durchatmen, ein bisschen was futtern, was für den Körper tun, was für die Seele tun und vielleicht auch mit dem Lächeln zurück zum Schaffen gehen. Ich habe nämlich mal wieder eine Frage für euch und heute heißt sie folgendermaßen. Was glaubt ihr, wohin geht ein Reh ohne Haare? Falls ihr da irgendeine dunkle Idee habt, ruft doch einfach mal durch an der Rockline 0800 3x8866. Wohin geht ein Reh ohne Haare? Ihr könnt natürlich auch eine WhatsApp oder eine Sprachnachricht schicken. 0800 3x8866. Einfach hier bei der Rockline durchklingeln. Ich bin Astrid Jacobi. Ich wünsche euch eine wunderbare, verrockte Mittagspause und freue mich auf euch.

0: Schönen Mittag mit Rock FM. Ich habe gerade gesagt bekommen, ich hätte genuschelt. Das ist ja eine Unverschämtheit. Ich habe nicht genuschelt, aber vielleicht ein bisschen. Deswegen die aktuelle Frage in der verrockten Mittagspause. Was glaubt ihr? Wohin geht ein Reh ohne Haare? 0800 3x die 6 8866. Ich freue mich auf euch auf der Rockline.
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0: Der pfeift da einfach mal drauf. Ich wäre froh, ich könnte Hänschenkleidchen pfeifen.
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0: Und momentan fragen wir uns, wohin geht ein Reh ohne Haare? Ich bin die Astrid. Wer ist dran?
2: Hallo, hier ist die Silke aus Knittlingen. Und ich würde sagen, das geht zur Bambi-Verleihung.
0: Zur Bambi-Verleihung, das ist eine süße Idee.
3: Der Andi ist dran. Und ich sage zum Restaurator.
0: Zum Restaurator. Auch keine schlechte Idee, aber nicht die, die ich hatte.
4: Ein Reh geht natürlich auf direktem Weg zur Reha.
0: Ein Reh ohne Haare geht in die Reha-Klinik. Und das finden auch Gini, Simon, Oliver, Uli, Andreas, Marcel, Christian, Frank, Simone und Yvonne. Ihr seid alle höhere Helden des Tages. Ich freue mich morgen schon wieder auf euch. Rock FM ist hier. Schönen Mittag.

0: Der leidet da irgendwie auch ganz schön, ne? Stained hier bei uns. Rock FM ist hier und es gibt genau einen Monat, an dem sich ein Song von Green Day fast mehr oder weniger erübrigt. Wake me up when September ends. Gut, der September hat noch nicht aufgehört, aber gerade angefangen. Gibt's aber in der nächsten halben Stunde. Und wir starten gleich durch mit Boston und Rock'n'Roll Band.
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Summer Beatle. George Harrison hier bei uns. Rock FM ist hier. Ich hoffe, ihr habt einen schönen Mittwoch mit uns. Manchmal steckst du so im Leben in der Grütze fest. Ich glaube, das kennen wir alle. Da läuft nichts und da ist Sand im Getriebe, dass dir nichts mehr einfällt. Eine Sache nach der anderen passiert. Und wenn man in solchen Zeiten steckt, ist, glaube ich, ein Motto ganz wichtig, dass man sich irgendwie mal denkt, Moment mal, Reset, kurz mal auf die Bremse drücken und sich überlegen, wie es weitergehen soll. Und ich finde die Marschrichtung von den Toten Hosen eigentlich ziemlich genial. Einfach mal durchatmen, entspannen und sagen, ey, es gibt nur eine Richtung und das ist die nach vorn. Die Toten Hosen hier bei uns, Rock FM ist hier. Habt einen sehr schönen Arbeitstag mit uns.

0: Ich mag die Foo Fighters. Learning to Fly. Euch einen wunderschönen Mittwoch. Ich hoffe, ihr mögt euren Mittwoch und ihr mögt unsere Rocklegenden. Da gibt's nicht gleich ein paar mehr davon. Lenny Kravitz mit Fly Away zum Beispiel. Außerdem Steppenwolf. Da setzen wir uns direkt auf die Harley und fahren weg. Und R.E.M. Alles, damit ihr gut durch diesen Mittwoch kommt.
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0: Da gibt's gute Nachrichten. Der Sommer, der geht noch ein Stückele weiter. Heute ist es zwar ein bisschen frischer bei um die 22 Grad, aber hey, ab morgen geht der Sommer wieder steil nach oben, 24 bis 26 Grad und teilweise sogar 28 Grad am Wochenende.
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15: Ich bin Vio Kostanic. Hallo. AfD-Chefin Alice Weidel hat die Bundesregierung und Kanzler Friedrich Merz in der Haushaltsdebatte scharf angegriffen. Merz sei in Sachsen-Anhalt nicht nur abgestraft worden, die CDU sei pulverisiert worden, so Weidel. Merz konterte, die AfD habe dort nicht die absolute Mehrheit erreicht und werde mit ihrem Kurs auch künftig keine bekommen. Inhaltlich debattierten beide vor allem über Wirtschaft, Migration, Energie und die Außenpolitik der AfD. Das US-israelische Rüstungsunternehmen Covenant will ab nächstem Jahr im Raum Leipzig Marschflugkörper bauen. Geplant sind zunächst rund 1.000 Stück, später bis zu 5.000. Laut Unternehmen gibt es bereits einen ersten Produktionsvertrag. Gespräche mit der Bundeswehr laufen. Das Vorhaben ist Teil der Bemühungen Deutschlands und seiner Verbündeten, sich wegen der Bedrohung durch Russland besser mit weitreichenden Waffensystemen auszustatten. Für Lothar Matthäus ist Bayerns Starstürmer Harry Kane der Topfavorit auf den Ballon d'Or zum besten Spieler der vergangenen Fußballsaison. Er würde es ihm gönnen, nicht nur, weil er Bayern-Spieler ist, sondern auch, weil er ein exzellenter Botschafter ist, so Matthäus bei Bild, und nennt unter anderem Kanes Vorbildfunktion im Fußball. Kane ist einer von 30 Kandidaten für die Ehrung, die am 26. Oktober in London stattfindet.
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Oh Gott, ich stelle mir das so furchtbar erbärmlich und traurig vor. Manch einer hat es von euch schon miterlebt. Stell dir vor, du bist so mitten in der Scheidung. Dir geht's schon gerade komplett scheiße. Du bist in einem Hotelzimmer, bist Songschreiber und Sänger. Du guckst auf deine Gitarre und deine verfluchte Gitarre hat sogar nur noch 4 Saiten. Irgendwie ist also alles komplett am Ärmel. Und dann denkst du aber, ey, schlafen kann ich nicht. Mach ich doch lieber mal einen Song. 4 Stunden hat's gedauert und dann hat der Frontsänger der Goo Goo Dolls Iris hingeballert. Ich muss sagen, hat sich gelohnt. Für 4 Seiten klingt der Song ziemlich gut. Rock FM ist hier.

0: komme gerade zum ersten Mal ins Grübeln. What you get is what you see. Normalerweise heißt es doch, what you get is what you give. Ich krieg was, ich sehe. Im Moment sehe ich irgendwie drei PCs vor mir, die will ich aber gar nicht haben. Rock FM ist hier, es ist kurz vor 13:30. Ich wünsche euch einen hammerschönen Mittwoch mit uns. Ich habe gleich David Bowies Ziggy Stardust. Was für eine grandiose Nummer. Smash Mouth mit Walking on the Sun. Da freue ich mich besonders drauf, weil die ist so saucool, die Nummer. Saucool. Kommt gleich bei mir.
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Yeah.

0: Zwei vor zwei ist es. Rock FM ist hier gleich mit den dicken Po's. Die Fat Bottom Girls. Die Mädels mit dem dicken Hintern. Frauen mit ein bisschen mehr Figur sind komplett in. Außerdem Sweet. Und die Spin Doctors. So klingt der Tag bei Rock FM und ich hoffe, dass ihr mit uns viel, viel leichter durch die Arbeit kommt.
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0: Nee, der Sommer hat sich noch nicht verabschiedet. Der kommt wieder, macht einfach nur heute eine kurze Pause. 22 Grad, wobei die sind jetzt auch nicht so unangenehm. Aber ab Donnerstag, also ab morgen wieder schöneres Wetter und vor allem wird es wärmer und sonniger. Morgen um die 24, am Wochenende schon wieder um die 28 Grad. Der Sommer ist da, schon wieder.
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14: Ich bin Vio Kostanic. Hallo. Bundeskanzler Friedrich Merz hat eindringlich vor der Migrationspolitik der AfD gewarnt. Das Wort Remigration ist nichts anderes als ein Synonym für ethnische Säuberung nach Herkunft und Hautfarbe, so Merz in der Generaldebatte im Bundestag. Details dazu von Tine Klimach.
15: AfD-Chefin Alice Weidel hatte vorher, wie so oft, vor allem Migration für die aktuelle Situation in Deutschland verantwortlich gemacht. Kanzler Merz konterte, wenn das wahr würde, was die AfD propagiere, nämlich Remigration, wären die Folgen dramatisch. Dann kann das Handwerk nicht mehr arbeiten, dann arbeitet kein einziges Pflegeheim mehr, dann arbeitet kein einziges Krankenhaus mehr. Das wäre das Ergebnis, so Merz. Immer wieder wurde er in seiner Rede von AfD-Abgeordneten durch Zwischenrufe unterbrochen, sodass Bundestagspräsidentin Klöckner einschreiten musste.
14: Das US-israelische Rüstungsunternehmen Covenant will ab nächstem Jahr im Raum Leipzig Marschflugkörper bauen. Geplant sind zunächst rund 1000 Stück, später bis zu 5000. Laut Unternehmen gibt es bereits einen ersten Produktionsvertrag. Gespräche mit der Bundeswehr laufen. Das Vorhaben ist Teil der Bemühungen Deutschlands und seiner Verbündeten, sich wegen der Bedrohung durch Russland besser mit weitreichenden Waffensystemen auszustatten.
16: Für Lothar Matthäus ist Bayerns Starstürmer Harry Kane der Topfavorit auf den Ballon d'Or zum besten Spieler der vergangenen Fußballsaison. Er würde es ihm gönnen, nicht nur weil er Bayern-Spieler ist, sondern auch weil er ein exzellenter Botschafter ist, so Matthäus bei Bild, und nennt unter anderem Kanes Vorbildfunktion im Fußball. Kane ist einer von 30 Kandidaten für die Ehrung, die am 26. Oktober in London stattfindet.
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0: Ist ja eigentlich so ein bisschen schade, dass mittlerweile ganz, ganz viele Zeitungen nur noch digital gelesen werden. So eine Zeitung in der Hand, das hat schon was Besonderes. Mittlerweile sogar was Seltenes. Es gibt aber eine Zeitung, die kannst du in der Hand halten. Und du kannst sie lesen. Und das seit, ich weiß nicht, wie vielen Jahrzehnten. Und wahrscheinlich wird es noch ein paar Jahrzehnte so sein.
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2: Ich war ja gestern beim Thema Bravo für ältere Herrschaften, also der Apothekenumschau. Da liest man wirklich manchmal so lustige Sachen, dass man gar nicht weiß, ist das jetzt wirklich die Apothekenumschau oder das neue Mad-Heftchen. Mad, könnt ihr euch noch erinnern? Ja, ja. Ich sehe jetzt die alten Hörer und Hörerinchen glücklich nicken, während die Jungen nur denken, ey Boomer, was laberst du? Der MAD ist der militärische Abschirmdienst, Rocker, du Depp. Lasst euch das mal erklären von euren Eltern, was das Mad-Heftchen war. Ja, zurück zum Thema. Apothekenumschau. Da gibt's auch immer so eine Kategorie wie früher in der Bravo, der Dr. Sommer, also wo Menschen intime Fragen stellen können und die dann dort beantwortet werden. Da fragt zum Beispiel eine Frau, kann ich mir einen Vorrat an der Pille danach anlegen? Bitte was? Also diese Dame muss ja ein lebendiges Sexualleben haben. Ja, aber warum nimmt sie nicht gleich die normale Pille oder verhütet anders? Oder auch schön die Frage, meine Blähungen stinken furchtbar nach faulen Eiern. Woher kommt das und was hilft? Also was dagegen hilft? Eier, weniger Pupse. Und dass die nach faulen Eiern stinke, ja nach was denn sonst? Nach Rosen oder Veilchen? Da würde ich mir eher Gedanken machen. Ich muss jetzt leider Schluss machen, denn ich will noch den Artikel Wie viel trinken ist genug lesen. Obwohl ich die Antwort kenne. Ja, bis das Bier halt leer ist.
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0: Wenn du dich als Frau entscheiden musst zwischen zwei Typen, der eine ist Jura- und BWL-Student, hat sein Kaschmir-Pullöverchen ordentlich über die Schultern gelegt und den Kragen seines Lacoste-Hemdes hochgestellt. Der andere hat ein paar Tattoos und ist so ein Brecher. Könnt ihr euch selber entscheiden, welchen von beiden ihr nehmt. Die Two Princes, das wäre die Entscheidung gewesen. Rock FM ist hier, euch einen schönen Mittwoch mit uns. Ich hab gleich Weezer, T-Rex, Volbeat und Journey. Und dann wartet noch ein ganz besonderer Song auf euch.
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0: Schönen Mittwoch mit Rock FM.
1: Ich bin Astrid Jacobi und ich gehöre zu den Menschen, die die Hälfte des Tages ihr Handy suchen. Ich hoffe, das ist bei euch nicht so, denn ihr könntet es jetzt ja brauchen. Ich drücke euch die Daumen.

0: Die Eagles live mit Hotel California. Ja, ich hatte es euch versprochen.
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0: Ja, wie fühlst du dich und woran denkst du, wenn ich zu dir Las Vegas sag?
2: Wunderbar. Die Eagles auf jeden Fall schon mal. Und das ist schon mal einsame Spitze.
0: Du bist dabei und möglicherweise fliegst du nach Las Vegas. Herzlichen Glückwunsch.
2: Vielen Dank. Das wäre wunderbar.
0: Ja, das glaube ich dir gerne und ihr könnt auch dabei sein. Achtet auf einen Eagles-Song hier bei uns im laufenden Programm. Und wenn ihr ihn hört, macht einfach Folgendes. Schickt eine WhatsApp an die Rockline 0800 3x68866. Packt das Stichwort Las Vegas dazu. Und vielleicht fliegt ihr bald zu zweit nach Vegas mit Tickets für die Eagles im The Sphere in der Hand. Mit Taschengeld, Hotel und allem inklusive. Ich würde es euch gönnen und drücke euch die Daumen. Einfach hier bei Rock FM auf den nächsten Eagles-Song.

0: Ist Ihnen sehr gut gelungen, die Nummer. U2 mit Mysterious Ways aus den frühen 90ern. Rock FM ist hier an diesem etwas kühleren Mittwoch, 9. September. Es ist Zeit für die 3 Uhr News. Direkt danach gibt Suzy Quattro auf die Ohren. Wenn du dir Videos aus ihrer Hochphase anschaust, die hat eine Energie gehabt auf der Bühne. Das hat einen völlig weggehauen. Außerdem dabei Pop-Punk. Einer der geilsten Shows, genau. Einer der geilsten Songs von Blink-182. Genau, The Rock Show. Außerdem auch Heartland Rock. Tom Petty zusammen mit seinen Heartbreakers. Das und mehr gleich hier bei Rock FM.
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0: Ich schau mal raus, der Nachmittag sieht ja eigentlich ganz in Ordnung aus. Die letzten dickeren Wolken und Schauer, die sind schon raus aus der Hauptrolle. Und danach gibt's Sonne und Quellwolken im Wechsel. Bleibt auch meist trocken, heute bei 18 bis 22 Grad. Aber dazu eine leicht steife Brise aus Richtung Westen.
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21: Ich bin Vio Kostanic. Hallo. AfD-Chefin Alice Weidel hat die Bundesregierung und Kanzler Friedrich Merz in der Haushaltsdebatte scharf angegriffen. Merz sei in Sachsen-Anhalt nicht nur abgestraft worden, die CDU sei pulverisiert worden, so Weidel. Merz konterte, die AfD habe dort nicht die absolute Mehrheit erreicht und werde mit ihrem Kurs auch künftig keine bekommen. Während seiner Rede kam es zu einer hitzigen Auseinandersetzung mit der AfD. Bundestagspräsidentin Julia Klöckner musste eingreifen.
5: Also wir sind hier jetzt nicht auf dem Fußballplatz. Heben Sie sich das fürs Wochenende aus. Wenn das jetzt hier nochmal passiert, so ein Verhalten, schmeiße ich Sie hier raus. Mir reicht es jetzt hier.
21: Inhaltlich haben Merz und Weidel vor allem über Wirtschaft, Migration, Energie und die Außenpolitik der AfD debattiert. Im südhessischen Landkreis Bergstraße ist bei einer Fledermaus Tollwut nachgewiesen worden. Für Menschen ist das weitestgehend unbedenklich. Der Kreis sagt, das Risiko für Menschen sei im Alltag sehr gering, weil eine Ansteckung nur durch direkten Kontakt, etwa durch Bisse oder Kratzer, möglich ist. Fledermäuse gelten normalerweise als scheu und meiden Menschen. Das Junior-Team von Red Bull bekommt prominenten Nachwuchs. Der Sohn des früheren Formel-1-Weltmeisters Kimi Räikkönen wird ab nächstem Jahr für die Kaderschmiede der Engländer starten. Der 11-jährige Robin Räikkönen will in die Fußstapfen von Sebastian Vettel und Max Verstappen treten. Beide kommen aus dem Red Bull-Nachwuchs und wurden später viermal Weltmeister.
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Es gibt ja bis heute so eine unfassbar krasse Fanbase von Blink-182. Das sind alles so Männer in meinem Alter, so Ende 30 inzwischen. Pop-Punk vom Allerfeinsten hier bei Rock FM. Es ist gleich 10 nach 3 und wir kommen zu Tom Petty, bekannt für Hits wie Free Fallin' oder Learning to Fly und so weiter. Aber er war ja auch für seine kompromisslose Haltung bekannt. Er hat es ja zeitlebens kategorisch abgelehnt, dass seine Songs für Werbespots benutzt werden, weil er fand, Songs seien für was ganz anderes da. Nicht um Dinge zu bewerben. Auch politisch war er immer sehr kritisch und unabhängig, hat gesagt, don't trust any politician. Und ja, ich weiß nicht, ich mochte den Kerl. Schade, dass er gegangen ist. Okay, er war sehr, sehr abhängig, was Kaffee und Zigaretten angeht. Davon hat er definitiv zu viel zu sich genommen. Aber gute Songs hat er uns da gelassen, ohne Ende. Rock FM ist hier. Well,

So eine geile Nummer. Handelt von einem liebeskranken Vampir. Ja, also zumindest laut der Website von den Kings of Leon. Rock FM ist hier, der Feier mit dem Lange, das war Closer, saustarker Song. Im Netz verbinden viele den Song mit Heroinabhängigkeit, aber gut. Die Zeile 2000 years of chasing, taking its toll. Also das klingt schon eher nach einem Vampir, der quasi 2000 Jahre seiner holden Maid hinterherjagt. Ja? Gut, von den Vampiren jetzt zu Blut. Das passt, ein wahrlich heißblütiger Song hier. Legen wir jetzt auf. Aus dem Jahr 1978, Foreigner mit Hot Blooded. Euch einen schönen Mittwoch mit uns.

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7: Also für alle, die sich jetzt schon mit Spekulatius und Kakao eindecken für die kalte Herbstjahreszeit. Nee, das ist Quatsch. Der Sommer gibt nochmal Gas und zwar bis kommenden Dienstag. Also die Temperaturen steigen jetzt sukzessive jeden Tag. Heute sind es ja nur 18 bis 22 Grad, dazu recht viele Wolken und ein bisschen Wind aus Richtung Westen. Und morgen sieht es schon ein bisschen freundlicher aus. Viel Sonne und 20 bis 24 Grad. Wochenende sieht auch ganz nice aus bisher.
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8: Ich bin Vio Kostanic. Hallo. Es ist das erste Rededuell zwischen Kanzler Friedrich Merz und AfD-Chefin Alice Weidel nach dem haushohen Wahlsieg der AfD in Sachsen-Anhalt. Und dabei ging es hart zur Sache. Zweimal muss die Bundestagspräsidentin Julia Klöckner eingreifen, um Zwischenrufe der AfD während der Rede des Kanzlers zu stoppen. Ein US-israelisches Rüstungsunternehmen will in Sachsen vom kommenden Jahr an weitreichende Marschflugkörper bauen. Das hat die Firma Covenant heute mitgeteilt. Sie will pro Jahr etwa 1000 Marschflugkörper im Raum Leipzig herstellen lassen. Die Produktion soll nächstes Jahr starten. Die Menschen in Deutschland haben letztes Jahr über 500 Milliarden Kilometer mit dem Auto zurückgelegt. Das ist ungefähr so viel wie 1900 Mal von der Erde zur Sonne und zurück. Dabei haben reine E-Autos im Schnitt mehr Kilometer zurückgelegt als Benziner.
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9: Bange Stunden für den baden-württembergischen Innenminister Hagel. Bei seiner Reise nach Kiew hat er die letzte Nacht im Bunker verbracht wegen Luftangriffen. Rock FM-Reporterin Barbara Schlegel.
10: Schon auf der Zugfahrt in die ukrainische Hauptstadt war Hagel und seine Delegation kurz vor dem Hauptbahnhof aus dem Zug evakuiert worden, weil in Kiew Luftalarm ausgelöst wurde. Das teilte jetzt ein Sprecher mit. Brenzlig war die Situation offenbar auf dem Weg durch die Stadt, als eine Drohne am Himmel über der Gruppe abgeschossen worden war. Auf Instagram schreibt das Ministerium, Ziel der Reise sei es, Wirtschaftsbeziehungen aufzubauen und technisches Know-how im Sicherheitsbereich zu teilen.
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Barclay James Harvest. Ich hatte ja mal die Ehre, John Lees zu interviewen, und er hat bestätigt, dass er diese Hymne ja in Gedanken an Jimi Hendrix, Janis Joplin und all die Musiker geschrieben hat, die viel zu früh von uns gegangen sind, die dem Club 27 beigetreten sind. Rock FM ist hier, der Feiern mit dem Lange, und jetzt kommen wir zu den Do-Nots. Bei den Aufnahmen mit Kurt Ebelhäuser und Michael Wern, da haben die interessante Erfahrungen gemacht. Und zwar haben die sogenannte Open-Mic-Sessions veranstaltet. Also wenn ein Song Grundgerüst stand, dann durfte einfach jeder spontan da irgendeine Gesangsidee ins Mikro hauen. Und beim nächsten Song, Hey Ralf, da hatte der eine eben eine Melodie im Kopf, aber noch keine Lyrics. Also hat er auf was zurückgegriffen, das am Vorabend tatsächlich passiert war. Er hatte mit seinem Kumpel, nämlich mit Ralf, telefoniert. Der hatte gerade eine sehr, sehr beschissene Zeit hinter sich. Er hatte am Telefon ihm sein ganzes Leid geklagt, und Guido hatte am nächsten Tag eine Melodie, aber keinen Text, also hat er einfach gesungen, hey Ralf, ich weiß, dein Jahr war schlecht. Und ich weiß auch nicht, heutzutage singen alle Fans der Do-Nots einfach diesen Text mit, für Ralf. Muss geil sein, wenn man dieser Ralf ist. Also, ich finde den Song auf jeden Fall sehr nice. Aus dem Jahr 2022 jetzt, hey Ralf, bei Rock FM, aufdrehen.

0: Ja, so Gitarre spielen können wie Angus Young. Würde ich schon einiges für tun. AC/DC Back in Black aus dem Jahr 1980. Rock FM ist hier. Es ist schon wieder 10 vor 4. Und ihr wisst ja...
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0: 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Ich habe mal geschaut, in Las Vegas kann man ja viele verrückte Dinge machen. Ja, man kann irgendwie Richtung Area 51 fliegen oder unter Las Vegas gibt es unfassbar viele Tunnel, in denen auch viele Obdachlose oder Junkies hausen. Da würde ich jetzt eher nicht hingehen nach Sonnenuntergang. Und natürlich gibt es massig geile Bars und Restaurants. Die Stadt, die pulsiert ja. US-Amerikaner sind in Sachen Fleischkonsum, glaube ich, schon seit Jahrzehnten immer in der Top 5. Also Spare Ribs, Burger, Chicken Wings, da findest du sicherlich die geilsten Restaurants. Aber ich habe mal geschaut, was es auch an veganen Restaurants gibt. Gibt es auch massig geile. Crossroads Kitchen zum Beispiel. Sehr elegante Gourmet-Küche, ja, also so Haute Cuisine. Und da

0: Da zaubert ein Sternekoch in edlem Ambiente dann handgemachte Pasta, mediterrane Köstlichkeiten und so weiter. Aber es gibt auch ganz viele so Straßenstände, ja, wo du Tacos und Burritos und was weiß ich nicht alles bekommst. Also ich glaube auch so kulinarisch. Las Vegas hat da einiges zu bieten und da könnte man auf jeden Fall sich den Magen vollschlagen nach dem Eagles-Konzert. Gut, wenn ihr Fragen habt, wie das genau läuft und wann das Konzert ist und so weiter, schaut gerne auf rockfm.de vorbei, wenn ihr sagt,
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0: Das wäre was für mich.

0: beamen uns voll in die 80er zurück. Ich muss gestehen, ich bin heute schwach geworden. Ich habe jetzt auch mitgemacht bei dieser Challenge da bei Social Media, ja, wo alle sich quasi in den 80ern nochmal darstellen lassen von der AI. Ich weiß nicht, wie viel Liter Wasser verbraucht das, wenn man da so ein AI-Bild erstellen lässt. Das wäre mal eine interessante Frage. Aber ich habe jetzt auch mitgemacht und was soll's. Wir machen hier gleich auch in den 80ern weiter und zwar mit Midnight Oil und einem der besten Songs vom Meilenstein Diesel and Dust. Außerdem P.O.D. Und dann haben wir noch einen Kerl, der ist weniger bekannt solo. Paul Carrack, großartiger Songwriter und Gitarrist. Lauter Rocklegenden gleich wieder hier bei Rock FM.
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0: Also falls ihr noch so ein paar Gläser, so ein paar Aufschraubbare habt und einen Sonnenstrahl einfangen könntet, für mich wäre ich sehr dankbar, denn ich sehe wenig Sonne heute. Ansonsten sehr viele Wolken, das Ganze bei trockenen 18 bis 22 Grad. Ein bisschen Westwind kommt dazu. In der Nacht dann lockern die letzten paar Wolken auf. Es wird dann sternenklar und es bleibt trocken. Temperaturen sinken kräftig auf 8 bis 11 Grad. In manchem Tal im Odenwald oder im Pfälzerwald oder im Schwarzwald sogar mal 0 bis 4 Grad. Und morgen gibt es dann wieder ziemlich viel Sonne. Es bleibt trocken bei 20 bis 24 Grad. Temperaturen steigen auch in den folgenden Tagen weiter nach oben.
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10: Ich bin Vio Kostanic. Hallo. Nach dem Schlagabtausch zwischen Bundeskanzler Friedrich Merz und AfD-Chefin Alice Weidel setzt Grünen-Fraktionschefin Katharina Dröge nach. Sie sieht nach der Sachsen-Anhalt-Wahl die Bundesregierung in der Pflicht. In der Generaldebatte im Bundestag sagte sie mit Blick auf die Wahl, Schwarz-Rot müsse jetzt handeln. Rock-FM-Reporterin Tine Klimach.
11: Das Ergebnis der Wahl in Sachsen-Anhalt verschafft der AfD neues Selbstbewusstsein. Die Zeiten von Schwarz-Rot seien vorbei, sagte AfD-Chefin Weidel. Kanzler Merz hielt dagegen.
12: Ja, Frau Weidel, heute können Sie vor Kraft kaum laufen.
11: Die AfD sei besonders dort erfolgreich, wo sich Menschen wirtschaftlich und gesellschaftlich abgehängt fühlten. So Grünchefin Dröge. Hier müssten die demokratischen Parteien handeln. Rechtsextremismus sei kein ostdeutsches Problem.
10: In Sachsen-Anhalt hat die AfD inzwischen 4 Absagen für Gespräche kassiert. CDU, SPD, Grüne und Linke schließen eine Zusammenarbeit weiter aus.
13: Der Stromausfall in Gaggenau hat nach Angaben der integrierten Leitstelle Mittelbaden auch die Notrufnummern 112 und 110 in Oberweierwinkel und im Industriegebiet Bad Rothenfels lahmgelegt. Wer dort niemanden erreicht, soll sich an den Feuerwehrhäusern in Bad Rothenfels und Oberweier melden. Die Wiederherstellung der Stromversorgung kann bis zu 12 Stunden dauern. In der Grundschule Oberweier steht eine Notunterkunft mit Strom bereit. Die Stadt Gaggenau hat dafür ein Informationstelefon eingerichtet. Der argentinische Fußballstar Lionel Messi steht offenbar vor einem Einstieg als Mehrheitseigentümer beim spanischen Zweitligisten CD Eldense. Wie die Sportzeitung AS berichtet, soll sich Messi mit einer kolumbianischen Investmentgruppe geeinigt haben, 100% der Anteile zu übernehmen. Der Deal steht aber noch unter dem Vorbehalt der obligatorischen Genehmigung durch den obersten Sportrat. Messi ist bereits Eigentümer eines Fünftligisten.
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Man hört es im Song an, kurz nach der Jahrtausendwende. POD, Youth of the Nation, die Jugend der Nation hier bei Rock FM. Apropos die Jugend der Nation hier. Ja, ich habe gerade gelesen, dass selbst die Bahnhofsuhren in diesen Zeiten nicht mehr sicher sind. Am 29. August wurden die ersten beiden in Leonberg-Höfingen, westlich von Stuttgart, geklaut. Inzwischen sind es 6 Bahnhofsuhren, die verschwunden sind. Ich weiß nicht, vielleicht sind es ja die grauen Männer von Momo oder so, die versuchen uns die Zeit zu stehlen. Naja, für die Deutsche Bahn sind es schon 30.000 Euro Schaden. Also wenn ihr bei euren Freunden demnächst ins Wohnzimmer latscht und da hängt so eine riesige 1 Meter Bahnhofsuhr, dann ruft bitte sofort das SEK an, die sollen die Bude stürmen und alle verhaften oder so. Oder wie lange soll das noch so weitergehen, ne, mit diesem Bahnhofsuhren-Diebstahl? Das geht doch nicht. Paul Carrack jetzt mit How Long?

Joyce Maynor heißt die Truppe. Das waren sie mit Well, Whatever It Was hier bei Rock FM. Es ist schon wieder 16 Minuten nach 16 Uhr und wir kommen zu Supertramp. Ich habe jetzt schon in den letzten Monaten immer mal wieder geschaut, ob es von Roger Hodgson nicht einen Tweet gibt, einen Instagram-Post, einen Facebook-Post oder irgendwas, aber es ist sehr still geworden um den einstigen Kopf von Supertramp und ja, das Songwriter-Genie. Ich hatte einmal ja die Ehre, vor Jahren, da war ich noch grün hinter den Ohren, war ganz frisch beim Radio und dann hieß es plötzlich, ja, du sollst hier Roger Hodgson ansagen. Im großen Konzertsaal. Und ich bin auf die Bühne gelatscht und habe, glaube ich, irgendwie 3 Minuten rumgelabert und die Leute saßen im Publikum und dachten, was macht denn der da? Warum erzählt er uns jetzt was über unsere Ikone Roger Hodgson? Wir kennen den doch. Ja, also, dass sie mich nicht ausgebuht haben und noch mit faulen Tomaten beworfen haben, das hat gerade noch gefehlt. Aber Roger Hodgson später getroffen im Backstage-Bereich, super freundlicher Mann. Und dann hatte ich vergessen, ihn noch nach Station-IDs zu fragen. Ja, also, das brauchen wir Radiosender immer. Das ist sowas wie, wenn er sagt, hey, this is Roger Hodgson vom Supertramp, you're listening to Rock FM. Das hatte ich vergessen, wollte nochmal zu ihm rein und sein Management hat gesagt, nein, nein, nein, ihr Slot ist vorbei, ihre Chance hatten sie. Und das hat Roger Hodgson dann gesehen und hat mich dann direkt wieder reingewunken, hat sein Management gesagt, nee, nee, lass sie nochmal rein. Und das war total nett. Also ich habe sehr positive Erinnerungen an diesen Mann. Hat auch eine sehr krasse Ausstrahlung gehabt, eine tolle Aura. Supertramp, jetzt mit Give a Little Bit, eine große Weisheit hier am Mittwochnachmittag bei Rock FM. Los geht's.

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18: Eben hat sie kurz vorbeigeschaut. Die Sonne. Sie hat uns nicht vergessen. Also der Nachmittag bleibt insgesamt auf der freundlichen Spur. Sonne und Quellwolken. Es bleibt auch trocken. Dazu 18 bis 22 Grad und eine leichte Brise aus Westen. In der Nacht sehen wir die Sterne funkeln bei 8 bis 11 Grad. In manchem Tal auch 0 bis 4 Grad nur. Und morgen am Donnerstag können wir uns darauf freuen. Es wird richtig schön. 20 bis 24 Grad. Dazu ziemlich viel Sonne und wenige Wölkchen.
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19: Ich bin Vio Kostanic. Hallo. Es ist das erste Rededuell zwischen Kanzler Friedrich Merz und AfD-Chefin Alice Weidel nach dem haushohen Wahlsieg der AfD in Sachsen-Anhalt. Und dabei ging es hart zur Sache. Zweimal muss die Bundestagspräsidentin Julia Klöckner eingreifen, um Zwischenrufe der AfD während der Rede des Kanzlers zu stoppen. Ein US-israelisches Rüstungsunternehmen will in Sachsen vom kommenden Jahr an weitreichende Marschflugkörper bauen. Das hat die Firma Covenant heute mitgeteilt. Sie will pro Jahr etwa 1000 Marschflugkörper im Raum Leipzig herstellen lassen. Die Produktion soll nächstes Jahr starten. Die Menschen in Deutschland haben letztes Jahr über 500 Milliarden Kilometer mit dem Auto zurückgelegt. Das ist ungefähr so viel wie 1900 Mal von der Erde zur Sonne und zurück. Dabei haben reine E-Autos im Schnitt mehr Kilometer zurückgelegt als Benziner.
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20: Als klarer Favorit geht der VfB Stuttgart in sein erstes Spiel der neuen Champions League-Saison. Es geht gegen den norwegischen Meister Stavanger. Vor 2 Jahren hatte der VfB den Einzug in die K.O.-Runde verpasst. 18:45 geht's heute los. Als ob die hohen Spritpreise nicht schon ärgerlich genug sind. Für rund 1,6 Millionen Autofahrer in Baden-Württemberg wird die Kfz-Haftpflichtversicherung teurer. Das hat der Gesamtverband der deutschen Versicherungswirtschaft mitgeteilt. Grund sind schlechtere Schadensbilanzen in 9 Zulassungsbezirken, darunter Stuttgart, Mannheim, Ludwigsburg und auch im Ortenaukreis.
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live. Selling the Drama, nicht in der Live-Version, Studio-Version aus den 90ern. Rock FM ist hier der Fall mit dem Lange. Willkommen zu einem wahren Klassiker von der Cutting Crew, I Just Died in Your Arms. Ja, hat eine echt wilde Entstehungsgeschichte. Der Sänger Nick van Ede, der hat den Song ja nach einer Nacht mit seiner Ex geschrieben. Man kennt da viele Sprüche wie kalter Kaffee schmeckt nicht und so weiter, ja, oder Sex mit der Ex, ach was weiß ich. Auf jeden Fall hat er am nächsten Morgen mal eben auf ein Stück Tapete die Lyrics gekritzelt und innerhalb weniger Stunden stand der ganze Song. Die erste Demo hat er auf so einem simplen Vierspur-Rekorder aufgenommen und dabei dann mal eben 8 Gitarrenspuren übereinander geknallt. Und eine der geilsten Gesangsharmonien im Song, die stammte ausgerechnet von seinem damaligen Vermieter. Den mussten sie für die Aufnahmen extra nochmal ins Studio holen. Die Cutting Crew, I Just Died in Your Arms. Hier bei Rock FM. Schönen Feierabend.

Just Medicate Me. Ja, ich habe mich gestern auch selbst medikamentiert mit ein bisschen zu viel Hopfentee für einen Dienstagabend. Aber das Wetter war halt so toll. Aber das spüre ich heute den ganzen Tag. Du, ich hänge wie so ein Schluck Wasser in der

0: Ökos, die fragen beim Metzger, die Hähnchenschenkel, sind die von den Vorder- oder Hinterbeinen? Ach, liebe Hörerschaft, kennt ihr The Dobby von Harry Potter? Der Elf? Ja, der die Socke geschenkt bekommen hat und dann frei ist. In Großbritannien wurden Bauprojekte gestoppt, weil an dem Strand im Film The Dobby vom Harry Potter begraben wird. Wirklich wahr? Da sollten Starkstromkabel Wales mit Irland verbinden. Aber Fans haben da einen Grabstein hingestellt und pilgern mit Socken dahin. Ja, daher kommt das Wort Sockenschuss. Der Thorsten sagt, der guckt kein Harry Potter. Das sei viel zu unrealistisch. Ja gut, unrealistisch ist Harry Potter schon. Wie sollen Rothaariger zwei Freunde haben? Yay! So, fertig. Normal sollte das halten.
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0: Papa Roach mit ihrem größten Hit aus dem Jahr 2000, Last Resort, hier bei Rock FM. Es ist Zeit für die 17 Uhr News. Direkt danach ein Song, der war schon damals irgendwie schwierig. Also nicht wegen des Inhalts oder so, sondern weil einfach viele nicht wussten, dass das Original von Fleetwood Mac ist. Ist ja heute so, aber war auch 1970 so, obwohl das Original da zwei Jahre zuvor rausgekommen war, 68. Okay, Tom Cochrane haben wir auch. Das ist sein Song. Das ist ein Original. Genauso wie der nächste von Mr. Bowie. Lauter Rocklegenden hier bei Rock FM direkt nach den News wieder.
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0: Tja, es dauert noch ein bisschen, bis die Sonne sich verabschiedet, aber bis 20 Uhr dauert es nicht mehr. Ja, wir haben schon fast Mitte September, das wird jetzt immer früher der Fall sein, da muss ich mich erst wieder dran gewöhnen. In der Nacht später sternenklar und trocken, Temperaturen sinken auf 8 bis 11 Grad, in manch kühlem Tal 0 bis 4 Grad. Und morgen am Donnerstag erwartet uns nochmal viel Sonnenschein, kein Regen und es wird angenehm warm bei 20 bis 24 Grad.
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13: Ich bin Vio Kostanic. Hallo. Die Zukunft der Mannheimer Eichbaumbrauerei liegt ab sofort in den Händen von Park und Bellheimer, einer Brauerei aus dem Kreis Germersheim. Sie will in den nächsten Jahren eine kleinere Brauerei auf dem Gelände in Mannheim bauen, die der tatsächlichen Absatzmenge des Bieres entspricht. Eichbaum-Geschäftsführer Uwe Eichele ist nicht nur erleichtert, dass die Marke in der Region bleibt, er freut sich auch, den Kunden Gewissheit bieten zu können.
14: Es ist so, dass sie natürlich Kunden haben, die täglich anrufen und sagen, wie geht's denn ab 1.10. weiter? Habe ich noch beliefert. Und mit dieser Entscheidung, die gestern getroffen wurde, haben wir jetzt Gewissheit geschafft, ob das möglich ist. Und das, was noch bleibt, das wollen wir unbedingt erhalten, damit auch weiterhin die Flagge Eichbaum in Mannheim gezeigt wird. Und der Zeitdruck war dann richtig groß, weil weitere Verluste hätten die Marke wahrscheinlich nachhaltig geschädigt.
13: Eichbaum hatte ursprünglich angekündigt, den Betrieb bis Ende September auslaufen zu lassen. Das Flugchaos in Großbritannien hält auch heute an. Nach einer technischen Störung bei der Flugsicherung wurden am Morgen bereits rund 250 Flüge gestrichen, die meisten am Londoner Flughafen Heathrow. Gestern waren etwa 1300 Verbindungen ausgefallen. Die Störung ist inzwischen zwar behoben, allerdings muss ein großer Rückstau abgearbeitet werden. Eine Cyberattacke schließt die britische Flugsicherung als Ursache aus. Auch an deutschen Flughäfen fallen weiterhin Verbindungen nach Großbritannien aus. Ex-Nationaltorhüter Eike Immel ist heute am Landgericht Marburg wegen Betrugs zu einer Bewährungsstrafe von 2 Jahren verurteilt worden. Dort lief das Berufungsverfahren gegen den früheren Fußballprofi. Er soll sich rund 34.000 Euro von Bekannten erschlichen haben, um, wie er nun erstmals zugegeben hat, seine Sucht nach Kokain zu stillen. Das berichtet die Bild. Diese Aussage und eine Entschuldigung an ein Opfer haben Immel demnach vor dem Gefängnis gerettet. Die Staatsanwaltschaft hatte eine Gesamtfreiheitsstrafe von 2 Jahren und 5 Monaten gefordert.
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Tom Cochrane, Life is a Highway, und wir schicken euch in den Feierabend jetzt mit David Bowie und Let's Dance von 1983. Damals ist Bowie im Frühjahr 82 zu seinem Kumpel Nile Rodgers in die Schweiz, in sein Haus, und er hatte eine Akustikklampe dabei, eine ganz normale Sechsseiter, und er hat darauf eigentlich eine sehr, ich sag mal, folkige, fast schon countrymäßige, bluesmäßige Melodie gespielt, und Nile meinte sofort, hey, das klingt aber gut, und David Bowie meinte, Nile, darling, I think this is a hit. Genau mit diesen Worten hat Bowie ihm dieses Riff präsentiert, das letztlich zu diesem Klassiker der 80er geführt hat. Put on your red shoes and dance the blues. David Bowie, Let's Dance bei Rock FM.

0: mich voll zurück in meine Jugend, obwohl das Schwachsinn ist. 2009, da war ich 20. Also ich sag mal in meine 20er-Jugend. Ja, da ist man irgendwie auch noch jugendlich, finde ich, in den 20ern. Das waren Rise Against mit Xavier und jetzt gucken wir in die frühen 90er.
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0: Wir schreiben den 9. September 1992, heute vor genau 34 Jahren, das war das reinste Chaos bei den MTV Video Music Awards. Die Stimmung war, sagen wir mal, angespannt bis hochexplosiv, denn Nirvana und Guns N' Roses waren beide vor Ort und die Bands lagen sich da längst in den Haaren. Backstage ist es eskaliert, nachdem Kurt Nilov einen Spruch in Richtung Axl Rose abgefeuert hatte und der ist direkt hochgegangen wie eine Rakete und hat zu Kurt Cobain sowas gesagt wie, hey, wenn du deiner Frau nicht sagst, dass sie ihre Klappe hält, dann verprügel ich dich in der Gosse. Naja, es war sehr unschön. Auch Chris Novoselic, der Bassist von Nirvana, ist mit Duff McKagan von den Gunners aneinander geraten. Also, wir sagen mal, rotzige Grunge-Rocker gegen posende Sleaze-Rocker. Es ging gerade so weiter, man könnte eine Stunde drüber reden, aber am bekanntesten wohl der Vorfall mit Chris Novoselic gegen Ende des Auftritts. Er hat seinen Bass in die Luft geschleudert, nur leider kam das Ding auch wieder runter und ist ziemlich direkt auf seinen Kopf gekracht. Sunnies mussten ihn dann später von der Bühne begleiten, aber es gab immerhin ein überraschendes Gläschen Champagner zusammen mit Brian May von Queen dann. Also wahrscheinlich die wildesten MTV Video Music Awards ever. Unvorstellbar damals, Anfang der 90er, was da los war. Hier ist Rock FM, jetzt mit dem Song, den Nirvana damals performt haben, Lithium.

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8: So, heute sind keine Gewitter zu erwarten. Es wird ein ruhiger Abend und der geht dann nahtlos in eine ruhige Nacht über. Die meiste Zeit klar und trocken, aber deutlich frischer als zuletzt mit 8 bis 11 Grad. Mancherorts sogar 0 bis 4 Grad in so manchem Tal. Also Fenster auf lohnt sich, aber nicht, dass die Katze oder irgendwie die Pflanzen frieren. Morgen wird's dann wieder sonnig und trocken bleiben bei 20 bis 24 Grad maximal.
0: Es ist 5:30. 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
9: Ich bin Vio Kostanec. Hallo. AfD-Chefin Alice Weidel hat die Bundesregierung und Kanzler Friedrich Merz in der Haushaltsdebatte scharf angegriffen. Merz sei in Sachsen-Anhalt nicht nur abgestraft worden, die CDU sei pulverisiert worden, so Weidel. Merz konterte, die AfD habe dort nicht die absolute Mehrheit erreicht und werde mit ihrem Kurs auch künftig keine bekommen. Nach einer Serie von Sabotageangriffen auf das Stromnetz in mehreren Bundesländern kommt der tatverdächtige 48-Jährige in Haft. Die Staatsanwaltschaft wirft ihm unter anderem das Herbeiführen einer Sprengstoffexplosion, die Störung öffentlicher Betriebe und die Zerstörung wichtiger Arbeitsmittel vor. Der Mann wurde gestern festgenommen. Als Reaktion auf die Umbenennung mehrerer Orte durch US-Präsident Donald Trump haben die Erfinder von South Park ihrer satirischen Zeichentrickserie einen neuen Namen gegeben. Inspiriert vom Mut und Patriotismus von Apple und Google ändern wir den Namen von South Park zu South America, schreiben Trey Parker und Matt Stone auf X.
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10: Bange Stunden für den baden-württembergischen Innenminister Hagel. Bei seiner Reise nach Kiew hat er die letzte Nacht im Bunker verbracht wegen Luftangriffen. Rock FM-Reporterin Barbara Schlegel.
11: Schon auf der Zugfahrt in die ukrainische Hauptstadt war Hagel und seine Delegation kurz vor dem Hauptbahnhof aus dem Zug evakuiert worden, weil in Kiew Luftalarm ausgelöst wurde. Das teilte jetzt ein Sprecher mit. Brenzlig war die Situation offenbar auf dem Weg durch die Stadt, als eine Drohne am Himmel über der Gruppe abgeschossen worden war. Auf Instagram schreibt das Ministerium, Ziel der Reise sei es, Wirtschaftsbeziehungen aufzubauen und technisches Know-how im Sicherheitsbereich zu teilen.

So eine starke Geschichte, ne? So eine tolle Geschichte, die da in diesem Song erzählt wird. Heart mit All I Wanna Do Is Make Love To You hier bei Rock FM, der Feierabend mitten lange. Jetzt kommen wir zu einem Song über Einsamkeit. Ist ja ein Problem in unserer Gesellschaft, inzwischen auch bei jungen Leuten, weil sie soziale Kontakte in diesem kleinen Kästchen suchen, das aus Pixeln und Nullen und Einsen und irgendwelchen elektrischen Schaltkreisläufen besteht. Aber so funktioniert das halt nicht, ne? Man braucht halt schon irgendwie mal Berührung oder Augenkontakt oder ein Gespräch im selben Raum, wo man sich auch riechen kann. Aber gut, das finden die jungen Leute ja heutzutage cringe. Ich glaube, ich werde alt. Scheiße, ich werde alt. Gut, dass wir die richtigen Songs dafür haben. The Police, Message in a Bottle hier bei Rock FM. Einen schönen Feierabend euch.

0: Das ist frischer Rock von The Pretty Reckless, About You, hier bei Rock FM, der Feierabend mit dem Lange. Ihr wisst ja, wir wollen euch gerne zu den Eagles nach Las Vegas schicken, und zwar in The Sphere. Soweit, so klar?
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0: 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Die Spielregeln sind ja schnell erklärt. Sobald ihr einen Song von den Eagles bei uns hört, schickt ihr das Stichwort Las Vegas an die Rockline, an die 0800, dreimal die 68866 per WhatsApp. Und mit etwas Glück checkt ihr ein und landet dann sozusagen im Finale. Aber ich habe mal geschaut, Las Vegas, ich meine, klar, das ist schon schön da bestimmt, aber es gibt auch echt gruselige Ecken. Ja? Zum Beispiel besagt die Legende ja, dass die Area 51 eigentlich nur die Spitze des Eisbergs ist, dass unter diesem einen ausgetrockneten Salzsee sich noch ein gigantisches mehrstöckiges Tunnelsystem erstrecken soll, das angeblich mit anderen geheimen Standorten in Nevada verbunden ist, ja, mit irgendwelchen Bunkern oder Atomschussanlagen und so. Und laut den Verschwörungstheorien wird da natürlich auch die geborgene UFO-Technologie und die ganzen Alien-Experimente und so weiter durchgeführt. Also alles, was man vor den neugierigen Blicken der Öffentlichkeit verstecken will. Tatsächlich allerdings gibt es da eine sehr strenge Security. Also wer diesem Sperrgebiet der Area 51 zu nahe kommt, der kriegt es mit solchen privaten Sicherheitskräften zu tun, die sogenannten Camouflage-Dudes. Die patrouillieren da in unbeschrifteten Jeeps an der Grenze, sind bis an die Zähne bewaffnet, tragen keine Abzeichen oder so und haben die strikte Anweisung, alle Eindringlinge da extrem hart anzugehen. Es gibt tatsächlich Berichte von Touristen, die brutale Geldstrafen bekommen haben oder auch Festnahmen und so weiter. Also hätte ich jetzt nicht so Lust drauf, da so einem Kerl mit gezogener Waffe zu begegnen. Aber auf die Eagles in The Sphere, das wäre schon was. Ne? Alle Infos auch auf rockfm.de.
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0: Also falls ihr nur noch die Zeit absitzt oder auf ein Zeichen wartet, um Feierabend zu machen, hier ist das Zeichen. Es wird Zeit. Es wird auch gleich Zeit für die Nachrichten und direkt danach für lauter Rock-Legenden. ZZ Top mit LaGrange gleich dabei, genau wie Kenny Loggins. Und Glamrock haben wir auch für euch. Klingt gar nicht wie ein T-Rex, oder? Klingt irgendwie sehr liebevoll. Das und mehr gleich hier bei Rock FM.
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0: Wir machen super flott die Nacht, das wird eine klare Sache. Die letzten Wolken verkrümeln sich, danach sternenklar und trocken. Temperaturen sinken auf 8 bis 11 Grad, in manchem Tal sogar 0 bis 4. Morgen viel Sonne, kein Regen und nach einem frischen Start angenehm warm, 20 bis 24 Grad.
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18: Ich bin Vio Kostanic, hallo. Der Grenzübergang Rheinfelden-Autobahn ist aktuell komplett gesperrt. Die Polizei untersucht offenbar gerade ein Auto auf möglichen Sprengstoff an der Grenze zur Schweiz. Das berichtet die Bild. Der verdächtige Wagen soll am Mittag aus Deutschland kommen, bei der Einreise in die Schweiz kontrolliert worden sein. Dabei soll aufgefallen sein, dass gegen den Halter des Autos ein Verdacht auf eine Straftat vorliegt. Daraufhin wurde der Wagen gezielt mit Sprengstoffhunden durchsucht. Zweimal hätten die Hunde angeschlagen. Ob und was genau gefunden wurde, ist bisher unklar. AfD-Chefin Alice Weidel hat die Bundesregierung und Kanzler Friedrich Merz in der Haushaltsdebatte scharf angegriffen. Merz sei in Sachsen-Anhalt nicht nur abgestraft worden, die CDU sei pulverisiert worden, so Weidel. Merz konterte, die AfD habe dort nicht die absolute Mehrheit erreicht und werde mit ihrem Kurs auch künftig keine bekommen. Während seiner Rede kam es zu einer hitzigen Auseinandersetzung mit der AfD. Bundestagspräsidentin Julia Klöckner musste eingreifen.
19: Also wir sind hier jetzt nicht auf dem Fußballplatz. Heben Sie sich das fürs Wochenende aus. Wenn das jetzt hier nochmal passiert, so ein Verhalten, schmeiße ich Sie hier raus. Mir reicht es jetzt hier.
18: Inhaltlich haben Merz und Weidel vor allem über Wirtschaft, Migration, Energie und die Außenpolitik der AfD debattiert. Für Lothar Matthäus ist Bayerns Starstürmer Harry Kane der Topfavorit auf den Ballon d'Or zum besten Spieler der vergangenen Fußballsaison. Er würde es ihm gönnen, nicht nur weil er Bayern-Spieler ist, sondern auch weil er ein exzellenter Botschafter ist, so Matthäus bei Bild, und nennt unter anderem Kanes Vorbildfunktion im Fußball. Kane ist einer von 30 Kandidaten für die Ehrung, die am 26. Oktober in London stattfindet.
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0: Terry Hoax mit ihrer Interpretation von Policy of Truth im Original von Depeche Mode. Rock FM ist hier der Feier mitten lange und ihr wisst ja, morgens bei Pfeffer im Kickstart gibt's diese eine Stelle, wo immer alle abschalten, weil ich dann anfange zu singen. Und heute Morgen hat sich mal einer beschwert, ja, über diesen schrägen Gesang.
1: Und ich glaube, ich habe eine Lösung.
2: Zu dem hier meinst du?
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2: Ey, ich wette, Sascha.
1: Schlecht gesungen, aber nicht schlecht genug.
2: Komm, aber also, ich finde, der hat das richtig toll gemacht.
1: Ja, eigentlich oder? Schon wunderbar. Ich hab's auch gleich
2: schon
1: erkannt.
2: Und ich bin überzeugt davon, dass auch du diesen Song unter der Dusche schon mal irgendwann
1: garantiert
2: vielleicht sogar noch schlechter zelebriert hast. Wer weiß das schon. Aber wie heißt er denn?
1: Das kann auch hinkommen. Das ist Chicago, Hard to Say I'm Sorry.
2: Und weißt du, was der Witz ist? Dass hier so viele Kerle sich gerade gemeldet haben, um die Lösung zu sagen.
1: Romantiker.
2: Ja, voll, oder? Ja. Es wird immer verkannt. Aber lass erst mal schauen, genau. Warte mal.
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0: geht einem doch das Herz auf.
1: Oh, wie.
0: Ja.
1: Jawohl.
0: Und die Wahrheit ist, dass du, Sascha, jetzt ein Rock FM Handtuch bekommst mit unserem Logo bestickt. Glückwunsch für die richtige Lösung.
1: Pünktlich zu meinem Urlaub.
2: Ja, wunderbar. Ihr könnt euch auch so ein Handtuch schnappen, aber ich warne euch gleich, für die Sauna oder für den Strand ist es ein bisschen zu klein. Das ist eher so zum Achseln abtrocknen oder Hände oder so. Also immer morgens um 6.30 Uhr oder kurz vor den News um 6:30 ist es soweit bei Pfeffer im Kickstart. Dann trelle ich einen Song. Den könnte ich auch mal trellern. Kenny Loggins, Welcome to Heartland jetzt bei Rock FM. 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

Bad Omens mit Dying to Love. Rock FM ist hier, euch einen entspannten Feierabend und jetzt gehen wir es auch entspannt an mit Glamrock vom Feinsten. Hot Love war nicht nur ein Riesenhit für T-Rex. Mark Bolan ist zu dieser Nummer auch bei der TV-Sendung Top of the Pops aufgetaucht. Das war ja Kult damals, mit Glitzer im Gesicht, mit Glam-Klamotten und hat damit quasi die Glamrock-Welle losgetreten. Ja, das war absolut Novum damals. Gleichzeitig war es auch der erste Song von T-Rex mit einem richtigen Schlagzeug. Der Drummer Bill Fifield, der wurde nach dem Erfolg direkt eingestellt, angeheuert und ab da hieß er nicht mehr Fifield, sondern Bill Legend. Okay, hier kommen wahre Rocklegenden. T-Rex mit Hot Love. So eine chillige Nummer irgendwie. Rock FM hier. 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
1: Ja, es geht auf Mitte September zu. Dementsprechend verabschiedet sich die Sonne auch schon vor 20 Uhr. Also es sind keine 1,5 Stunden mehr, die wir noch bis zum Sonnenuntergang haben. In der Nacht dann meist klar mit Blick auf die funkelnden Sternchen, die für uns leuchten. Es wird aber ordentlich frisch bei 8 bis 11 Grad. In manchem Tal sogar nur 0 bis 4. Und morgen am Donnerstag wird richtig schön. Viel Sonne, es bleibt trocken und nachmittags erreichen wir 20 bis 24 Grad.
0: Es ist 6:30. 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
2: Ich bin Vio Kostanec. Hallo. AfD-Chefin Alice Weidel hat die Bundesregierung und Kanzler Friedrich Merz in der Haushaltsdebatte scharf angegriffen. Merz sei in Sachsen-Anhalt nicht nur abgestraft worden, die CDU sei pulverisiert worden, so Weidel. Merz konterte, die AfD habe dort nicht die absolute Mehrheit erreicht und werde mit ihrem Kurs auch künftig keine bekommen. Nach einer Serie von Sabotageangriffen auf das Stromnetz in mehreren Bundesländern kommt der tatverdächtige 48-Jährige in Haft. Die Staatsanwaltschaft wirft ihm unter anderem das Herbeiführen einer Sprengstoffexplosion, die Störung öffentlicher Betriebe und die Zerstörung wichtiger Arbeitsmittel vor. Der Mann wurde gestern festgenommen. Als Reaktion auf die Umbenennung mehrerer Orte durch US-Präsident Donald Trump haben die Erfinder von South Park ihrer satirischen Zeichentrickserie einen neuen Namen gegeben. Inspiriert vom Mut und Patriotismus von Apple und Google ändern wir den Namen von South Park zu South America, schreiben Trey Parker und Matt Stone auf X.
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3: Als klarer Favorit geht der VfB Stuttgart in sein erstes Spiel der neuen Champions League-Saison. Es geht gegen den norwegischen Meister Stavanger. Vor 2 Jahren hatte der VfB den Einzug in die K.O.-Runde verpasst. 18:45 geht's heute los. Als ob die hohen Spritpreise nicht schon ärgerlich genug sind. Für rund 1,6 Millionen Autofahrer in Baden-Württemberg wird die Kfz-Haftpflichtversicherung teurer. Das hat der Gesamtverband der deutschen Versicherungswirtschaft mitgeteilt. Grund sind schlechtere Schadensbilanzen in 9 Zulassungsbezirken, darunter Stuttgart, Mannheim, Ludwigsburg und auch im Ortenaukreis.
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Pearl Jam. Ich weiß gar nicht, wie es um ihre Verkaufszahlen steht, aber sie sind ja die letzte noch aktive von den Big Four des Grunge. Also ich glaube, sie haben ein paar Millionchen verdient und ein paar Millionen Platten verkauft. Vor allem ihr Debütalbum 10 natürlich, von dem wir eben auch Alive gehört haben aus den 90ern. Hier ist Rock FM, es geht schwer in Richtung Feierabend. Jetzt kommen wir zu den Manic Street Preachers. Die waren Anfang der 90er, sag ich mal, ein bisschen übermütig. Sie dachten, dass ihr erstes Album gute 16 Millionen Mal über die Ladentheke geht. 1 Million Mal pro Song. Natürlich haben sie das nicht geschafft. Und Jahre später hat der Frontmann James Dean Bradfield selbst gesagt, wir sind an unseren eigenen völlig absurden Maßstäben gescheitert. Das Lustige ist, genau dieser Größenwahn und die Angst vor dem Scheitern haben die Band laut Bradfield damals überhaupt erst so angetrieben. Ich höre sie wirklich gerne, muss ich sagen. Vor allem auch diese Nummer hier. Die Manic Street Preachers mit Motorcycle Emptiness bei Rock FM. Genießt euren Feierabend.

0: Evanescence, Who Will You Follow? Hier bei Rock FM, der Faden mitten lange. Wenn euch das viel zu viel Strom auf den Gitarren ist, wenn euch das zu viel Lärm ist, dann hoffe ich, dass ihr übermorgen dabei seid. Immer freitags 18 Uhr heißt es bei uns Plattenrausch. Und klar, wenn ich sage Dire Straits, dann wisst ihr natürlich, dass das so viel heißt wie harte Zeiten. Und aus diesen harten Zeiten wurde die Band eigentlich auch geboren. Aber sie sind natürlich unfassbar schnell durchgestartet. Dank Sultans of Swing kennt jeder, genau wie Brothers in Arms oder den hier. Haben großartige Songs rausgehauen und tolle Alben. Lady Writer von der Communiqué, auch eine starke Nummer. Ja, wir schauen uns die Geschichten hinter den Songs an und tauchen da ziemlich tief ein ins Dire Straits Universum. Six-Blade Knife, ganz entspannte, coole Nummer vom Debütalbum. Ja, Mark Knopfler, ein Gitarrist, der manchmal in seltenen Listen vergessen wird, wenn es um die größten Gitarristen des Planeten geht, was natürlich ein Unding ist, ja, weil er eine ganz eigene Handschrift entwickelt hat. Er spielt es ja auch immer ohne Plektrum. Das ist also auch was Besonderes. Die meisten Gitarristen haben irgendwann gesagt, nee, mit dem Fingernagel, mit den Fingern, das ist mir zu anstrengend, ich brauche ein Plektrum, da bin ich präziser. Bei ihm ganz viel Gefühl eben dadurch, dass seine Hand direkt auf den Stahlseiten seiner E-Gitarre landet. Gut, es gibt sehr viel zu erzählen und wir werden die Dire Straits wirklich zelebrieren am Freitagabend. Und ich würde mich sehr freuen, wenn ihr mit uns ins Wochenende reinschlittert und mit ganz viel Dire Straits natürlich.
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0: Abend ist hier, der Feierabend mit dem Lange ist jetzt rum. Zeit für die 19 Uhr Nachrichten. Direkt danach gibt es U2 auf die Ohren. Falls ihr die vergangenen Freitag im Plattenrausch verpennt habt, kein Problem. 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
0: Also falls ihr auch so ein bisschen astrophil unterwegs seid wie ich und gerne nachts in den Sternenhimmel, in die unendliche Weite, in dieses Mysterium starrt, dann habe ich gute News. Denn in der Nacht sternenklar und trocken, dazu kühlt es runter auf 8 bis 11 Grad. In den kühleren Tälern teilt sogar nur 0 bis 4 Grad. Und morgen am Donnerstag wieder viel Sonne, bleibt trocken, wird angenehm warm bei 20 bis 24 Grad.
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13: Ich bin Vio Kostanic. Hallo. Über anderthalb Jahre nach dem mysteriösen Brückensturz eines Karlsruher Jugendlichen tappt die Polizei immer noch weitgehend im Dunkeln. Der damals 15-jährige Miguel war mutmaßlich von der Brücke im Stadtteil Durlach gestoßen und schwer verletzt worden. Polizeisprecher Franz Henke.
14: Wir hatten Ansatzpunkte, haben auch verschiedene Ermittlungen schon geführt, aber bis heute noch nicht so weit, dass wir den Fall eben schlussendlich geklärt haben. Aufgrund der schweren Verletzungen ist bis heute kein Erinnerungsvermögen an den Tag da. Das erschwert das Ganze natürlich. Und die Aussagebereitschaft von Zeugen ist bis heute auch eher gering.
13: Am Abend ist der Fall Thema in der Sendung Aktenzeichen XY ungelöst. Die A861 am Grenzübergang Rheinfelden im Landkreis Lörrach ist aktuell komplett gesperrt. Die Polizei untersucht einen Wagen auf möglichen Sprengstoff an der Grenze zur Schweiz. Wie die Bild berichtet, soll der verdächtige Wagen am Mittag aus Deutschland kommen, bei der Einreise in die Schweiz kontrolliert worden sein. Dabei soll aufgefallen sein, dass gegen den Halter des Autos ein Verdacht auf eine Straftat vorliegt. Daraufhin wurde der Wagen gezielt mit Sprengstoffsuchhunden durchsucht. Zweimal hätten die Hunde angeschlagen. Ob und was genau gefunden wurde, ist bisher unklar, ebenso wie lange die Sperrung dauert. Das Junior-Team von Red Bull bekommt prominenten Nachwuchs. Der Sohn des früheren Formel-1-Weltmeisters Kimi Räikkönen wird ab nächstem Jahr für die Kaderschmiede der Engländer starten. Der 11-jährige Robin Räikkönen will in die Fußstapfen von Sebastian Vettel und Max Verstappen treten. Beide kommen aus dem Red Bull-Nachwuchs und wurden später viermal Weltmeister.
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2: Ich bin Thomas Bleskin. Bundeskanzler Friedrich Merz hat die AfD nach ihrem Wahlsieg in Sachsen-Anhalt im Bundestag scharf angegriffen. In der Generaldebatte warf der CDU-Chef der Partei vor, demokratische Institutionen zu verachten und Deutschland destabilisieren zu wollen.
3: Das Ergebnis der Wahl in Sachsen-Anhalt verschafft der AfD neues Selbstbewusstsein. Die Zeiten von Schwarz-Rot seien vorbei, sagte AfD-Chefin Weidel. Kanzler Merz hielt dagegen.
4: Ja, Frau Weidel, heute können Sie vor Kraft kaum laufen.
3: Die AfD sei besonders dort erfolgreich, wo sich Menschen wirtschaftlich und gesellschaftlich abgehängt fühlten, so Grünchefin Dröge. Hier müssten die demokratischen Parteien handeln. Rechtsextremismus sei kein ostdeutsches Problem. Tine Klimach, Berlin.
2: CDU, SPD, Grüne und Linke in Sachsen-Anhalt lehnen auch nach der Wahl Gespräche über eine Zusammenarbeit mit der AfD ab. Damit bleibt offen, wie eine Regierung zustande kommen soll. Die AfD verfügt über 39 der 83 Sitze im Landtag und verfehlt die absolute Mehrheit um 3 Mandate. Das BSW hat sich zu einer möglichen Zusammenarbeit bislang nicht festgelegt und will zunächst über das Gesprächsangebot der AfD beraten. Das US-Rüstungsunternehmen Covenant will im Raum Leipzig eine große Produktion weitreichender Marschflugkörper aufbauen. Die Fertigung des Systems Anthem soll im kommenden Jahr für europäische Kunden beginnen.
5: Angeblich ist Covenant schon im Gespräch mit der Bundeswehr. Eine offizielle Bestätigung dafür gibt es aber nicht. Auch ist die genaue Reichweite von Anthem bisher nicht bekannt. Die des vergleichbaren Taurus der Luftwaffe liegt bei 500 Kilometern. Deutschland und die europäischen NATO-Verbündeten bemühen sich derzeit, weitreichende Waffensysteme als Antwort auf die russische Bedrohung zu beschaffen. Für Sachsen würde die Produktion ein Plus an spezialisierten Arbeitsplätzen sowie Aufträge für regionale Zulieferer bedeuten. Tanja Wagner, Nachrichtenredaktion.
2: Die Autofahrer in Deutschland haben im vergangenen Jahr etwas mehr Strecke zurückgelegt als 2024. Nach Angaben des Kraftfahrtbundesamtes kamen sie insgesamt auf 562 Milliarden Kilometer. Rechnet man noch Lastwagen, Motorräder und andere zugelassene Kraftfahrzeuge hinzu, lag die gesamte Fahrleistung bei fast 675 Milliarden Kilometern. Grundlage der Statistik sind die Kilometerstände bei den Hauptuntersuchungen.

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2: Ich bin Thomas Bleskin. Bundeskanzler Merz hat die AfD 3 Tage nach ihrem Wahlsieg in Sachsen-Anhalt im Bundestag scharf angegriffen. Er warf der Partei vor, demokratische Institutionen verächtlich zu machen und Deutschland destabilisieren zu wollen. AfD-Chefin Weidel erklärte dagegen, die schwarz-rote Koalition sei politisch am Ende. Während der Rede des Kanzlers kam es immer wieder zu Zwischenrufen aus den Reihen der AfD. Bundestagspräsidentin Klöckner drohte mehreren Abgeordneten deshalb mit einem Ausschluss aus dem Saal. Nach einer Serie von Sabotageangriffen auf das Stromnetz in mehreren Bundesländern kommt der tatverdächtige 48-Jährige in U-Haft. Die Staatsanwaltschaft wirft ihm unter anderem das Herbeiführen einer Sprengstoffexplosion, die Störung öffentlicher Betriebe und die Zerstörung wichtiger Arbeitsmittel vor.
3: Der Verdächtige soll an mehreren Orten in Nordrhein-Westfalen, Brandenburg und Sachsen versucht haben, Stromleitungen in der Nähe von Kohlekraftwerken zu sabotieren. In einigen Fällen ist ihm das gelungen. Mit selbstgebauten Raketen soll er einen Draht über Hochspannungsleitungen geschossen haben. Mindestens 2-mal kam es dadurch zu Kurzschlüssen und einzelne Blöcke von Kraftwerken wurden lahmgelegt. Der 48-Jährige soll Bekennerschreiben in seinem Namen verfasst haben. Sein Motiv: Umweltschutz, der Kampf gegen fossile Energieträger wie eben Kohlekraftwerke. Tine Klimach, Nachrichtenredaktion.
2: Mit dem kommenden Jahr gibt es den Personalausweis für alle, die wollen, auch digital. Am 2. Januar soll die DU-App für Smartphones scharf geschaltet werden. Bundesdigitalminister Wildberger stellte sie heute in Berlin vor.
4: Grün-blau ist die App gehalten, mit einem schwarz-rot-goldenen Streifen an der Seite. Damit können sich deutsche Bürger quasi ihren Personalausweis-Zwilling aufs Handy laden. Perspektivisch dann auch andere Papiere wie etwa den Führerschein. Der große Vorteil: es wird einfacher, sich online auszuweisen, ohne komplizierte Identverfahren. Direkt am 2. Januar geht es los mit 40 Anbietern, wie der Post, verschiedenen Banken und einigen Strom- und Telefonanbietern oder auch Hochschulen, Kommunen und Bundesländern. Tanja Wagner, Nachrichtenredaktion.
2: 1,5 Wochen vor der Abgeordnetenhauswahl in Berlin ermittelt die Staatsanwaltschaft Hannover gegen den SPD-Spitzenkandidaten Krach. In Hannover und Berlin wurden insgesamt 3 Objekte durchsucht, darunter nach Medienberichten auch die Berliner SPD-Zentrale. Zu den konkreten Vorwürfen äußerte sich die Staatsanwaltschaft nicht. Krach lässt die Anschuldigungen zurückweisen.

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0: 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Es ist 10 Uhr. 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
1: Ich bin Katrin Müller. Bundeskanzler Friedrich Merz hat sich skeptisch zu einem möglichen Verbotsverfahren gegen die AfD geäußert. Die rechtlichen Hürden seien sehr hoch, sagte der Chef der CDU. Zudem lasse sich das Problem seiner Ansicht nach nicht durch ein Verbot der Partei lösen. Merz hatte die AfD nach ihrem Wahlsieg in Sachsen-Anhalt im Bundestag scharf angegriffen. In der Generaldebatte warf der CDU-Chef der Partei vor, demokratische Institutionen zu verachten und Deutschland destabilisieren zu wollen. Was vor der Wahl galt, gilt in diesem Punkt auch nach der Wahl. CDU, SPD, Grüne und Linke lehnen eine Zusammenarbeit mit der AfD in Sachsen-Anhalt weiterhin ab. Vertreter der vier Parteien haben Gesprächsangebote über eine Regierungsbildung ausgeschlagen.
2: Nach wie vor ist also offen, wie es politisch in Sachsen-Anhalt weitergeht. Wenn es keine Überläufer von anderen Fraktionen gibt, könnte die AfD wohl nur auf das BSW als möglichen Partner hoffen. Man sei grundsätzlich bereit, mit allen Parteien zu sprechen, sagte BSW-Spitzenkandidat Thomas Schulze zuletzt. Und er kritisierte die anderen Parteien, dass sie nicht dazu bereit sind. Die AfD gewann 39 der insgesamt 83 Mandate. Damit fehlen ihr für eine absolute Mehrheit 3 Stimmen. Tine Klimach, Nachrichtenredaktion.
1: Mit dem kommenden Jahr gibt's den Perso für alle, die wollen, auch digital. Am 2. Januar soll die DU-App für Smartphones scharf geschaltet werden. Bundesdigitalminister Carsten Wildberger hat sie in Berlin vorgestellt.
3: Grün-blau ist die App gehalten, mit einem schwarz-rot-goldenen Streifen an der Seite. Damit können sich deutsche Bürger quasi ihren Personalausweis-Zwilling aufs Handy laden. Perspektivisch dann auch andere Papiere wie etwa den Führerschein. Der große Vorteil, es wird einfacher, sich online auszuweisen, ohne komplizierte Identverfahren. Direkt am 2. Januar geht es los mit 40 Anbietern, wie der Post, verschiedenen Banken und einigen Strom- und Telefonanbietern oder auch Hochschulen, Kommunen und Bundesländern. Tanja Wagner, Nachrichtenredaktion.
1: Stundenlanger Stillstand dort, wo normalerweise Zehntausende von Autos langfahren. Nach einem Sprengstoffverdacht an der deutsch-schweizerischen Grenze ist der Übergang Rheinfelden-Autobahn erst am Abend wieder geöffnet worden. Gefährliche Stoffe wurden aber nicht gefunden, hieß es von der Polizei. Deshalb konnte die Autobahn wieder freigegeben werden.

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2: Ich bin Katrin Müller. Nach einer Serie von Sabotageangriffen auf das Stromnetz in mehreren Bundesländern kommt der tatverdächtige 48-Jährige in Haft. Es wurde Haftbefehl gegen den Mann erlassen. Die Staatsanwaltschaft wirft ihm unter anderem das Herbeiführen einer Sprengstoffexplosion, die Störung öffentlicher Betriebe und die Zerstörung wichtiger Arbeitsmittel vor.
3: Der Verdächtige soll an mehreren Orten in Nordrhein-Westfalen, Brandenburg und Sachsen versucht haben, Stromleitungen in der Nähe von Kohlekraftwerken zu sabotieren. In einigen Fällen ist ihm das gelungen. Mit selbstgebauten Raketen soll er einen Draht über Hochspannungsleitungen geschossen haben. Mindestens zweimal kam es dadurch zu Kurzschlüssen und einzelne Blöcke von Kraftwerken wurden lahmgelegt. Der 48-Jährige soll Bekennerschreiben in seinem Namen verfasst haben. Sein Motiv: Umweltschutz, der Kampf gegen fossile Energieträger wie eben Kohlekraftwerke. Tine Klimach, Nachrichtenredaktion.
2: Bundeskanzler Friedrich Merz hat sich skeptisch zu einem möglichen Verbotsverfahren gegen die AfD geäußert. Die rechtlichen Hürden seien sehr hoch, sagte der CDU-Chef. Zudem lasse sich das Problem seiner Ansicht nach nicht durch ein Verbot der Partei lösen. Merz hatte die AfD nach ihrem Wahlsieg in Sachsen-Anhalt im Bundestag scharf angegriffen. In der Generaldebatte warf der CDU-Chef der Partei vor, demokratische Institutionen zu verachten und Deutschland destabilisieren zu wollen. Fahnen auf Halbmast nicht nur in Norwegen. Mit einem Trauerzug durch Oslo ist Norwegens verstorbener König Harald V. an seine letzte Ruhestätte geleitet worden. Der Abschied des vom Volk geliebten Monarchen verlief tränenreich.
4: Zehntausende Zuschauer verfolgten den Trauerzug vom Schloss zur Domkirche in Oslo. Andächtige Stille herrschte, als der Sarg von König Harald von einem Auto im Schritttempo durch die Stadt gezogen wurde. Hinter ihm gingen neben der Königsfamilie ein großer Teil des europäischen Hochadels. Sowohl Königin Mette-Marit als auch Kronprinzessin Ingrid Alexandra verdrückten Tränen. Aus Oslo, Julia Weschenbach.
2: Zum Fußball. Der VfB Stuttgart hat zum Auftakt der Champions League einen Heimsieg gefeiert. Dank eines Dreierpacks von Ermedin Demirovic gewann Stuttgart gegen Norwegens Meister Viking Stavanger mit 3:1. Der Stürmer erzielte seine Treffer schon vor der Pause in der 20., 26. und 32. Minute.

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2: Guten Abend Deutschland, mein Name ist Daniel Kaiser. Willkommen zur Night Lounge. Das Datum dieser Folge, Donnerstag, der 10. September 2026. Schön, dass ihr wieder mit dabei seid. Unser Thema heute Abend kommt aus der Community und zwar von David und der kommt aus Hamburg. Der hat uns eine Nachricht geschrieben und daraus haben wir jetzt ein Thema gemacht. Er hat mir verraten, dass er beruflich mal in einer anderen Stadt unterwegs war. Da hatte er einen wichtigen Vorstellungstermin und auf dem Weg dorthin hat er gemerkt, dass er seine Tasche mit Laptop und mit seinen Unterlagen in einem Café hat stehen lassen. Er hat nämlich vorher noch Käffchen getrunken und ein Croissant oder sowas wahrscheinlich in der Art. Ganz panisch ist er zurückgerannt und ein Mann, ein fremder Mann, hat die Tasche gefunden und bereits beim Personal abgegeben. Der war sogar noch da. Und hat sich dann irgendwie auch gefreut, dass dann David wieder zurückgekommen ist, um ihm seine Tasche zu überreichen. Und ja, dann haben die sogar noch sich ganz kurz miteinander unterhalten und Nummern ausgetauscht. Er sagt, leider ist daraus kein tieferer Kontakt geworden, aber ich finde es schön, dass es Menschen gibt, die gute Absichten haben. Und ich dachte mir, daraus könnten wir mal ein Thema machen. Heute Abend lautet unser Thema, wann hat dir ein völlig fremder Mensch mal geholfen? Das möchte ich heute Abend mit euch besprechen und möchte mal eure Geschichten hören. Wann hat euch ein völlig fremder Mensch mal geholfen? Die Nummer zu mir ins Studio, kostenlos vom Handy und vom Festnetz. Gerne auch reinklicken auf Instagram, auf Facebook unter Night Lounge. Die Nummer zu mir.
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2: Und gerne auch mitmachen in unserem WhatsApp-Kanal. Da haben wir das Thema gepostet. Bin also gespannt auf eure Geschichten. Hab schon gesehen, es sind auch ein paar Nachrichten reingekommen. Aber da kann ich nichts vorlesen, die haben das Thema leider auch wieder verfehlt oder auch teilweise Negativgeschichten erzählt. Aber das Thema ist, glaube ich, eindeutig. Wann hat dir ein völlig fremder Mensch geholfen? Jetzt gehen wir in die erste Leitung. Bei mir ist Gabi aus Oberkirch. Hallo Gabi.
3: Hallöchen, hallo Daniel, wie geht's dir?
2: Ich freue mich, dass du da bist.
3: Meine Schicht ist zu Ende, aber meine Geschichte zum Thema ist ganz simpel. Ich bin einmal in eine Waschanlage gefahren mit meinem Auto in einer größeren Stadt hier in Offenburg und ich konnte nicht mehr rausfahren. Also das Auto wurde gewaschen und ich konnte den Rückwärtsgang, es war an einem sonnigen Samstag, jeder Deutsche will sein Auto waschen. Hinter mir waren geschätzte 5-6 Kunden, wo auch ihr Auto waschen wollten, haben schon gehupt und waren schon echt gestresst und genervt. Und bei mir ging der Anlasser vom Auto nicht mehr. Ich konnte nicht raus. Und es war ein 30-jähriger, wildfremder junger Mann, wo gesagt hat, komm, ich helfe Ihnen, hat mir geholfen, das Auto aus der Waschanlage rückwärts rauszuschieben, hat aus seinem Auto, das war ein großer Mercedes-Kombi AMG, hat noch ein Überbrückungskabel gehabt, hat gedacht, erst wäre es die Batterie. Er hatte jetzt auch nicht so viel Ahnung von Autos, aber er meinte, es wäre der Anlasser, hat dann sich gekümmert, dass er noch einen Hammer besorgt und hat mir auf den Anlasser draufgeschlagen und hat mein Auto zum Laufen gebracht und es hat ihn ungefähr eine Stunde wirklich Aufwand gekostet und Engagement und das war... Ich war mit der Situation überfordert, ich war gestresst, genervt und ich fand es voll cool von ihm. Wirklich sehr, sehr cool.
2: Eine ganze Stunde, ich habe jetzt wirklich gedacht, der hat dich jetzt aus der Waschanlage rausgeschoben, hat dann selber sein Auto gewaschen und Tschüssikowski, da war er weg.
3: Nein,
2: aber der hat dann wirklich
3: nicht.
2: Sich noch die Zeit genommen, gemeinsam
3: richtig.
2: Mit, also was heißt gemeinsam mit dir, du standst daneben wahrscheinlich, auch keine Ahnung vom Auto.
3: Richtig,
2: und er hat aber
3: korrekt.
2: Sein Bestes gegeben. Hat sich noch jemand angeschlossen oder hat er wirklich alleine versucht, das Problem zu lösen?
3: Nein, die anderen waren wirklich... wirklich sehr egoistisch. Die wollten dann, die haben ihren Kaffee geschlürft an der Tanke. Die wollten eigentlich so schnell wie möglich ihr Auto waschen. Also die hat mein Problem wirklich null interessiert. Und dieser Mann eben total wildfremd. Also ich kannte ihn nicht und es war jetzt auch nicht, sage ich mal, meine Altersliga. Und er war jetzt auch ganz normal zum Autowaschen gekommen. Dass er eben sich meiner, sage ich mal, angenommen hat, meines Problems. Und das fand ich so cool. Ich habe ihn dann hinterher auch gefragt, was ich ihm schuldig bin, habe ihn noch auf einen großen Kaffee an der Tanke eingeladen. Aber das fand ich einfach toll. Und
2: hattest du nicht ein seltsames Gefühl, einem Menschen dein, also klar, dass er dir rausgeholfen hat, das zu schieben, das ist ja das eine, aber das andere, der fuchtelt da jetzt unter der Motorhaube rum, da hat man nicht so ein bisschen Sorge, oh Gott, der hat ja jetzt nicht 100% Erfahrung, nicht, dass der mir am Ende auch noch was kaputt macht. Oder sagst du, ich hätte jedem in dem Moment gesagt, mach. Ich war so verzweifelt.
3: Ich glaube eher Plan B. Ich glaube eher das zweite Teil.
2: Ja, wirklich? Okay.
3: Ja. Also von dem her, zumal ich auch, er hatte so eine ruhige, ich war dann so hippelig und habe dann natürlich schneller geatmet und ja, ich war einfach überfordert und gestresst und er hat gesagt, jetzt warten Sie mal, wir machen das schon, ich guck mal nach, ich habe jetzt auch nicht viel Ahnung, aber wir kriegen das hin. Der hatte eine wahnsinnige Aura, was mich wirklich geflasht hat, dass er auch so ruhig und überlegend und auch, dass er eben bei mir geblieben ist. Er hätte auch sagen können, wie du sagst, fahr mal das Auto raus, damit ich endlich mein Auto waschen kann und gut ist. Nee, ich fand es richtig toll von dem. Und wirklich, das war fast eine Stunde, das ganze Szenario gedauert, bis er dann waschen konnte, zumal die anderen sich da dann vorgedrängelt haben. Er wäre ja praktisch hinter mir am Waschen dran gewesen. Und durch das, dass er sich um mich gekümmert hat, haben ja dann 3, 4 andere ihre Autos vor ihm in der Waschanlage gewaschen. Und er hatte dann mit einem anderen Kollegen, also ein anderer Kunde, noch Diskussionen, weil er dann wieder in die Reihe wollte und keiner wollte ihn dann mehr in die Schlange lassen.
2: Und habe ich dich gerade richtig verstanden, dass du ein bisschen ungeduldig warst und öfters mal so ein paar Kommentare, während er da am Machen war?
3: Null.
2: Ich dachte gerade, weil du meintest, du bist so hibbelig und so nervös gewesen. Ich dachte, du hast die ganze Zeit nur so ein bisschen vor dich hin. Weil ich kenne das. Es fällt mir auf jeden Fall gerade ein, so Momente, wo ich, denke ich gerade an eine Freundin, der habe ich zum Beispiel mal geholfen. Und sie steht halt daneben, kann mir nicht wirklich helfen, außer dass ich sage, reich mir mal den Hammer, reich mir mal den Bohrer oder was auch immer. Sie sagt dann aber die ganze Zeit, ach nee, du, das wird eh nichts, lass das mal. Und ach, das klappt nicht. Und siehste, habe ich doch gesagt, das wird nichts. Und ich bin die ganze Zeit am Machen, weißt du? Und ich denke mir so, das ist gerade nicht hilfreich, richtig, wenn du die ganze Zeit nebenbei sagst, das wird nichts, das klappt nicht und so weiter.
3: Und sie ist wirklich wahnsinnig toll motiviert. Also von dem her, das glaube ich. Also das war bei mir gar nicht. Ich war eher so dankbar. Und er hat dann auch gesagt, jetzt probiere ich mal das. Ich war mit allem einverstanden. Ich wäre mit allem einverstanden gewesen, was er gesagt hat. Und das war richtig. Ich fand es, ich habe öfters mal an den gedacht. Das fand ich richtig nett. Das ist heutzutage wirklich keine Selbstverständlichkeit. Ich würde es auch tun. Also ich habe auch selbst schon meine Geschichte, dass ich jemand geholfen habe. Ich habe an einer Shell-Tankstelle als Tankwart gearbeitet in Heidelberg. Und die ist auf einer großen Verkehrsstraße und genau vor meinen Augen, ich park morgens zur Arbeit und genau vor meinen Augen, 10 Meter, ist ein Auffahrunfall. Und ich sehe einen, das war ein Kleinwagen und ich hatte ja Stahlkappenschuhe an, also Arbeitsschuhe, und ich renne sofort auf diesen Unfall hinzu, wobei ein Kleinwagen und ein großer BMW-SUV, und der SUV-Fahrer ist ausgestiegen, hat sofort sein Handy gezückt, hat, glaube ich, Polizei und Krankenwagen angerufen und hat sich erstmal um die Dame, es war eine Frau um die 30, war im Kleinwagen drin gesessen, und ich habe versucht, die Tür aufzureißen, weil ich dann gesehen habe, aus dem Motor rauchte es leicht. Ich hatte Angst, dass das Feuer fängt, was das dann auch getan hat. Ich habe die Tür wirklich aufgetreten mit meinen Schuhen, was nicht wehgetan hat. Habe dann der Frau, die gebückt lief, die war schockiert, also die stand total unter Schock, die konnte mit mir gar nicht reden. Ich habe dann zu ihr auch ganz leise und auch bedacht zu ihr gesagt, wir steigen jetzt aus dem Auto aus, kommen Sie mal mit, und habe mich bei ihr so untergehakt und habe sie dann aus dem Auto wirklich wortwörtlich rausgezogen. Und sie war dann, ich habe sie vom Auto 10 Meter weggebracht, und kaum waren wir 10 Meter weg, hat das Auto Feuer gefangen. Also wirklich, es ging dann peu à peu wie im Film. Es kam dann der Krankenwagen, Polizei etc. Sie wurde dann mit dem Krankenwagen abgeholt. Sie hat ihre Beine verletzt, beide Beine waren verletzt. Sie wurde dann auch in ein Krankenhaus eingeliefert. Und da ist das Ende der Geschichte ist, dass sie nach 3,5 Wochen, glaube ich, mit einem riesen Geschenkkorb in der Tankstelle stand und hat, weil sie so unter Schock stand und hat gesagt, ich möchte mich bei der Dame mit den roten Haaren bedanken. Dabei hatte ich zu dem Zeitpunkt und überhaupt noch nie rote Haare, nur eine feuerrote Jacke an. Und das ist anscheinend bei ihr im Kopf geblieben. Und sie hat gesagt, ich hätte ihr das Leben gerettet. Die wäre nicht ausgestiegen. Die war so unter Schock, die wäre nicht ausgestiegen. Und dann wäre ein größeres Unglück passiert, garantiert.
2: Also das ist auch eine Wahnsinnsstory.
3: Diese Zivilcourage. Ich glaube, ich überlege auch nicht. Das eigene Leben ist dann das Leben des anderen oder wie soll ich das sagen, wichtig. Ich würde jetzt auch einem Schwimmer Beispiel hinterher springen und versuchen, ihn zu retten. Ich bin so. Ob das dann gut ist, ob das dann schlecht ist, ist mal dahingestellt. Aber diese Zivilcourage habe ich auch. Aber die darfst du heute von anderen oder von vielen anderen einfach nicht erwarten.
2: Musst du auch nicht. Du kannst sie vorleben. Und das ist, glaube ich, das Sinnvollste, was wir machen können. Gabi, vielen Dank für deine Geschichte und dir einen wunderschönen Abend. Bis bald. Mach's
3: gut. Ich wünsche dir noch schöne Zuhörer. Ciao. Ich wünsche dir was. Ciao, ciao.
2: So, anrufen vom Handy und vom Festnetz. Wenn es so weitergeht, bin ich happy. Wann hat euch ein völlig fremder Mensch geholfen? Und warum ist euch vielleicht diese Begegnung bis heute in Erinnerung geblieben? Ruft mich an vom Handy und vom Festnetz und erzählt mir, was da genau passiert ist, in welcher Situation ihr wart. Gabi war in der Autowaschanlage. Das Auto sprang plötzlich nicht mehr an. Ein Fremder schob den Wagen raus. Und nicht nur das, er hat ihn sogar repariert. Die Nummer zu mir.
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2: So, wen haben wir in der nächsten Leitung? Gucken wir doch mal. Da ist jemand mit der 1-7. Guten Abend, wer da, woher?
4: Bin ich das?
2: Ja, die Stimme kommt mir bekannt vor.
4: Ja, ich frage immer dieselbe Frage. Brigitte aus Bruchsal.
2: Brigitte, schön, dass du da bist. Hallo.
4: Aber so interessant ist es nicht, nämlich genau das, was du erzählt hast. Wir waren in Salzburg nach dem Kurs und haben irgendwo gegessen und sind dann eine ganze Ecke gelaufen, bis irgendwo, oh Gott, der Geldbeutel. Der muss rausgefallen sein, da wo wir gesessen sind. Und wir also im Schweinsgalopp da wieder zurück, da ich eben gutes ein Gefühl für Wiedererkennenswerte habe. Ich brauche auch keine, nicht unbedingt eine Karte, um durch Deutschland zu fahren. Mich haben Karten immer schon interessiert von klein auf. Ich benutze kein Navi. kamen wir dahin und die haben gesagt, nee, also wir haben nichts gefunden. Aber fragen Sie doch, und dann hing, so rum war es. Da war nur noch einer da, die haben geputzt. Wir haben ja eigentlich schon geschlossen, aber fragen Sie doch mal in dem kleinen Hotel nebendran nach. Vielleicht hat es derjenige hingebracht und wir schon ganz kleinlaut zum Hotel rübergegangen und haben gesagt, hat Ihnen irgendjemand hier aus der Gastwirtschaft hier nebendran einen Geldbeutel gebracht? Wir haben nämlich den verloren, als wir vorhin da gegessen haben. Ja, tatsächlich hat die Dame am Empfang gesagt, ich habe hier einen Geldbeutel. Hat sie nachgeguckt, sind sie aus Deutschland? Und dann haben wir gesagt, ja, aus Bruchsal. Und dann hat sie gesagt, Hildenbachs, tatsächlich, das ist ihr Geldbeutel und es war alles noch drin.
2: Wow. Und ihr wart wie weit weg? Also ihr habt diese Gastwirtschaft verlassen und seid schon ins Auto? Bitte was?
4: Wir sind dreiviertel Stunde gelaufen, um bis da so da.
2: Ach, gelaufen. Okay, ihr seid nicht mit dem Auto. Okay, ihr habt die Gastwirtschaft verlassen, seid ein bisschen durch Salzburg flaniert und dann irgendwann mal fällt auf, der Geldbeutel ist weg.
4: Ja.
2: Und dann wieder panisch zurück. Aber wie schön. Und dann war das nebendran. Das sind ja aber auch viele so kleine Ereignisse, die zusammenkommen. Wenn die euch jetzt nicht gesagt hätten, fragt doch mal da drüben, hättet ihr es trotzdem gemacht?
4: Nee. Auf die Idee wären wir gar nicht gekommen.
2: Das ist verrückt eigentlich, ne? Eigentlich ist es ja irgendwo naheliegend und trotzdem manchmal kommt man nicht drauf.
4: Ja.
2: Habt ihr dann auch in Erfahrung bringen können, ob das vielleicht ein Gast vom Hotel war oder wer das war?
4: Nee, war auch kein Gast vom Hotel, sondern es hat einer gefunden und die haben wohl da in der Gastwirtschaft, also wie gesagt, da war noch die Putzfrau zugange, da ist ein Kellner oder was gesagt, du bringst es doch ins Hotel rüber, weil wir schließen nachher. Wir haben dann bis abends Pause.
2: Macht ja Sinn durchaus, dass man das dann da abgibt. Aber wie schön. Und dann kamst du wieder zurück. Nichts hat gefehlt. Also auch eine sehr ehrliche Person. Man konnte sich auch nicht bedanken. Schade.
4: Ich nochmal, ist mir passiert, ich habe in einem Mädchengymnasium in Karlsruhe, das ist da bei der Pädagogischen Hochschule, habe da gespielt und also weil ich die Musiklehrer da kannte und bin zurückgekommen und da klebte ein kleines Schildchen von der, soll er mal zur Polizeistation um die Ecke kommen. Und ich schon gedacht, komisch, mir ist es noch gar nicht aufgefallen. Und ich hatte noch eine aus dem Orchester bei mir, eine Schülerin, die einen Platten hatte und wollte nach Hause fahren mit dem Fahrrad. Also hat das Fahrrad abgestellt und hat sie gesagt, ich weiß, wo das ist, können wir zu Fuß machen. Also sind wir um die Parkplätze, gibt es da nicht, da hingelaufen und ich komme da rein, da war ein ganz langer Tresen. Da lag der komplette Inhalt von meinem Geldbeutel, alles einzeln nebeneinander da und ich, ja, auch das Geld war drin, ja. Und da sagte auf einmal ein Beamter, ja, da haben sie aber Glück gehabt, ein altes Ehepaar, was neben ihnen geparkt hat, hat den Geldbeutel so ein bisschen unterm Auto gesehen. Sie hatten es wohl in der linken Tasche und es ist rausgefallen beim Türaufmachen. Und man sagt ja offensichtlich.
2: Es kann einfach so schnell passieren. Ja, wie du gerade sagst, es kann aus der Hosentasche fallen oder man legt es in der Gaststätte auf den Tisch oder auf den Stuhl und dann verlässt man es, ja, denkt nicht drüber nach. Das geht so schnell. Ist mir vor kurzem erst passiert. Da habe ich lege immer mein Handy immer, wenn ich auf dem Laufband stehe, mache ich das immer vorne so auf diese Ablage und gucke dann manchmal sogar noch irgendwie ein Video dabei. Und manchmal bin ich fertig, stehe auf, gehe dann schon ins Bad, Hände waschen und so und ein bisschen abtrocknen und bin auch schon mal ins Auto gestiegen und dachte mir dann plötzlich, wo ist mein Handy? Das war noch auf dem Laufband, das wollte noch eine Runde weiter joggen wahrscheinlich. Brigitte, was ich gerne von dir wissen würde, ist, was schätzt du, wie groß ist der Anteil der ehrlichen Bürgerinnen und Bürger bei uns im Land? Was würdest du sagen? Würdest du sagen, ach, ich glaube, das ist schon ein großer Anteil. So 70% werden das, was sie finden, auch abgeben. Oder würdest du sagen, oh, ich schätze, das ist sehr gering, der Anteil der ehrlichen Menschen?
4: 50-50 würde ich eher denken.
2: Bitte?
4: 50-50, weil mit Geldbeutel haben wir Probleme gehabt, das eine Mal in Verona auf der Toilette da in diesen Katakomben und da war es ziemlich dunkel gewesen, da habe ich von meinem Cousin den Geldbeutel liegen lassen, auf dem Klopapierrollenhalter. Der war auch so dunkel, insofern, es war nicht viel Geld drin, aber es war schon sehr ärgerlich, der kam nämlich aus der DDR. Und die haben ja da auch irgend so eine Karte gehabt, wo Verkehrsverstöße eingetragen wurde. Und da hat er nur gesagt, das wäre jetzt echt dumm, weil er hat noch viel Platz drauf gehabt. Aber ich habe Gott sei Dank verbotenerweise noch eine zweite Karte daheim. Das war im Wendejahr 89. Da hat es irgendwann im Mai fertiggebracht, dass er zu uns kommen konnte.
2: Okay, also ich habe jetzt nicht gewusst, dass es eine Geschichte auslöst bei dir. Ich wollte mich ganz gerne wissen, also wenn du sagst 50-50, glaubst du nicht auch, dass das ja eigentlich irgendwo eine Glückssache ist, welche Erfahrungen man im Leben macht? Du hättest jetzt Glück haben können, also du hast ja Glück gehabt, zweimal ehrliche Geschichte, aber es hätte auch genauso gut und das ändert ja auch dein Bild von der Gesellschaft, von den Menschen, Mitmenschen und so weiter. Das ist doch eigentlich tragisch, oder nicht?
4: Die Stelle war halt in Italien, es war gar kein Geldbeutel mehr da. Da waren damals nur 70.000 Lira drin, das war ja nicht viel. Und in Griechenland auf der Konzertreise, da waren wir schon arg spät dran, da habe ich meinen Mann so angetrieben, der hat einen Taxifahrer bestellt, aber irgendwie sind der Geldbeutel dann auch aus der Tasche gefallen und ja, wir haben nicht mehr rausgekriegt, welches Taxi und so weiter. Also der hat den auch nicht zurückgegeben.
2: Also Geldbeutel ist bei euch aber so ein Thema, ne? Also so viele Geldbeutelgeschichten habe ich nicht.
4: Ja.
2: Das ist ja Wahnsinn. Ja. Hast du dir wenigstens inzwischen so das irgendwie, weiß ich nicht, mit so einem Band oder so, dass du das nicht mehr verlierst?
4: Ich habe seitdem schon jahrzehntelang nichts mehr verloren. Also die letzten 25 Jahre nicht mehr. Also in diesem Jahrtausend nicht mehr.
2: Sehr gut, sehr gut, sehr gut.
4: Und auch hintere Hosentaschen sind da sehr ungeeignet.
2: Ja, Wahnsinn. Brigitte, dann vielen Dank für den Anruf. Ich wünsche dir einen schönen Abend. Bis bald.
4: Bis bald.
2: Mach's gut, ciao. So, wann hat euch ein völlig fremder Mensch mal geholfen? Die Nummer zu mir ins Studio.
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2: 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So, wen haben wir denn dran mit der Endziffer 86? Guten Abend, hallo.
6: Hallo Daniel, Patrick hier.
2: Patrick, woher?
6: Hachenburg.
2: Hachenburg?
6: Ja, wir hatten schon ein paar Mal.
2: Ich weiß, ich habe schon wieder den Ort schon wieder vergessen. Den kriege ich meistens nicht hin. Also, wobei, entweder kriege ich einen Ort hin, den Namen nicht, oder ich kriege den Namen und den Ort. Ach, oder beides. Patrick, ich freue mich, dass du da bist. Heute geht es ja um die Frage, ne? Hat dir schon mal ein wildfremder Mensch irgendwie in einer Situation geholfen? Und was für eine Geschichte gibt es dazu? Erzähl.
6: Ja, ich hatte damals, als ich meine 9. Klasse beendet habe, dann haben meine Eltern mir einen Flug nach Amerika zu meinen Verwandten gesponsert. Und dann bin ich dann alleine rüber geflogen mit 16.
2: Und hast du zwei Ehrenrunden gedreht?
6: Nee. Wieso?
2: 9. Klasse? Ich dachte, da ist man so 14, 15.
6: Kann auch sein, dass ich mit den Zahlen durcheinander komme.
2: Ist ja, ist ja nicht schlimm.
6: Okay. War auf jeden Fall nach der 9. Klasse. Und komme ich dann halt an in, ich glaube, genau, Washington muss ich umsteigen, dann Nashville. Genau, Nashville war ich dann am Flugplatz, nachts um, keine Ahnung, 2 oder so. Und eigentlich sollten mich meine Geschwister abholen. Jetzt habe ich die aber da in dem Flugplatz nicht gefunden. Und ich dann da doch voll Panik geschoben, das erste Mal alleine da drüben und keine Ahnung was und wo sind die. Und habe dann irgendwo rumgefragt, ich müsste mal nach Deutschland telefonieren, weil ich natürlich auch nicht dumm war, ich hatte einen Kopf von meinen Geschwistern. Nach Deutschland telefonieren, meinen Vater anrufen, damit der nach Amerika anruft, damit der weiß, also damit die wissen, wo ich bin. War ein bisschen kompliziert und die ganzen Leute an den Schaltern und Infoständen, nee, das geht nicht, können wir nicht machen, keine Ahnung was.
2: Was genau können sie nicht machen?
6: Also das
2: deine Verwandtschaft in Amerika anrufen oder die deutsche Verwandtschaft anrufen? Nee. Oder einen Ausruf machen? Was genau konnten sie nicht?
6: Die mich nach Deutschland anrufen lassen. Tatsache, wäre ein Ausruf wahrscheinlich auch nicht verkehrt gewesen, aber ehrlich gesagt hatte ich da ein bisschen Panik und habe dann gar nicht dran gedacht.
2: Kannst du mir kurz sagen, von also nicht genau welches Jahr, aber von welchem, von wann reden wir? Weil wir haben ja heute alle Smartphones, das heißt für viele ist das heute so, was ist denn das Problem, nimm doch einfach dein WhatsApp und schreib einfach. Wir reden von welcher Zeit?
6: 2003 oder so müsste das gewesen sein, ja.
2: Oh, okay.
6: Also, da war noch nicht so viel mit Smartphones.
2: Da war noch nicht so viel, wollte gerade sagen. Da war auch online, also Internet mit sich rumzutragen, war auch noch nicht so. Das war
6: nee, ich hatte, glaube ich, irgendein Nokia, ja. So ein altes Ding. Also ich hatte da kein Internet, nichts.
2: Was ich nicht verstehe, ist, du bist ja da darüber geflogen nach Nashville. Die haben dir nicht gesagt, hier, das ist jetzt die Kontaktnummer, da kannst du anrufen, wenn du dann angekommen bist, falls was schief gehen sollte. Du hast nur die Nummer von deiner deutschen Familie gehabt, oder was?
6: Ja, genau, weil das Problem war, die haben irgendwie gedacht, dass ich da ankomme und bin so ein kleiner Zwerg quasi, so der Mediger, der gerade so in der Grundschule ist von der Größe. Mein großer Bruder, wir hatten uns halt noch nie gesehen vorher, weil die Familie halt so getrennt lebt, halt, also getrennt hatte, jetzt ist es besser. Und die hatten mir noch so einen Transformer gekauft und was halt totaler Quatsch war, weil ich eigentlich schon viel älter war. Und
2: du redest von einem Spielzeug, ein Transformer-Spielzeug.
6: Ja, genau.
2: Süß.
6: Und die haben noch so einen kleinen Stöpsel gesucht, ne? Und ich bin halt an denen vorbeimarschiert, weil ich es halt auch nicht gerafft habe, an der Gepäckausgabe. Und dann habe ich sie nicht gefunden und die mich nicht gefunden. Ja, und dann, ich muss an denen vorbeigelaufen sein eigentlich. Keine Ahnung, wie das war. Naja, auf jeden Fall hat das dann so ein Mann mitbekommen und dann dreht er sich rum und meint zu mir, hier, du kannst mein Telefon benutzen. Und wie gesagt, ne, damals war das nicht so eben mal ein anderes Land anrufen vom Handy aus. Und dann habe ich ihm das erklärt. Ich so, sind Sie sicher, dass ich telefonieren darf, weil ich will nach Deutschland anrufen? Ja, ist okay, mach einfach. Ja, dann habe ich da angerufen. Mein Vater hat dann wiederum bei meinen Geschwistern angerufen. Und auf einmal standen die dann, keine 5 Minuten später standen die dann schon da. Habe ich dann noch x-mal bei diesem Mann da bedankt. Ja, aber da ging mir auch so ein bisschen die Muffen raus.
2: Ich sag dir ganz ehrlich, ich finde das auch cool, dass er das gemacht hat. Ich finde das Setting, also Flughafen, Gepäck ab hier, Gepäckband und so weiter, ist auch nochmal was anderes. Ich habe ein ganz komisches Gefühl, ich weiß auch nicht warum, aber früher war das nicht so zu Nokia-Zeiten, ne? Aber jetzt gerade so mit Smartphone, du gibst ja wirklich auch du gibst ja auch sehr viele, also du gibst ein Gerät jemandem Fremdes in die Hand, wo sehr viel privates Zeug drauf ist. Wenn die Person jetzt böse Absichten hat, sich umdreht und wegrennt, ich würd durchdrehen.
6: Ja, hättest du das heute, müsste der mir das ja entsperrt geben, damit ich telefonieren kann.
2: Eben. Ja, wobei er könnte es nachträglich sperren, er könnte anrufen und dann sperren. Aber das wird ja nicht praktiziert so im Normalen. Ne? Oder er macht Lautsprecher und hält es noch in der Hand und hält es nur in deine Richtung und so. Also es ist schon interessant, wie sich das so gewandelt hat. Aber ich finde es toll, dass Menschen sich trotzdem, dass sie trotzdem helfen. Ich habe auch heute erlebt, also nicht heute, sondern generell in der heutigen Zeit erlebt, dass Leute dann sagen, ja, kannst mein Smartphone haben, um da irgendwo anzurufen. Man bedenkt nicht, was für ein Risiko das birgt. Ne? Man hat diesen Glauben an das Gute, was ich ja grundsätzlich auch super finde. Würdest du es heutzutage machen, einer wildfremden Person, die sagt, kann ich mal ganz kurz dein Handy haben, um zu telefonieren?
6: Ich denke schon, je nachdem. Also jetzt kommt, glaube ich, auf das Setting drauf an. Wenn das, glaube ich, so einen großen aus so einem Marktplatz ist mit x-tausend Menschen, so dass er einfach verschwinden kann, so innerhalb von ein paar Sekunden, ist das, glaube ich, komisch. Aber in so einem Café oder so.
2: Oder also, Zug. Glaub, oder so. Ja.
6: Ja, genau. Wo du weißt, okay, jetzt wegrennen ist gerade nicht.
2: Ja.
6: Also, was soll schon passieren, ne? Und dann hast du ja immer noch, also, er könnte jetzt zwar telefonieren bei meinem Handy, aber jetzt keine Beweisung oder so ein Zeug tätigen ohne Fingerabdruck, also von dem her.
2: Ja, das stimmt, aber trotzdem wäre es ärgerlich, ne? Wenn da irgendwas wegkäme oder so, das auf jeden Fall. Sag mal, wie haben die jetzt eigentlich reagiert? Also die Verwandtschaft, plötzlich sehen sie dich, plötzlich merken sie auch, okay, der ist größer als gedacht und den Transformer, naja, den...
6: Den habe ich dann nie bekommen.
2: Den hast du nicht bekommen?
6: Den habe ich dann nie bekommen. Der wurde dann so, dann war das so peinlich und dann verschwinden lassen.
2: Aber es ist dir wenigstens aufgefallen. Ja, was haben die denn gesagt? Haben die gesagt, Patrick... Wir hatten nicht gedacht, dass du so groß bist, oder was haben die gesagt?
6: Ja, also dann quasi mein Bruder meinte so, wir dachten eigentlich, du wärst kleiner und irgendwie jünger so. Und wir hatten nach so einem Kind gesucht und nicht nach so einem eher schon Jugendlichen. Mhm. Und deswegen hatten wir dann gar nicht so drauf geachtet.
2: Und bist du dann da drüben auch mal so für ein paar Wochen in die Schule gegangen? Nee, gell?
6: Nee, das nicht.
2: Es war immer so mein Wunsch damals, als ich in dem Alter war, so eigentlich schon mit 12 fing das an, dass ich will einmal auf so eine amerikanische Highschool gehen. Will ich heute immer noch, aber heute bin ich zu alt für. So einen Tag mal so erleben, weißt du? Stell mir das voll cool vor.
6: Das wäre schon interessant, ja. Ich bin damals in den Sommer, also 9. Klasse zu Ende, da sind ja dann zwar Sommerferien, aber halt kurz bevor quasi die Ausbildung anfängt, war ich dann da.
2: Bist du in den, als du dann da warst, ich meine, du bist dann ja mit deiner Family zusammengeführt worden, hast du dich dann trotzdem nochmal getraut, irgendwo auf eigene Faust loszuziehen? Oder habt ihr dann so irgendwas abgemacht, damit ihr auf jeden Fall wieder zusammenfindet, falls du verloren gehst?
6: Also damals war es so, dass ich dann eher nur mit meiner Familie unterwegs war. Wir waren dann halt dann, wie lange war ich drüben? Ich war 3 Wochen drüben, wir waren 2 Wochen in Tennessee und 1 Woche in Florida. Aber eigentlich immer konstant mit der Familie sozusagen, weil ich da noch keine Erfahrung hatte und nichts und so. Ich war zwar mit irgendwie so als Baby mal drüben, aber weiß man ja nicht mehr so. Ja, jetzt dann der Urlaub vor, keine Ahnung, 3 Jahren oder so, oder? Ja, ich glaube vor 3 Jahren. Da war das halt dann anders. Da haben wir schon mehr Sachen alleine gemacht und so. Aber ich meine, gut, ich war auch viel älter und so, ne?
2: Das stimmt. Ja, Patrick, schöne Geschichte. Ein Fremder gibt dir sein Handy, vertraut es dir an. Und ich wünsche dir einen schönen Abend. Bis bald.
6: Ja, dir auch noch. Ciao.
2: Ciao. Würdet ihr das heute machen? Also heutzutage, wo man Smartphones hat, wie gesagt, mit dem Hintergrund, dass man ja alles Mögliche an privaten Sachen hat, sagt ihr, ich glaube an das Gute. Ich würde auf jeden Fall einer fremden Person helfen. Oder sagt ihr, ich würde das, so wie du gerade gesagt hast, anrufen, aber nicht aus der Hand geben, auf Lautsprecher und vielleicht so in die Richtung halten. Das muss reichen. Man wird ja auch schon irgendwie so ein bisschen vorsichtig, wenn jemand nach dem Weg fragt heutzutage. Das passiert doch fast gar nicht mehr. Ne? Alle haben ein Smartphone, können die Adresse eingeben. Hat man ja früher öfters mal, ist man angesprochen worden. Wenn dich heute einer anspricht, dann denkt man sich, Hä? Hast du kein Handy? Guck doch danach, so ungefähr. Wir gehen mal in die nächste Leitung und ich bin gespannt, welche wildfremden Menschen euch schon mal geholfen haben.
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2: Mit der 7-0. 7-0.
7: Hallo?
2: Hi, wer da, woher?
7: Antonia ist hier.
2: Antonia, lange nicht gehört.
7: Ja, ja, ich höre dich aber jeden Abend. Ne? Ja, mir ist das passiert vorigen Monat. Ne? Du weißt, ich habe die Peter verloren, ne? Und meinen Sohn. Ne? Mhm. Und dann, das ist eine Kapelle in Bernoulli, ne? Und da wollte ich dann was einkaufen. Und da habe ich mich vor der Kapelle eingesetzt, ne? Und da wollte ich immer, machen immer so eine Kerzen an für meinen Sohn und der Peter, ne? Und dann habe ich mich hingesetzt, er war noch so warm, ne? Und auf einmal klingelt der Telefon, weil ich mache einen Ehrenamtlich, ne, wegen Termine. Und ich hatte mein Portemonnaie in der Hand, ne, weil ich dann die Kerzen angezündet habe. Da gebe ich ihm 1 Euro oder 2 Euro, das ist so ein Kasten da. Ne. Und dann habe ich mich hingesetzt und hatte ich immer mein Portemonnaie in der Hand. Ne. Auf einmal klingelt das Handy und da bin ich rangegangen. Und das hat ein bisschen lange gedauert. Daniel, da lasse ich die Portemonnaie da liegen und da bin ich dann gegangen einkaufen, ne? Und da bin ich dann einkaufen gegangen, da wollte ich mein Portemonnaie, da sag ich, ja, wo ist denn mein Portemonnaie jetzt, ne? Ich habe einen Schock gekriegt, du. Ich habe gezittert, ne? Und da bin ich dann der Weg, wo ich gesessen habe, ne, da war die Bank in der Nähe, ne, das sind da die Geschäfte, ist die Bank und da ist all die Lidl, ne, das ist alles in der Nähe. Und da bin ich gerannt und da habe ich gedacht, die habe ich bestimmt da vergessen, ne. Und da war nicht da. Und da habe ich gesagt, jetzt musst du die Bank, ich hatte meine Karte, ich hatte die Bilder von meinem Sohn, von Peter, ne, und alles, ne. Und da bin ich gerannt und da bin ich in die Bank gegangen, ne. Und dann habe ich gesagt, die kennen mich, ne. Ich sagte, auch Frau Vogel, ich heiße Vogel, ne. Ich sagte, Frau Vogel, bleiben Sie ruhig, bleiben Sie ruhig. Die ist mir entgegengekommen, ne. Und dann hat er mich in den Arm genommen und hat gesagt, bleiben Sie ruhig. Das ist jemand, und da waren im Portemonnaie 120 Euro. Und dann hat die Bank da, der junge Mann, der mich immer bedient, ne, wenn ich was bezahle oder so. Ne. Und dann hat eine fremde Frau mein Portemonnaie abgegeben in der Bank, weil er war meine Scheckkarte und die 120 Euro. Aber stell mal vor, wenn ich das nicht verloren hätte, da hatte ich noch viel Geld in Konto, da war die Rente gekommen und so, ne? Da wäre was los gewesen. Ich habe so geweint, also habe ich so gezittert. Und naja, hat er mir ein Glas Wasser gegeben, da der junge Mann. Aber ich wollte gerne, wer das gemacht hatte, da hätte ich ja vielleicht 50 Euro gegeben, ne? Aber die Frau hat ja gar nicht gesagt. Die hat gesagt, ich habe ein Portemonnaie gefunden. Das ist Vogel Antonia und das ist Scheckkarte, das sind Bargeld. Das muss aber eine ehrliche Frau gewesen, ne, Daniel, ne?
2: Da hast du dich drüber gefreut. Ja, das kann halt auch mal schnell passieren.
7: Da war das so viel Geld. Ja, wir hatten mal vor ein paar Jahren das Haus verkauft in Rösrath, ne, wie wir hier eingezogen sind. Und da hatte man Festgeld, weil der Peter war ein bisschen älter, sagte, wenn mir was passiert, ne, hast du dann ein bisschen Geld im Konto. Ne? Aber vor zwei Tagen, bevor der verstorben ist, ne, der war dann noch ganz da, sagt sie, Tonja, du musst in die Bank gehen und da musst du dann dieses Festgeld weg als Tagesgeld. Ne? Und da war eine ganze Menge Geld. Mal stell mal vor, die hätte ich jetzt dastehen. Aber der junge Mann sagte mir zu mir, du kannst bei Aldi gehen, ne? Da kannst du denn da einkaufen, da brauchst du keine PIN-Nummer oder so, ne? Da kannst du alles kaufen. Stell dir mal vor, die hätten die alles leer gemacht, ne?
2: Naja, alles nicht, aber ich glaube, bis zu einem gewissen Betrag, wenn ich mich nicht irre, ich glaube, bis zu 50 Euro kann man ohne PIN einkaufen.
7: Ja, aber eine ganz fremde Person, deshalb habe ich dich angerufen, weil ich betroffen war. Ich höre dich jeden Abend, Daniel. Ne? Manchmal bin ich zu faul zu warten. Ne? Aber das ist, wenn mich nicht betreffen, was da für Gespräche sind. Aber heute war meine Sache, weil ich denn diese fremde Person. Ich möchte mal gerne wissen, wer das war, ne? Aber die hat einfach abgegeben und ist sie weggegangen, ne?
2: Das würde mich mal interessieren, was hättest du denn gemacht, wenn du an ihrer Stelle gewesen wärst? Also wäre es dir persönlich wirklich so wichtig, dass die Person weiß, wer es gefunden hat? Oder sagst du, ach nee, ich würde es wahrscheinlich auch abgeben und sagen, hier, das ist verloren gegangen?
7: Ja.
2: Wie würdest du es denn machen?
7: Ja, ich hätte den so gemacht, wie die Frau gemacht hat, ne? Ja, wenn du dir da die Name und die Bilder und der Vogel Antonia und da wäre ich zur Bank gegangen und dann hätte ich das Portemonnaie abgegeben. Aber das war noch nicht nur das, da waren mehrere Sachen da drin, ne? Meine für die Krankenkasse und alles, ne?
2: Also du hättest auch keinen Zettel dazu gemacht und gesagt, habe ich gefunden und vielleicht eine Nummer dazu geschrieben.
7: Ich hätte die Bank gesagt, ich bin Vogel Antonia, ich habe das gefunden und ich hätte meinen Namen gegeben. Ne?
2: Ja, aber das hätte jetzt, wenn ich jetzt mir vorstelle, und sowas ist ja früher in Berufen, die ich hatte, öfters vorgefallen, da wird nicht immer der Name vom Finder notiert. Da hieß es, hallo, hier, weiß ich nicht, ich bin der Peter, ich habe das gefunden und dann, ja, danke schön, geh mal weiter. So, weißt du, da wird jetzt nicht, kann ich Ihren Namen bitte notieren? So, das wird ja selten aufgeschrieben und die Wahrscheinlichkeit, dass jetzt jemand sich deinen Namen gemerkt hat, wäre dann ja auch sehr gering. Also du hättest jetzt nicht auf alle Wege gesetzt, damit die Person das erfährt. Das wäre dir nicht so wichtig gewesen.
7: Ja, aber warum hat er denn nicht den Namen gesagt, deine Bank? Ich hätte oder der Telefonnummer, da hätte ich mich bedanken, hätte ich den 50 Euro gegeben, ne? Weil er hatte mir eine große Freude gemacht.
2: Naja, vielleicht aus den gleichen Gründen, warum du es auch nicht machen würdest, weil du dir einfach denkst, ach, ist mir nicht so wichtig. Hauptsache, die Person hat das wieder zurück.
7: Ja, aber weißt du, was ich denn gedacht habe, Daniel? Sie hatte vielleicht, das war eine Frau, ne? Mhm. Sagte mir der junge Mann. Vielleicht hatte das Bild von Peter gesehen, ne? Und da stand da auf, wie der da verstorben war, ne? Und mein Sohn. Vielleicht waren ich denke, dass das so gewesen ist. So. Vielleicht hat die gedacht, oh, guck mal, die arme Frau da, ne? Ich habe das Bild von dem Sohn, ne? Da steht er den Namen. Also, wenn er verstorben war, habe ich zwei Bilder von meinem Sohn und der Peter. Ne? Vielleicht das war das.
2: Das heißt, du meinst, die Person hat das vielleicht nur aus Mitleid abgegeben?
7: Ja. Vielleicht.
2: Aber das interpretierst du da jetzt rein. Vielleicht hätte die Person das sowieso gemacht.
7: Ja, also ich denke so, ne, vielleicht, und die hat doch gar nicht das Geld weggenommen, die 120 Euro waren die da drauf. Was meinst du, wie ich gezittert habe,
2: Peter? Nein, das Daniel. Ja. Dann danke ich dir auf jeden Fall für deine Geschichte, zum Glück gut ausgegangen.
7: Schön,
2: alles Abend.
7: Gute,
2: bis
7: Daniel.
2: Bald.
7: Nee, ciao. Nee, ciao.
2: Anrufen dürft ihr auch vom Handy und vom Festnetz. Bin gespannt, eure Geschichte zu hören. Wann hat euch denn mal ein völlig fremder Mensch geholfen?
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2: So, wen haben wir denn in der nächsten Leitung? Jemand mit der 36. Hallo, wer da, woher?
8: Ja, hallo, hier Frank aus Offenbach.
2: Frank, grüße dich.
8: Ja, also, bin gerade beschäftigt. Einmal mein Portemonnaie habe ich nicht verloren, sondern ich habe es vergessen. Soll heißen, ich war auf einer Raststätte, war noch im Vertrieb unterwegs und habe mir dann die Hände gewaschen und irgendwas war mit dem Handtuch. Dann, also irgendwie musste ich mir dann Papier besorgen, um mir die Hände abzutrocknen. Und im Alter des Gefechts habe ich dann das Handy, das Portemonnaie, habe ich dann dort auf der Ablage liegen lassen. Bin dann rausgegangen, war schon am Auto und denke, Moment, irgendwas stimmt doch nicht. Und dann habe ich geguckt, dann habe ich gesehen, oh scheiße, mein Portemonnaie habe ich ja vergessen. Und dann bin ich wieder zurück, weil ich wusste, dass ich es hatte. Und war dann in der Toilette, da war es ja dann nicht drin.
2: Ja? Jetzt höre ich dich nicht mehr, als hättest du das Telefon gerade in die Toilette geschmissen. Hol's mal raus.
8: So, jetzt ist besser, weil ich war ja unterwegs. Bin also in diese Raststätte reingegangen, war ganz konfus, wusste jetzt gar nicht, was ich machen sollte. Hab dann den Kassierer gefragt.
2: Dein Gedanke war nicht, ich war doch eben gerade noch im Bad, sondern dein Gedanke war, ich weiß nicht, wo es ist.
8: Nein, ich war auf der Raststätte, war ich in der Toilette.
2: Ja.
8: Ne, und so, und als ich dann draußen war, habe ich, wie gesagt, dann festgestellt, dass mein Portemonnaie weg ist. Und bin dann wieder zurück in die Raststätte, auf die Toilette. Auf der Toilette war das Portemonnaie nicht, das war richtig prall gefüllt.
2: In einem Zeitabstand von vielleicht 5 Minuten, oder?
8: Ja, 5 Minuten, lass es 10 Minuten gewesen sein, also maximal 10 Minuten. Also ich kam wieder zurück. Okay. Und war dann stand dann vor dem Kassierer und habe dann gefragt, ob jemand vielleicht eine Brieftasche gefunden hätte. Es war wirklich eine Brieftasche, waren alle Visitenkarten drin, eben alles, was man so braucht. Und er sagte, nee, nicht. Und das hat dann jemand, ein junger Mann hat das dann mitbekommen. Und der kam dann zu mir und meinte, sie haben ihre Brieftasche verloren. Und da meinte der dann so von wegen, wie ich denn heißen würde. Und der hatte dann schon vorher gesehen, anhand meines Personales weiß, wie scheiße halt. Wobei, er hat mich ja eigentlich auch erkannt. Ja, also müsste er ja normalerweise. Und da sagte er, und dann hat er mir das einfach gegeben. Ne? Sagt er, habe ich gerade gefunden, ich war gerade auf der Toilette. Ne? Sag ich, oh, danke, super. Ne? Also Brieftasche aufgemacht, auch 20 Euro rausgeholt. Ja, ja, habe ich ihm dann 20 Euro gegeben. Ja, also gut, das waren, glaube ich, 120 Euro oder sowas waren drin. Und eben Visitenkarten, alles, Führerschein, das ganze Sortiment halt, was man so braucht halt. Ne? Also da war ich natürlich auch happy. Und einmal war ich auf der Toilette, auch wieder auf der Toilette mit meinem Handy, habe das Handy auf eine Ablage gelegt und war eben mit mir beschäftigt, sage ich jetzt mal, und bin dann auch rausgegangen und war aber in dem Lokal, hatte ich da was getrunken, habe mich hingesetzt, wollte dann weiter in meinem Handy eben gewisse meine Unterlagen eben durchsehen und denke, wo ist denn das Handy? Also ich dann wieder zurück, runter auf die Toilette, dann lag das noch dort auf dieser Ablage, das Handy. Also da habe ich richtig Glück gehabt.
2: Das war Glück, ja. Da ist es nicht. Glaubst du bei der ersten Geschichte, und die hat ja auch was mit dem Thema zu tun, dass dieser junge Mann unter Druck geraten ist, nachdem er gesehen hat, dass da ein Mann wieder zurück in die Raststätte kehrt, um seinen Geldbeutel zu suchen, und dass ihn das schlechte Gewissen in dem Moment gepackt hat? Oder meinst du, wenn du da nicht zurückgegangen wärst in diese Raststätte, dann hätte er es vielleicht gar nicht abgegeben?
8: Also ich will da nichts hineininterpretieren, aber den Eindruck hat er nicht auf mich gemacht. Das war ein Zugewanderter, hat schlecht Deutsch gesprochen, also aber war ganz freundlich und alles. Also nee, glaube ich nicht. Er hätte ja einfach nur rausgehen können. Ja,
2: ja, also, stimmt, hat ja keiner mitbekommen.
8: Also, ich habe keiner mitbekommen, ja. Also von daher, nee, also den Eindruck habe ich nicht gehabt. Und ehrlich gesagt, das war mir in dem Moment ehrlich gesagt auch egal. Ich war nur total froh, dass ich eben meine Brieftasche wieder hatte. Das Geld war mir jetzt gar nicht mal so wichtig.
2: Vermeidest du seitdem Situationen, in denen du vielleicht wieder deine Brieftasche verlieren kannst? Also sowas wie, ich lege es jetzt nicht mehr in Badezimmern auf die Ablage, oder weiß ich nicht, ich habe mir vielleicht einen Chip reingemacht, dass ich es von überall aus orten kann, das Portemonnaie, sowas in der Art.
8: Nee, das habe ich jetzt nicht, aber mir ist schon mal sowas Ähnliches in der Bank auch passiert, wo ich auch meine Brieftasche auf der Ablage vergessen hatte, als ich Geld abgeholt habe. Und bin dann auch weg gewesen und bin dann bestimmt eine halbe Stunde später wiedergekommen, als mir das dann aufgefallen ist, bin dann wieder zurück in die Bank gegangen, aber da wurde das Geld dann, respektive die Brieftasche auch, dieselbe Brieftasche übrigens, wurde am Bankschalter abgegeben. Ja, also von daher, da war ich auch happy, ja. Also, aber seitdem ist mir das nie wieder passiert. Also ich habe mir dann gesagt, ja, das darf dir nie wieder passieren. Ich dachte schon, ich werde dement.
2: Ja, also, so, wenn einem das wirklich oft passiert, ja.
8: Ja.
2: Aber das hat nicht, können auch viele andere Gründe dahinter stecken. Ne? Stress, dass man einfach zu sehr gestresst ist, zu viel zu tun hat. Das kann alles zusammenkommen. Was ich jetzt allgemein, also bis jetzt hast du ja wirklich, du Glückspilz, jedes Mal Glück gehabt in solchen Situationen. Hat sich dadurch deiner Meinung nach auch so ein bisschen dein Bild von der Gesellschaft, zumindest in diesem Punkt, positiver ausgerichtet als in anderen Bereichen?
8: Ich bin eigentlich grundsätzlich positiv ausgerichtet auf meine Mitmenschen, weil, wie du schon sagtest, man interpretiert viel rein und ich habe schon das ein oder andere Mal, ich kann jetzt kein Beispiel nennen, da irgendwas hineininterpretiert, wo ich anderen Leuten die Schuld gegeben habe, um dann im Nachhinein festzustellen, dass ich selbst die Schuld getragen habe. Also von daher, das sind alles so Sachen, wo man dann im Laufe der Zeit an sich arbeitet und sich sagt, also sowas mache ich, also ich will sowas nicht mehr machen, dass ich da eigene Interpretation anstelle, was sein könnte oder auch nicht, weil man weiß es einfach nicht. Punkt. Ja, also
2: ist gar nicht so einfach, ne? Weil dieses Reininterpretieren läuft meistens irgendwie unterbewusst irgendwie ab automatisch, und so automatisch. Ja. Ja. Aber mal kurz innezuhalten und mal wirklich die Faktenlage zu checken. Was wurde gerade gesagt? Was ist wirklich passiert? Und was davon habe ich jetzt einfach nur reininterpretiert? Das sind zwei Paar Schuhe.
8: Ja. Richtig.
2: Frank, fand ich cool. Vielen Dank für deine Geschichte. Dir einen schönen Abend.
8: Gut.
2: Und bis bald.
8: Danke.
2: Mach's gut, ciao. So, anrufen dürft ihr auch vom Handy und vom Festnetz. Wann hat euch ein völlig fremder Mensch mal geholfen? Die Nummer zu mir ins Studio.
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2: Und dabei spielt es übrigens keine Rolle, ob ihr diese wildfremde Person um Hilfe gebeten habt oder ob diese Hilfe ganz ohne, dass ihr darum bitten musstet, passiert ist. Ja, kann ja sein, dass jemand gesehen hat, oh, da ist jemandem was aus der Hand gefallen und ich helfe diesen Menschen oder der Wagen springt nicht an, ich helfe automatisch. Es ist aber auch okay, wenn ihr sagt, du, ich habe da einfach einen vorbeilaufenden Menschen gefragt, kannst du mir mal helfen? Und tatsächlich hat die Person mir geholfen. Gehen wir in die nächste Leitung. Wen haben wir denn dran mit der 6-7? Hallo, wer da, woher?
9: Hallo Daniel, hier ist der Ecki, ich grüße dich.
2: Eddie?
9: Ecki,
2: woher bist du? Ecki
9: aus dem Rhein-Sieg-Kreis. Wir haben schon öfter mal telefoniert,
2: ja?
9: Allerdings das letzte Mal vor Corona, schon länger her.
2: 7 Jahre jetzt?
9: Ja, kommt hin.
2: Wahnsinn, okay. Ja, aber du hast mich nicht vergessen, freue mich.
9: Ich bin immer noch da und ich höre dich auch regelmäßig.
2: Ich bin auch noch da. Ecki, erzähl doch mal, wer hat dir denn geholfen?
9: Das ist eine ganz merkwürdige Geschichte. Hat jetzt gar nichts mit Geld und Geldbeutel zu tun, sondern folgender Sachverhalt. Ich bin Ende Januar 1984 mit meiner Frau und mit meinem gerade mal 11 Wochen alten Sohn mit meinem Auto Richtung Heidelberg gefahren, in meinen Heimatort, wo ich ursprünglich herkomme. Und wollte da meinen Sohn taufen lassen, weil mein Vater war das Jahr zuvor, 83, gestorben. Und da dort halt auch die größere Verwandtschaft war, habe ich gesagt, dann lasse ich meinen Sohn dort taufen und dann können wir da auch dann schön feiern. Ich fahre also auf der A61 mit meiner Frau Richtung Bingen und auf der Strecke Höhe zwischen Emmelshausen und Stromberg. Da ist so eine langgezogene Brücke, die so diese so Abschnitte hat. Also wenn du da drüber fährst, holpert das permanent. Das ist wie auf der Schiene, ratat, ratat, ratat, ne, so. Und irgendwann am Ende, das waren, glaube ich, ich habe mitgezählt, mache ich immer, wenn ich da runterfahre, ich glaube 12 Abschnitte waren das, und am Ende ist die Windschutzscheibe gebrochen von meinem Auto. Bei etwa 100, 110 Stundenkilometer bin ich gefahren. Dann ist die Windschutzscheibe kaputt gegangen. Es ist halt zerflettert. Ne? Die ganzen Scheibenstückchen lagen dann, die Glasscherben lagen dann im Innenraum. Ich musste anhalten.
2: Wie konnte das passieren? Hattest du einen kleinen leichten Steinschlag drin und durch so eine Unebenheit? Oder wie ist es passiert?
9: Steinschlag habe ich jetzt so nicht mitgekriegt. Es kann sein, dass die Scheibe vielleicht schon einen kleinen Schaden hatte und durch die Erschütterungen ist dann wohl das Glas zersprungen. Jedenfalls, es war halt kalt und ein bisschen schmuddeliges Wetter und dann bin ich ausgestiegen und habe dann im Kofferraum mal nach einem Hilfsmittel gesucht.
2: Ganz kurz nochmal, also diesen Moment, wenn die Windschutzscheibe bei voller Fahrt plötzlich zerbricht, das muss doch ein Schock sein.
9: Das war auch im ersten Moment ein Schreck, aber ich muss im Nachhinein relativ gelassen eigentlich reagiert.
2: Du hast auch nichts ins Gesicht bekommen.
9: Nee, gar nicht. Ne? Das war so richtig zersplittert, ne? So wie so ein Krakelee sah das aus. Aha. Und konnte erstmal nichts sehen. Und der Fahrtwind, ein Teil ist reingebrochen, ein Teil ist aber noch stehen geblieben. Und dann ist da ein bisschen Fahrtwind reingekommen und ich musste dann halt abbremsen, rechts ranfahren. Und ich hatte nach dem Tod meines Vaters, hatte ich dessen Auto übernommen. Da war im Kofferraum war dann so ein kleines Mäppchen mit Schildern drin, die man so halten konnte. Brauche Hilfe, brauche Arzt, brauche Benzin, ne? Solche, ja, so ein paar Gimmicks waren da drin. Und ich habe dann das Schild rausgeholt und habe mich dann ans Auto hinten rangestellt und habe das Schild hingehalten, da stand dann drauf, brauche Hilfe. Es hat dann eine Weile gedauert, dann hat ein Auto angehalten, ein Mann stieg aus, eine Frau saß noch drin und ein Mann stieg aus und hat gefragt, was ich bräuchte. Ich sage, ja, tut mir leid, mir ist die Scheibe zerbrochen. Ich müsste irgendwie eine Ersatzscheibe eigentlich haben, ne, um weiterzufahren. Und dann hat er doch tatsächlich eine Ersatzscheibe im Auto gehabt. Und zwar so eine Kunststoffscheibe, so eine faltbare Plastikscheibe, kann man mal sagen. Ne? Die war so... hatte so ein Format wie eine Windschutzscheibe, die war außen dann mit so Klebestreifen versehen und die konnte man dann als selbstklebende Folie sozusagen vorne auf die Karosserie so drauf machen, um dann wieder eine notdürftige Ersatzscheibe zu haben.
2: Also mal ganz im Ernst. Erstens, ich habe wirklich sehr selten diese Geschichte, dass die Windschutzscheibe platzt. Und zweitens, die Wahrscheinlichkeit, wie hoch ist die Wahrscheinlichkeit, dass du jemanden begegnest, der rein zufällig etwas hat, um das zu fixen? Das ist doch, du glaubst du da nicht, also sorry, dass ich das gerade so einwerfe, aber glaubst du nicht, da steckt irgendwas Höheres dahinter?
9: Die Geschichte ist noch nicht zu Ende.
2: Okay.
9: Das ist so ein bisschen wie so eine Art Vorsehung. Ich weiß es nicht. Okay. Ich hab keine Ahnung. Auf jeden Fall... war der Mann scheinbar in Eile und musste weiter und ich habe mir dann seine Autonummer aber gemerkt und notiert. Ich habe dann die restlichen Splitter dann auch so reingedrückt, es war ja kalt, ich hatte Handschuhe dabei und habe die reingedrückt und die Windschutzscheibe dann von diesen Glasresten befreit und habe dann diese Ersatzscheibe draufgeklebt. Jetzt kannst du da auch nicht schnell fahren und wir hatten bestimmt jetzt noch, sagen wir so 120, 130 Kilometer vor uns. Bin halt langsam dann Richtung Heimat gefahren und nach Hause und habe dann den Wagen erstmal

0: bei der Polizei. Ich habe gesagt, hör doch da mal nach, ob der Polizist vielleicht irgendwie die Adresse ausfindig machen kann von dieser dazugehörigen Autonummer. Mhm. So, ja. Nach einigen Wochen habe ich dann die Adresse bekommen, habe dann mir auch so eine Ersatzscheibe gekauft und habe einen netten Brief geschrieben und habe die Scheibe mit diesem Brief dann an diese Adresse nach Trier geschickt. Das war eine Trierer Autonummer. Ja, das war dann vielleicht, die Taufe war Ende Januar, Anfang Februar, das war ungefähr dann im April. Dann hatte ich dann das weggeschickt und dann kam Post zurück und ein freundlicher Herr hat gesagt, ja, freut mich, ich habe dann geschildert, dass ich auf dem Weg war zur Taufe und. Und da hat er gesagt, ja, ich bin katholischer Pfarrer. Ich war mit meiner Haushälterin unterwegs nach Mainz ins Generalvikariat zum Bischof irgendwie. Und habe dann sie gesehen, habe dann halt eben angehalten, weil sie Hilfe brauchten und. Und er hat sich ganz höflich bedankt, dass ich ihm dann die Scheibe geschickt habe und wäre nicht nötig gewesen und so weiter und so fort. Ja, das war also so die Geschichte. Das muss ich mich immer wieder daran erinnern, wenn ich diese Strecke fahre, die jetzt mittlerweile auch renoviert ist und die Brücke ist ja neu gemacht worden und asphaltiert. Also diese Schwellen hat man nicht mehr, indem man so drüber fahren muss. Aber das erinnert mich immer noch, ich weiß immer noch die Stelle, wo ich dann angehalten habe und um Hilfe gebeten hatte. Und ja, das war so meine Geschichte zum Thema Hilfe, die ich zwar eingefordert habe oder um die ich gebeten habe, aber muss ja keiner halten. Ne? Das ist ja immer so eine freiwillige Sache.
1: Erinnert mich an die Redewendung, die Wege des Herrn sind unergründlich. Kennst du den Spruch?
0: Ja, kann man so sagen, ja.
1: Und in dem Fall hat das ja sogar eine doppelte Bedeutung. Mensch, der ist auch noch Pfarrer gewesen. Das ist ja verrückt irgendwie. Ja, aber was sagst du denn jetzt selbst? Also abgesehen von den Fakten, sagst du, also ich glaube auch, dass das irgendwas Höheres ist? Oder sagst du Zufall, alles Zufall? Wie siehst du das?
0: Meine Einstellung dazu, es gibt Dinge zwischen Himmel und Erde, die kann der Mensch nicht begreifen. Und ich bin schon einer, der auch dann nicht immer nur so an den puren Zufall glaubt oder sagt, ja, das ist einfach Physik oder sowas. Ich denke schon, dass da irgendwo etwas ist, was unbegreiflich ist oder was man halt mit seinen normalen menschlichen Sinnen nicht nachvollziehen kann.
1: Das ist auch so.
0: Ich denke schon, dass es sowas gibt. Ne? Ja. Ich war ja von Beruf auch Krankenpfleger und habe oft auch mit Menschen zu tun gehabt, auch die sterben und gestorben sind und die im Sterbeprozess waren oder die jetzt auch reanimiert wurden und wieder zurückkamen und. Ich habe immer solche Ahnungen oder so Feelings gehabt, ne? Die mich dazu gebracht haben zu denken, dass es also schon etwas anderes noch gibt, außer nur die reine Materie oder die reine Vernunft. Da ist noch ein bisschen mehr als das, ne?
1: Ecki, ey, schöne Geschichte, wirklich.
0: Ja.
1: Hat mir sehr gefallen. Dir einen schönen Abend, alles Gute.
0: Nicht erfunden, sondern wahr.
1: Ja, das hoffe ich doch, dass die Geschichten hier alle echt sind. Ja, nee. Dir einen schönen Abend, Ecki, mach's gut.
0: Alles
1: Ciao.
0: Klar, danke dir auch, alles Gute, bis tschüss. Dann, tschüss.
1: So, anrufen dürft ihr vom Handy und vom Festnetz. Thema heute Abend, wann hat dir ein völlig fremder Mensch mal geholfen?
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1: Wie gesagt, kann alles mit dabei sein. Kann sein, dass die Person euch beim Tragen geholfen hat, bei einer Panne euch vielleicht mitgenommen hat, euch vielleicht, weiß ich nicht, ist mir zum Beispiel auch schon mal passiert, dass ich an der Kasse stand und da hat jemandem irgendwie ein Euro gefehlt. Ja, also habe ich kein Problem mit der Person dann in dem Moment auszuhelfen. Manche beobachten die Situation einfach ewig lang. Ich finde das unangenehm. Wenn ich selbst in so einer Situation wäre, dann würde ich mich auch freuen irgendwie, wenn jemand dann wegen ein paar Cent dann einfach sagt, ach, was fehlt dem, gebe ich Ihnen gerade als Beispiel. Oder ihr steht, auch ein gutes Beispiel, ihr steht irgendwie vor dem

0: Parkautomaten und stellt plötzlich fest, verdammt, der nimmt nur Bargeld. Da kann man nicht mit Karte zahlen. Das ist mir schon x-mal passiert. Und weiß ich nicht, dann steht da vielleicht irgendwie 1 Euro oder 2 Euro fürs Parken und dann kommt jemand Fremdes und sagt, merkt irgendwie, dass ihr kein Bargeld dabei habt und sagt, ach hier, komm, gebe ich dir, dann geht's hier weiter. Es sind schöne kleine Momente, die ja einem vielleicht den Tag versüßen. Vielleicht aber auch nicht. Kommt ganz drauf an, wie man das Ganze sieht. Wir gehen in die nächste Leitung und wir schauen mal, wen wir da dran haben.
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0: Jemand mit der Endziffer 29. Guten Abend, wer da, woher?
2: Hallo.
0: Hallo, wer da?
2: Hier ist der Boje aus Niederoberstein.
0: Boje?
2: Und Boje, also Nachname Boje. Boje, wie die Boje im Wasser, ja.
0: Ist dein Nachname oder der Vorname?
2: Nachname.
0: Ach so.
2: Vorname ist natürlich der Lukas.
0: Lukas?
2: Kannst mich Lukas nennen.
0: Ja, bitte. Ja, sonst wollen wir uns, nee. Herr Boje und Herr Kaiser telefonieren. Nee, mach mal lieber Vorname. Lukas, freu mich. Wo bist du, aus welcher Ecke?
2: Rheinland-Pfalz.
0: Das ist eine große Ecke.
2: Nirgendwo.
0: Aber,
2: also Ida Oberstein.
0: Ach, da kommst du her, okay. Lukas, was für eine Story hast du, wo dir ein wildfremder Mensch mal geholfen hat?
2: Also gut, es war eine bisschen wildere Story. Ich war vor 2,5 Jahren unterwegs mit ein paar Freunden in Marrakesch. Und dort wurden wir voneinander getrennt, weil viel Trubel ein bisschen unterwegs war. Und ich wurde dann auch noch natürlich nachts, es war nachts ungefähr so gegen 11:30, 12:30, wurde ich dann ausgeraubt, unglücklicherweise. Also musste Handy habe ich verloren, habe Geldbeutel und alles drum und dran verloren.
0: Darf ich mal kurz zwischenfragen, wann das? Also in welchem, war das vor 10, 20, 30, vor wie vielen Jahren war das ungefähr?
2: 2,5 Jahren ungefähr.
0: So 2,5 erst, okay, ist noch nicht so lange her. Ich frage das gerade, weil ich wollte halt auch unbedingt mal hin, ich wollte mir das mal angucken. Aber ich frage dich gleich danach noch. Also erzähl weiter und dann. Ja. Ah, Moment mal, ich höre gerade, wir machen ganz kurze Minipause. Bin in wenigen Sekunden wieder da, Lukas. Behalt dir schon mal bei, wie es gleich weitergeht. Und ihr könnt anrufen, eine Leitung ist gerade noch frei. Bis gleich.
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0: Wann hat dir ein völlig fremder Mensch mal geholfen? Das ist das Thema heute Abend. Lukas aus Idar-Oberstein war vor 2,5 Jahren unterwegs mit Freunden in Marrakesch, richtig?
2: Genau.
0: So, und dann irgendwann hat sich die Gruppe in zwei geteilt und er ist abends auch noch dummerweise irgendwelchen, ja, üblen Leuten begegnet, die ihn ausgeraubt haben. So, da sind wir stehen geblieben.
2: Genau. Und dann hatte ich das Glück, ein paar mit den älteren Bekanntschaften zu machen. Und die haben mich dann erstmal aufgenommen für die Nacht, haben mich wirklich komplett umsorgt mit Essen, Trinken und so und haben mir dann am nächsten Morgen geholfen, alles mit der Polizei zu klären.
0: Ganz gut, du hast jetzt gerade einen kleinen Sprung gemacht. Also erstmal bist du ausgeraubt worden. Alleine ausgeraubt,
2: ja, genau.
0: oder mit
2: alleine.
0: Alleine.
2: Da hast du quasi ausgeraubt worden, so eine, war vielleicht doch dumm, in eine Gasse reinzugehen, aber.
0: Sie haben dich bedroht oder wie? Haben wir gesagt,
2: ja, kam mit Messer und halt Vermummung rein, also um mich rum,
0: ja.
2: Und haben dann quasi halt bedroht. Ich habe kein Wort verstanden.
0: Messer ist okay, aber das ist jetzt nicht so das Relevante. Was mich viel mehr interessiert ist, wie bist du dann diesen einheimischen, freundlichen Menschen begegnet? Wie kam es dazu?
2: Die haben das Ganze beobachtet von weiter weg und kamen dann auf mich zu, als die anderen weg waren und haben mich dann quasi erstmal auch unverständlich gefragt, was los war, bis dann einer bisschen jüngerer, der auch Englisch konnte, dann dazu kam. Und dann habe ich denen das Ganze erklärt. Die haben es ja auch ein bisschen mitbekommen schon. Und dann wurde ich quasi erstmal eingeladen auf einen Beruhigungstee, so wie die es damals formuliert hatten, und auch so ein bisschen reden. Und dann haben sie schon die Polizei auch verständigt. Und dann kam irgendwann auch die Polizei vorbei. Dann haben die das mit der Polizei, mit dem Übersetzen gemacht, dass das besser funktioniert hat. Und auch dann in dem nächsten Morgen, also die haben mir auch einen Schlafplatz angeboten, weil ich jetzt schlecht irgendwie zurück konnte zum Hotel ohne Handy, ohne Navigation, ohne alles. Und dann konnte ich quasi bei denen übernachten und am nächsten Morgen haben die mich dann zur Polizeistation gebracht, wo dann noch ein bisschen aufgenommen wurde und wo ich dann quasi mein Hotel kontaktieren konnte, wo dann meine Freunde mich dann später abgeholt haben.
0: Ey, das ist total cool, wie die reagiert haben und was die gemacht haben. Die hätten theoretisch auch sagen können, na und, Turi, selber schuld, wenn er sich nachts in solchen Gassen umtreibt. Aber sie wollten einfach dir in dem Moment einfach helfen.
2: Das stimmt, also das hat mich auch mehr als überrascht. Also ich fand es auch einfach schön, in dem Moment zwar nicht so schön, aber im Nachhinein nochmal schöner, so diese Gastfreundschaft dann im Endeffekt.
0: Das hat doch, also ich muss dich jetzt fragen, das hat doch mit Sicherheit auch, also wäre das nicht passiert, wäre dein Bild, deine Meinung von Marrakesch wahrscheinlich durchaus wesentlich negativer ausgefallen, oder nicht?
2: Das auf jeden Fall, also ich würde nochmal hingehen. Diesmal vielleicht dann nicht alleine in eine dunkle Gasse gehen. Aber sonst würde ich, glaube ich, definitiv nochmal hin. Also allein schon diese Freundlichkeit dann hat schon ein gutes Bild hinterlassen.
0: Ja, oder generell vielleicht sollte man nachts nicht so viel unterwegs sein. Das ist dann, das ist ja selbst bei uns in manchen Gegenden gefährlich, wenn man dann nachts unterwegs ist. Ich treibe mich da auch ungern rum. Und ja, aber seid ihr in Kontakt geblieben? Habt ihr irgendwie, weiß ich nicht, Briefkontakt oder so? Oder hast du dem mal vielleicht ein Päckchen aus Deutschland geschickt mit irgendwas Leckerem?
2: Was? Das leider nicht mehr. Also die haben gesagt, viel Spaß noch. Aber dann mit dem Jungen hatte ich noch kurz Kontakt gehabt über Instagram. Mhm. Aber danach ging dann auch irgendwie alles langsam zugrunde. Und jetzt eigentlich gar kein Kontakt mehr.
0: Okay. Ja, aber trotzdem eine interessante und schöne Geschichte. Was? Die Sachen sind auch nie aufgetaucht, ne? Wahrscheinlich, gehe ich mal von aus, oder?
2: Nee, die Sachen sind nie aufgetaucht. Habe ich dann alles so übers Hotel, über die Telefone von meinen Freunden geregelt mit Bankdaten und so.
0: Alles gesperrt. Ist irgendwas abgebucht worden oder haben die es eigentlich nur aufs Bargeld abgesehen?
2: Bargeld hatte ich Glück, da hatte ich umgerechnet nur 30 Euro drin. Mhm. Und sonst war ich an sich noch gut glimpflich davon gekommen. Ist halt auf Handy, aber ein bisschen Verlust gibt's immer.
0: Und da war aber nicht dein Reisepass dabei, ne? Oder deine
2: Nee, den hatte ich im Hotel. Habe ich schlauerweise im Hotel gelassen.
0: Weil ich frage mich dann immer so, was macht man denn den Rest des Urlaubs? Vor allem, wie kommt man wieder zurück? Man braucht es ja spätestens beim Rückflug braucht man ja seinen Reisepass.
2: Hätte ich irgendwie auf in die deutsche Botschaft oder so, glaube ich, genutzt.
0: Ja, aber das wäre doch voll Stress und du bist im Urlaub und das macht es ja noch schlimmer, als es eh schon ist. Wie hast denn du dir jetzt eigentlich, also wie viele Tage hattest du von dem Vorfall noch bis zum Rückflug?
2: Das war zum Glück der drittletzte Tag von 2 Wochen.
0: Was heißt, deine Freunde haben dir ein bisschen ausgeholfen mit Geld für Essen und so?
2: Ja, genau. Also einer sitzt auch gerade sogar neben mir. Der schüttelt schon den Kopf, aber der war auch sehr freundlich, hat dann ausgeholfen.
0: Warum schüttelt er den Kopf? Weil er sagt, Mensch, Lukas, wärst du doch bloß nicht in die Gasse gegangen? Oder warum schüttelt er den Kopf?
2: Ja. Nickt gerade, ja. Wäre wahrscheinlich froher gewesen, wäre ich einfach direkt irgendwie zum Hotel zurück.
0: Oder war das so, dass die Gruppe sich getrennt hat und du bist eigentlich selbst dran schuld, weil du gesagt hast, nee, ich habe keinen Bock mit euch zu gehen. Und hättest du dich nicht abgespalten von der Gruppe?
2: Wir wollten an sich schon gemeinsam irgendwo hin, aber wir wurden dann irgendwie getrennt. Wir waren dann 2-2 und dann ich alleine noch. Und dann, ja.
0: Ja, ist doch schön.
2: Hätte ich vielleicht direkt schon bei dir melden sollen, aber so lernt man Sachen.
0: Das stimmt. Macht ihr eigentlich öfters als Gruppe solche ja, so Roadtrips, nenne ich es jetzt einfach mal, wo es mal wirklich woanders hingeht?
2: An sich schon, immer mal wieder. So, wir waren letztes Jahr nochmal unterwegs, wollten nächstes Jahr nochmal vielleicht in die Berge oder so. Immer mal so ein paar Urlaube miteinander.
0: Ah, okay. Also muss nicht immer irgendwie anderer Kontinent sein.
2: Nein.
0: Es ja, kann ja sein, dass ihr da so in ein Flugzeug steigt und sagt, komm, lass mal gucken, wo wir hinkommen für 100 Euro. Ja, ist ja wirklich, kommt man ja relativ günstig, wenn man vorausplant. Marrakesch ist nicht so teuer, deswegen hat es mich auch so interessiert. Also, kannst du es empfehlen? Letzte Frage noch, da mal hinzugehen, sich das mal anzugucken?
2: Das auf jeden Fall. Also, es ist eine wunderschöne Stadt. Mhm. Und sich auch eine wunderschöne Kultur, wenn man nicht gerade ausgeraubt wird. Aber ja, gut, wenn man sich, klar. Es gibt auch so im Internet Gebiete oder so eine Webseite, wo man schauen kann, wo man besser lang geht, wo man nicht lang geht. Wenn man sich so an die Gebiete hält, dann ist es schon eine wunderschöne Stadt.
0: Sehr schön. Hey Lukas, vielen Dank. Dir einen schönen Abend. Bis bald.
2: Danke, gleichfalls. Ciao.
0: So, anrufen dürft ihr auch vom Handy vom Festnetz die Nummer zu mir.
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0: 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Wann hat ihr ein völlig fremder Mensch mal geholfen? Erzählt mir eure Geschichte. Wir haben jetzt in der ersten Stunde tolle Sachen gehört. Ich mache nochmal einen kleinen Rückblick. Wir haben die Gabi gehört aus Oberkirch. Die ist in einer Waschanlage stecken geblieben mit ihrem Auto. Das Auto sprang nicht mehr an. Ein Fremder schob sie dann, also das Auto schob er dann raus aus der Waschanlage, hat dann sogar versucht rauszufinden, woran es liegt, warum der Wagen plötzlich nicht mehr ging, und hat eine Stunde investiert, bis der Wagen dann wieder funktioniert hat. Und die Gabi konnte selbst kaum glauben, dass ein wildfremder Mensch sich so viel Mühe gibt. Brigitte hat uns erzählt, dass sie einen Geldbeutel, also ihren Geldbeutel, in einer Wirtschaft hat liegen lassen und der ist dann plötzlich wieder aufgetaucht. Nichts hat gefehlt. Patrick hat uns erzählt, dass er alleine damals mit 15, 16 nach Nashville zu Verwandten geflogen ist. Die haben ihn aber am Flughafen nicht gesehen und sind an ihm vorbeigelaufen und ein wildfremder Mann hat ihm sein Handy gegeben, um die Familie zu kontaktieren. Klingt jetzt irgendwie gar nicht so dramatisch, und trotzdem in solchen Momenten ist man doch, fühlt man sich vor allem, wir reden gerade von einer Zeit, in der nicht wie heute, das alles so vernetzt ist. Nee, es war einfach eine andere Zeit. Wir gehen mal in die nächste Leitung, ich bin mal gespannt, wie es weitergeht. In der nächsten Leitung haben wir die Caro aus der Oberpfalz. Caro, grüß dich. Oh, die ist gar nicht mehr da. Dann gehen wir weiter zu Ralf nach Bonn. Hallo, Ralf.
3: Ja, Tag, Daniel, da bin ich nochmal. Gestern war ich ja auch in deiner Sendung. Daniel?
0: Ja, ich bin da.
3: Gut, nee, es geht um Folgendes. Ich will nur sagen, dass es noch junge Menschen gibt, die ehrlich sind.
0: Also heute habe ich auf jeden Fall tolle Geschichten dazu gehört. Ja, das stimmt.
3: Und zwar, das war so... Ich habe in Bonn am Hauptbahnhof, da waren so Parkplätze, so 6, 7 Stück, da konnte man immer parken. Und 100 Meter weiter, so 80 Meter weiter gegenüber an der U-Bahn-Station, da war immer ein Imbiss, ein Grieche. Und da habe ich immer gern gegessen. Und beim Aussteigen ist mir das Portemonnaie rausgefallen. Aber ich habe immer was Münzgeld in der Tasche. Und da ist mir das ja bei dem Imbiss gar nicht aufgefallen. Und dann auf einmal habe ich es natürlich gemerkt, wo ich nach dem Essen zum Auto ging, dass mein Portemonnaie weg war. Mhm. Gut. Ein Tag oder zwei Tage später bekamen wir ein Schreiben von der Bahnpolizei nach Hause, dass ein junger Mann mein Portemonnaie gefunden hat und er besteht auf Finderlohn.
0: Er besteht auf Finderlohn?
3: Ja, das weiß ich noch, ganz genau. Er wollte auf jeden Fall Finderlohn haben. Ich glaube, das sind 10% vom Geld, glaube ich.
0: Ja.
3: Und ich bin einer, ich habe immer viel Bargeld dabei, immer. Auch noch, okay. Das waren damals so an die 500 D-Mark.
0: Also du weißt schon, also ich finde, es klingt immer komisch, vielleicht hat die Bundesbahn sich einfach nur auf das Gesetz bezogen, weil da steht wirklich drin, dass es eine gesetzliche Pflicht dazu gibt, ne?
3: Ja gut, aber der Junge wird das wahrscheinlich gewusst haben, dass ihm Finderlohn zusteht.
0: Okay.
3: Da kam das Schreiben von der Bahnpolizei nach Hause, weil ich meinen Ausweis drin hatte. Nur einen Ausweis, Führerschein, Fahrzeugschein habe ich in meinem Auto versteckt. Den habe ich nie mitgenommen. Da war immer der große graue Lappen und das ist alles so störend. Ja, und dann, der war aus Bergisch Gladbach, der junge Mann.
0: Mhm.
3: Und er hat dann seine Telefonnummer hinterlassen und so weiter. Und dann habe ich dann dort angerufen oder mein Vater, ich weiß es nicht mehr. Und haben dann einen Termin ausgemacht und sind dann nach Bergisch Gladbach gefahren, sind so circa 40 Kilometer von Bonn. Das haben wir dann verbunden mit einem Stadtbummel. Und wir haben dem Jungen 100 D-Mark gegeben, das Doppelte.
0: Und dann?
3: Ja, da war er natürlich überrascht, zufrieden. Und ich war natürlich froh, dass ich meine 500 hatte. Gut, ich hatte jetzt 100 Euro weg, was soll es, aber im Endeffekt bin ich doch mit einem blauen Auge davongekommen. Nee, das wollte ich nur sagen, war ein junger Mann, 25 Jahre, 27, der war so ehrlich, der war wohl in Bonn gewesen mit Kumpels oder alleine, ich weiß es nicht, und hat mein Portemonnaie da gefunden, das ist da rausgefallen an der Fahrerseite.
0: Also, was ich mich jetzt gerade frage, die Bundesbahn hat dir ja gesagt, das ist aufgetaucht, hast du es dann in dem Moment auch bekommen oder hast du es erst bekommen, als du dann ihm gegenüberstandst, dem Finder?
3: Nee, der Finder hat das ja nicht gehabt, der hat das ja abgegeben.
0: Der hat es abgegeben, okay. Aber ich frage mich, du hättest ja theoretisch auch sagen können, ja danke, jetzt habe ich das Portemonnaie, ja, ich melde mich bei dem, aber du hast dich dann nie bei dem gemeldet. Also weißt du, was ich meine? Ja, also, wie wird das denn kontrolliert, frage ich mich gerade.
3: Ja, gut, aber sowas macht man ja nicht, das ist ja unschön. Der Junge war ehrlich und dann kein Geld geben. Aber wer sowas macht, der soll kein Glück haben. Also ganz ehrlich.
0: Ah, okay, verstehe. Also es läuft auf Vertrauensbasis, um es mal kurz zu machen.
3: Ja, gut, er hat auf jeden Fall, es hat drin gestanden in dem Papier, das werden wir auch noch zu Hause irgendwo haben. Irgendwann werde ich mal im Leben den Zettel finden. Er besteht auf Finderlohn.
0: Ja, aber da steht nicht drin, bitte bestätigen Sie die Zahlung oder sowas in der Art. Nein, das steht alles nicht da drin. Das heißt, wie man sich jetzt mit dem Finder einigt, ist dann Privatsache. Das ist dann...
3: Richtig.
0: Okay, und du hast dich halt entschieden, ich fahre einfach direkt mal hin und anstatt die 5% gebe ich ihm den doppelten Wert, nämlich in dem Richtig. Fall 100 Euro von dem, was drin war. Genau. Ist eine schöne Sache, ja. Sind übrigens dann 20%. Ich dachte, es wären nur 5% des Wertes, aber okay.
3: Ja, wir haben dann einen schönen Stadtbummel gemacht in Bergisch Gladbach und haben das verbunden.
0: Wie hat er denn reagiert, als du plötzlich vor ihm standst? Ihr müsst euch ja irgendwie abgesprochen haben, oder nicht?
3: Das war am Telefon, haben einen Termin gemacht, dass ich vorbeikomme und bringe ihm den Finderlohn.
0: Aber da hast du noch nicht gesagt, wie viel. Du hast ja nur gesagt, ich bringe dir den Finderlohn.
3: Richtig, hab ich gesagt. Das waren 500 Euro. Ich habe immer Bargeld dabei. Jetzt kann beim Auto was kaputt gehen. Ich war damals, das war noch D-Mark, Daniel, und ich war damals, ich schätze so, ich war noch ein junger Bursche, ich schätze 30, wenn überhaupt.
0: Ja, ist ja nicht so wild. Also das alles spielt jetzt keine so große Rolle. Ich wollte einfach nur wissen, wie er dann, er steht da plötzlich dir gegenüber und dann frage ich immer so, wie guckt er? Guckt er eingeschüchtert? Guckt er freundlich und hat richtig gelächelt, so nach dem Motto, ach wie schön, jetzt lernen wir uns mal persönlich kennen. Oder weißt du, wie ist das in so einem Moment? Ich habe solche Momente nämlich auch erlebt und ich muss sagen, die waren nicht immer herzlich. Manchmal waren die auch komplett, ich würde fast schon sagen, neutral bis desinteressiert. Ich weiß noch, wie ich einmal ein Portemonnaie auch, muss anscheinend aus der Nachbarschaft verloren gegangen sein. Ich brachte das zurück, klingelte. Das waren zwei Blöcke weiter von mir, war nicht weit. Die Frau hat einfach nur gesagt, oh, danke. So, also es war, als ob ihr ein Taschentuch auf den Boden gefallen wäre. Weißt du, es war so kein Lächeln, Freude. Ich hab nichts erwartet, aber die hat noch nicht mal gelächelt. Also die war so, ah, oh, okay, danke.
3: Ja, vielleicht hört der junge Mann aus Bergisch Gladbach, wo er mag jetzt wohnen, weiß ich schon nicht. Vielleicht hört er durch Zufall die Sendung und dann wird er sich vielleicht natürlich erinnern. Man weiß ja nie.
0: Ja, und wie war's? Wie war jetzt die erste Begegnung? Hast du mir noch nicht verraten.
3: Ja, wir sind da hingegangen und der wusste, dass wir kamen. Wir haben einen Termin gemacht. Wir fahren ja nicht auf gut Glück nach Bergisch Gladbach. Nee, der wusste genau, die Leute kommen um 16 Uhr oder ich weiß es nicht mehr. Auf jeden Fall hingefahren, Vater, Mutter mit dabei, haben sich bedankt, war ein feiner junger Mann, also wirklich.
0: Also es war eine freundliche und schöne Begegnung, um es kurz zu
3: sagen. Richtig, und okay. Der Junge war fein, also in Ordnung. Und der hat ehrlich das Portemonnaie dann aufgehoben. Das hat der regulär direkt an der Straße gelegt. Also nicht Straße, sondern wo immer die Autos so vorbeifahren. Von meinem Auto links waren so Poller. Und da fuhren dann immer so die Taxis weg oder Leute, die zum Bahnhof jemand gebracht haben. Und er hat es wohl gefunden. Durch Zufall ging er wahrscheinlich da vorbei. Vielleicht war er auch Richtung Bahn unterwegs und wollte nach Köln fahren und dann weiter nach Bergisch Gladbach. Konnte ja alles so gewesen sein. Und hat es dann bei der Bahnpolizei abgegeben.
0: Na, ist doch schon mal gut ausgegangen. Ralf, und schön.
3: Dani, das wollte ich nur sagen, dass es noch ehrliche Junge oder Alt gibt. Das war ja damals viel Geld, 500 D-Mark.
0: Ja, das stimmt.
3: Das war sehr viel Geld. Und das glaube ich, der Junge, ich meine in Erinnerung, ich glaube, das war ein Student.
0: Na, da hat er sich umso mehr über die 100 Euro oder 100 Mark gefreut.
3: Ja, ein bisschen habe ich das noch so, ich meine, ja, wir haben ein bisschen noch gesprochen und er hat dann 100 da in der Hand gedrückt bekommen. Und er war happy und ich war auch happy, dass ich meine 400 hatte.
0: So soll es sein. Ja, wunderbar. Ralf, dann schönen Abend dir. Pass auf dich auf.
3: Daniel auch. Alles Gute.
0: Bis bald. Tschüss. Mach's gut.
3: Bis bald. Danke. Tschüss.
0: So, anrufen dürft ihr auch vom Handy und vom Festnetz. Die Nummer zu mir ins Studio.
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0: Erzählt mir eure Geschichte heute zum Thema: Mir hat ein wildfremder Mensch geholfen. Ja, bei was? Wobei hat er oder sie euch geholfen? Wir gucken uns gerade mal an, was online-mäßig passiert ist. Da gibt's nämlich auch ein paar Ergebnisse schon. Habe ich jetzt schon das Ergebnis? Ja, ich habe das Ergebnis schon. Also, wir haben ja die Frage gestellt, wie hilfsbereit sind fremde Menschen deiner Erfahrung nach? Viel hilfsbereiter, als man denkt, sagen 8,1%. Meistens hilfsbereit, sagen 24,3%. Sehr unterschiedlich, sagen die meisten mit 48,6%. Und eher wenig hilfsbereit, sagen 18,9% von euch. So, dann wollte ich auch wissen, gibt es auch ein paar Geschichten dazu? So, dann schauen wir doch mal. Also die Frage war, wann hat dir ein völlig fremder Mensch geholfen? Der erste Kommentar, deswegen meinte ich auch, das passt nicht. Mir haben völlig fremde Menschen geschadet. Ja, das ist am Thema vorbei. Aber hier schreibt jemand anderes. Ich bin spät am Abend in der Stadt unterwegs gewesen und ich bin gestürzt. Ein junges Paar hat mir sofort hochgeholfen und gefragt, ob alles in Ordnung ist. Sehr dankbar. Dann schreibt jemand, nach meiner, ja, das ist kein schönes Wort. Wie soll ich es jetzt umschreiben? Nach meiner Todgeburt steht hier. Während der Corona-Zeit. Es durfte mich niemand begleiten und meine Bettnachbarin war nach der Narkose eine andere Frau als vorher. Danke, liebe Anke, dass du für mich damals da warst und mich sogar in diesem schweren Moment immer wieder auch zum Lachen gebracht hast. Das ist eine schöne Nachricht, auch wenn ich sagen muss, dass einem da der Kloß im Hals stecken bleibt, wenn man das so liest. Nicht einfach. Dann schreibt jemand, schon lange her, dass mir jemand mal wirklich geholfen hat. Leider schade, dass da sowas kam. Dann hat jemand geschrieben, ich bin mit meinem Oldtimer-Traktor an eine Tankstelle liegen geblieben, wegen dem Batterieproblem. Ein junger Mann hat mir damals Starthilfe gegeben. Hast du wahrscheinlich auch nicht vergessen bis heute. Schön. Dann haben wir noch ein paar Nachrichten bekommen, die ich euch gerne mal vorlesen möchte. Eine kam von Nadine, die hat geschrieben, hey Daniel, nach der Trennung von meinem damaligen Freund musste ich relativ kurzfristig aus unserer gemeinsamen Wohnung raus. Ich hatte ein paar Leute organisiert, aber am Umzugstag selbst sagten leider zwei davon ab. Im Haus wohnte ein Mann, den ich bis dahin eigentlich nur vom Sehen kannte. Er sah die Kartons im Treppenhaus und fragte, was los sei. Ich erzählte ihm, dass ich mich gerade getrennt habe. Eine Viertelstunde später stand er in alten Klamotten wieder vor der Tür und half mir fast 5 Stunden lang beim Schleppen und Einräumen. Er kannte mich praktisch ja überhaupt nicht. Danach habe ich ihn zum Essen eingeladen auf eine Pizza und zum ersten Mal haben wir uns richtig unterhalten. Das ist jetzt 6 Jahre her, werde ich aber nie vergessen. Schöne Geschichte. Dann haben wir den Christian, ja, Christian. Wo er herkommt, hat er nicht dazu geschrieben, aber er sagt, ich bin einmal nachts mit dem Fahrrad gestürzt. Und zwar Knie war ziemlich kaputt gewesen, mit dem Fahrrad konnte man auch nicht mehr fahren. 2 Jungs, vielleicht damals Anfang 20, hielten an und fragten, ob ich Hilfe brauche. Einer von ihnen schob mein Fahrrad, der andere hat mich gestützt und ist mit mir bis zu einer Stelle, an der ich dann von meiner Freundin abgeholt wurde. Das waren bestimmt 15 oder 20 Minuten Fußweg. Was mich daran besonders gefreut hat, ist, ich hätte wahrscheinlich vorher gedacht, dass die beiden einfach nur weitergehen. Genau deshalb hat mich diese Situation auch ein bisschen dabei erwischt, wie schnell man fremde Menschen einfach nach ihrem Aussehen einschätzt. Und das mache ich heute nicht mehr so leicht. Grüße, macht weiter so. Tolle Sendung. Christian, danke dir. So, dann haben wir eine Nachricht. Ah, guck mal, sie schreibt wieder. Julia, lange hat sie nicht geschrieben. Hey Daniel, ich war mit 19 zum ersten Mal allein in Italien unterwegs und habe mich in einer kleineren Stadt komplett verlaufen. Mein Handy Akku war damals leer und mein Italienisch damals auch noch nicht so gut. Ich habe schließlich eine Frau vor einem Café angesprochen und irgendwie versucht zu erklären, wo ich hin musste. Statt mir nur den Weg aber zu zeigen, ist sie einfach mitgelaufen. Wir waren bestimmt 25 Minuten lang unterwegs. Unterwegs haben wir dann mit Händen und Füßen ein bisschen auch mit Englisch versucht, miteinander zu reden. Als wir angekommen waren, hat sie mich umarmt und ist den kompletten Weg wieder alleine zurückgegangen. Ich fand das total unglaublich. Sie hat gemeint, sie hat einfach nur Lust gehabt, einen neuen Menschen kennenzulernen. Und sie hatte Zeit und sie fand mich sehr sympathisch. Ich sie übrigens auch. Liebe Grüße, Julia. Auch eine schöne Geschichte. So, jetzt gehen wir mal in die nächste Leitung. Vielen Dank erstmal für die ganzen Sachen und wir gucken mal, wer in der nächsten Leitung ist.
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0: Da ist jemand mit der, muss man gerade gucken, 2-5 am Ende.
4: Servus, hallo, bin ich schon durch?
0: Wer ist denn da?
4: Hier ist der Franz, servus.
0: Franz, woher?
4: Ich bin aus Memmingen.
0: Aus Memmingen, schön. Ja, erzähl mal, wer hat dir denn geholfen?
4: Mir hat der letztens, also das war jetzt auch nicht lang her, das war vor zwei Monaten, ja, da hatte ich leider einen Autounfall. Und ja, ich wollte halt nach Bodensee fahren. Weiß nicht, Bodensee, sagt es Ihnen was?
0: Ja, natürlich, bei Konstanz unten, klar.
4: Ja, genau, da wollte ich da hinfahren, ganz allein. Und dann hatte ich leider Unfall. Und ja, auf jeden Fall, da ist dann gleich so hilfsbereite Person auf mich zugekommen und hat halt gleich gefragt, ob alles gut ist. Es war halt jetzt nicht so ein großer Unfall, aber der hat mir ja gleich geholfen. Der kann ja seinen Namen immer noch nicht vergessen, Maximilian Hemmele. Und ja, also der hatte gleich gekommen und gleich geholfen, alles abgecheckt und mein Reife, der hatte da Platte, der hat mir dann gleich gewechselt mit denen zusammen und ja, den Typ kann ich nicht vergessen bis heute, der hat mir bis heute noch, also wir sind immer noch in Kontakt.
0: Wie kam es denn zu dem Unfall?
4: Ja, da wollte ich Auto fahren und da war da irgendwas, so Nagel oder Glasscheibe, keine Ahnung, und dann ist halt mein Reife platt geworden und ja klar, da müsste ich gleich Abschlepper holen oder so. Oder
0: jetzt hat er aufgelegt. Okay. Ja, das war irgendwie komisch. Jetzt gehen wir weiter. Wenn aber in der nächsten Leitung, da ist jemand mit der 9-5. Hallo. Die 9-5 hört mich, glaube ich, nicht. Hallo?
5: Hallo?
0: Ja?
5: Hallo?
0: Ja? Du musst das Radio ausmachen im Hintergrund, dann hörst du mich besser.
5: Hallo, wie geht's? Andi?
0: Hallo, Andi. Ich bin Daniel.
5: Hallo Daniel.
0: Wo bist du her, Andi?
5: Ich komme aus Nähren bei Tübingen.
0: Nähren, okay. Schön.
5: Ja.
0: Andi, was bringst du mit für eine Story? Was hast du erlebt?
5: Also ich habe vor 23 Jahren auch einen Autounfall gehabt. Ich bin in Aquaplaning mit meiner kleinen Familie, mit meiner Frau und meinem kleinen Sohn in die Leitplanke geflogen. Und das Auto, das neben mir gefahren ist, hat angehalten. Ich habe meine Frau dann mitgeschickt, dass sie Hilfe holen kann, weil mein Auto lief dann nicht mehr. Und meine Frau war dann weg. Ich war mit dem Sohn alleine im Auto, der war ein Jahr alt. Und das ging dann fast 2 Stunden und meine Frau kam nicht wieder zurück. Dann habe ich mir Sorgen gemacht, wem ich da meine Frau mitgeschickt habe. Und dann hat tatsächlich nach 2,5 Stunden ein Auto angehalten, ist ein älterer Mann ausgestiegen, zu mir ins Auto reingesessen, gesehen, dass ich in Not war und hat mir praktisch geholfen und hat ein Handy dabei gehabt und so konnte ich meine Frau anrufen. Der Unfall hat sich ereignet zwischen einer Auf- und einer Abfahrt von einer Autobahn, sodass meine Frau, als sie mich gesucht hat mit ihren Eltern, nie gewusst hat, dass ich da dazwischen sitze. Und sie ist praktisch immer von der Auffahrt draufgefahren, hat dann nicht gesehen, wo wir sind. Und wo sie von der anderen Seite kam, ist sie wieder Abfahrt wieder runter, sodass wir uns immer verpasst haben. Also es war traurig. Aber dieser ältere Herr, der da plötzlich zu mir reinkam ins Auto und ein Handy dabei hat, der mir helfen konnte, es war verrückt.
0: Genau, jetzt muss man dazu sagen, hast du ja gesagt, vor 23 Jahren, wir reden auch wieder von, nee, du kannst nicht den Standort per WhatsApp schicken. Das war damals noch nicht drin. Das heißt, eigentlich war sie gar nicht 2,5 Stunden weg, sondern sie irrte um dich herum.
5: Schier verrückt geworden. Genau.
0: Und dann das glaube ich. Und das, obwohl sie ja gerade noch sie ist losgefahren, hätte ja eigentlich wissen müssen, wo du bist, aber natürlich verwirrend. Ja. Ich würde gerne mal wissen, erstmal, also viele Fragen. Frage Nummer 1, mit welcher Geschwindigkeit bist du damals losgefahren? Man muss nämlich auch dazu sagen, viele glauben immer nur, Aquaplaning ist gefährlich, wenn man schnell fährt, aber selbst bei niedrigen Geschwindigkeiten kann es ja richtig gefährlich werden.
5: Tatsächlich hat mich ein Starkregen überrascht und ich war vielleicht so mit zwischen 80 und 100 unterwegs und das Auto hat komplett abgehoben und ich konnte wählen, entweder auf der Autobahn links in das vorbeifahrende Auto reinzufahren oder rechts in die Leitplanke zu ziehen, und ich bin dann in die Leitplanke reingeflogen. Und wie gesagt, das Auto, das neben mir gefahren ist, hat angehalten, hat mir helfen wollen. Ich habe meine Frau mitgeschickt und sie war dann auf einmal weg.
0: Ja. Warum hast du dich dafür entschieden? Also warum hast du gesagt, ich bleibe mit dem Kind jetzt hier, du fährst mit? Warum machst du nicht, das ist ein wildfremder Mann, ich gehe da jetzt mit dem, du bleibst hier im Auto. Warum hast du dich für diese Konstellation entschieden? Fandst du die Situation auf der Autobahn gefährlicher und hast sie deswegen weggeschickt? Aber da hättest du ja das Kind auch eigentlich ihr mitgeben müssen, wenn du das gefährlich gefunden hättest.
5: Auch sinnvoller gewesen, weil der Kleine wurde damals noch gestillt. Und wir hatten zwar ein kleines Fläschchen dabei, aber in diesen 2 Stunden oder 2,5 Stunden ist mir das langsam ausgegangen. Ich habe das dann ihm schon immer so ein bisschen eingeteilt, was noch übrig geblieben ist. Sinnvoller wäre gewesen, ich wäre mitgefahren. Aber in der Situation war es wirklich komisch. Ich habe irgendwie falsch reagiert, würde ich mal sagen, in der Situation. Ich wollte sie einfach in Sicherheit haben.
0: So, und deine Frau irrte quasi mit dem aber noch von damals. Also mit dem gleichen ist sie da unterwegs gewesen, oder was?
5: Ja, genau. Nein. Sie wurde dann von dem zu meinen Schwiegereltern damals gefahren.
0: Ach so, und mit den Schwiegereltern kam sie zurück und irrte dann drumherum quasi.
5: Genau, weil sie diesen Unfallort nicht mehr gefunden hat. Also das war dramatisch. Und dann ist dieser ältere Herr mit Vollbart eingestiegen. Ich sag bis heute, für mich war das wie ein Engel, der da eingestiegen ist und mir dieses Handy hingehalten hat. Das war verrückt. Das war wirklich verrückt. Und ich konnte dann anrufen. Damals war es halt so, wir hatten alle noch keine Handys groß. Ja. Ich habe halt Festnetze angerufen und habe dann meine Schwägerin erreicht, die dann gesagt hat, wo seid ihr? Die haben gedacht, ich bin irgendwie ein Blackout gehabt, mit dem Auto weitergefahren. Das war verrückt. Das war wirklich verrückt.
0: So, und dann hat sich das Ganze geklärt. Am Ende alles gut. Ja, was habt ihr denn? Aber warte mal. Ja gut, dann ist der Mann hat dir das Telefon gegeben, aber das Auto blieb dann ja trotzdem da stehen, oder? Oder wird das dann irgendwann abgeschleppt? Ja. Oder?
5: Nein, es war tatsächlich so, als mich dann meine Schwiegereltern mit meiner Frau gefunden haben, also ist mein Schwiegervater vorne eingestiegen und das Fahrzeug ist wieder angesprungen. Also das war genauso. Ich saß beim Junior die ganze Zeit hinten. Da habe ich das nicht mehr versucht. Und als sie dann eingestiegen sind, hat er der Zündschlüssel getreten, das Auto lief wieder. Und ich konnte mit dem Auto tatsächlich noch nach Hause fahren.
0: Und dann in die Werkstatt?
5: Und ja, in die Werkstatt, richtig.
0: Wie teuer war der Schaden, wenn ich fragen darf?
5: 6.500.
0: Boah, und die musstest du selbst zahlen, weil es ja Eigenverschulden war, oder?
5: Das war voll Kaskoversichert, Gott sei Dank damals.
0: Aber da bist du doch hochgestuft worden.
5: Ja, das war egal. Das war damals.
0: Das war damals egal. Die Punkte hast du schon wieder aufgebaut.
5: Das ist schon wieder erledigt. In 23 Jahren war praktisch alles dann wieder beruhigt.
0: Okay, aber verrückt irgendwie auf jeden Fall.
5: Ja.
0: Ist schon unglaublich, was wir heute für Möglichkeiten haben, ne? Und wie das teilweise solche schwierigen Situationen plötzlich ganz einfach machen kann. Ja. Ne? Außer man hat vielleicht einen blöden Anbieter mit schlechtem Empfang. Oder man ist vielleicht in einem der dunklen Flecken in Deutschland unterwegs, wo wirklich kein Netz ist. Das passiert ja auch leider sehr häufig. Aber ansonsten haben wir schon tolle Möglichkeiten. Bist du mit dem alten Mann eigentlich noch in Kontakt? Nee, wahrscheinlich nicht. Ne?
5: Überhaupt nicht. Also der ist damals ausgestiegen aus dem Auto, als er dann gesehen hat, die Hilfe ist jetzt unterwegs zu mir. Mhm. Ist in sein Auto gesessen und weggefahren. Ich habe weder Namen noch sonst irgendwas. Ich hatte nichts. Er war einfach wieder weg. Er kam, ich sage es nochmal, für mich wie ein Engel. Und dann war er wieder weg.
0: Alles gut ausgegangen. Schöne Geschichte. Andi, vielen Dank.
5: Dankeschön.
0: Schönen Abend.
5: Und schöne dir. Sendung, was du machst.
0: Danke ja. dir.
5: Bis dann.
0: Bis bald. Tschüss.
5: Ciao.
0: So, anrufen dürft ihr auch vom Handy und vom Festnetz. Der Andi hat ja gerade hier gleich mit zwei fremden Menschen eine Begegnung gehabt zum selben Ereignis. Zwei wildfremde Menschen, die Hilfe angeboten haben. Der eine, ich fahre deine Frau gerne, wohin auch immer sie muss. Und der andere, ich gebe dir mein Handy. Du kannst deine Frau anrufen. Wen haben wir in der nächsten Leitung? Schauen wir doch mal.
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0: So, da haben wir Johannes aus Niederescher.
6: Hallo?
0: Hallo Johannes.
6: Hi Daniel, ich habe so eine ähnliche Geschichte wie der mit dem Handy, wo ausgeliehen wurde.
0: Ausgeliehen? Wo denn?
6: Wo er seinen Bruder nicht gefunden hat und dann hat ihm ein Fremder sein Handy gegeben.
0: Am Flughafen die Geschichte?
6: Ja.
0: Okay, ja, leg los. Wann war das?
6: Das war sogar letztes Jahr und es war nicht in den USA, es war in Suceava, also in Rumänien.
0: Rumänien, okay.
6: Ja, ziemlich im tiefen Nordosten von Rumänien. Und ich war da mit Freunden unterwegs, die wo in Suceava wohnen. Und ich war eben bei meiner Tante zu Besuch. Und wir haben uns zuerst so getroffen und waren zusammen in der Gruppe und irgendwann mal haben wir uns verloren. Und ich hatte kein Handy dabei und sonst konnte ich auch gar nichts. Ich war also ziemlich alleine und ich habe sie wirklich durch fast ganz so Java gesucht, bis ich irgendwann mal den Mut zusammengefasst habe und jemanden angesprochen habe. Und der hat mir dann sein Handy komplett gegeben. Also entsperrt, also ohne Lautsprecher, also komplett im Vertrauen.
0: Ja, und dann?
6: Ja, und dann habe ich halt einen Kumpel von mir angerufen.
0: Dass du die Nummer im Kopf hattest, finde ich ja schon krass. Ich meine, also meine Generation, wir haben wirklich noch ganz viele Nummern auswendig gelernt. Das war einfach so. Festnetznummern vor allem habe ich alle noch im Kopf. Handynummern, na, schon weniger. Meine eigene, vielleicht noch die von meinen Eltern, aber da hört es auch schon auf. Und du hattest die Nummer auch irgendwie.
6: Ja, der hat aber eine ziemlich einfache gehabt. Der hatte einfach immer dreimal zwei gleiche Zahlen hintereinander.
0: Okay. Ach, voll gut.
6: Ja.
0: Denkt man ja nicht dran, dass man die auswendig lernen muss für den Fall aller Fälle. Mhm. Du warst ja auch nur zu Besuch im Ausland in Rumänien.
6: Ja.
0: Ja. So, also, wildfremder Mensch, reicht dir das Handy, du rufst an und dann?
6: Ja, und dann habe ich geguckt, was so in der Nähe ist und dann habe ich gedacht, ja, wir können uns am Bahnhof wieder treffen, weil der war da ganz in der Nähe, war so ein Bahnhof. Und ja, da haben wir uns dann wieder getroffen. Und ja, der hat halt sein Handy wieder bekommen und ich habe ihm halt noch umgerechnet 5 Euro gegeben.
0: Also einen Geldbeutel hattest du ja dabei.
6: Ja.
0: Okay. Ja. Und dann? War alles wieder gut.
6: Ja.
0: Bist nicht mehr verloren gegangen in Rumänien.
6: Nee, zum Glück nicht.
0: Jetzt zum Glück nicht. Ist doch eine schöne Geschichte.
6: Ja, und vor allem, Suceava ist jetzt nicht so eine Stadt, die friedlichste in Rumänien. Ich glaube, die ist sogar in den Top 5 von den kriminellsten.
0: Mhm.
6: Und deswegen ist es schon krass,
0: dass dann ein wildfremder Mensch dein Handy anvertraut.
6: Ja.
0: Okay. Ja, es ist doch bemerkenswert. Hast du eigentlich mal wieder Lust, darüber zu fahren oder geht's sogar schon demnächst wieder hin?
6: Ja, ich war dieses Jahr schon, aber ich bin ein bisschen weiter gefahren. Ich bin nach Moldawien.
0: Oh, okay. Ja, ich weiß, dass wir das letzte Mal über Rumänien gesprochen haben und ich dich gefragt habe, ob du es empfehlen kannst. Du hast gesagt, wenn du Lust hast auf eine Zeitreise zurück, dann kannst du es machen, hast du zu mir gesagt.
6: Das ist Moldawien. Rumänien ist eher ziemlich modern geworden.
0: Ja?
6: Ja.
0: Na gut. Johannes, dann schönen Abend wünsche ich dir.
6: Danke, dir gleichfalls.
0: Bis dann. So, wir gehen weiter und ihr könnt anrufen.
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0: Dann mit der 09.
7: Hallo, bin ich das?
0: Ja, wer ist dran?
7: Ach was, hallo, ich bin Monika. Ich hätte nie gedacht, dass ich als müde Mama in so einer coolen Radioshow anrufe und dann auch noch durchkomme.
0: Na klar.
7: Wie lustig.
0: Monika, wo bist du her? Aus welcher Ecke?
7: Ich fahre gleich an der Abtei Himmerod vorbei. Ich bin aus der Nähe von Wittlich.
0: Von Wittlich, okay, cool.
7: Ja.
0: Du hast mitbekommen, heute geht es ja um Geschichten, in denen uns wildfremde Menschen ja, auf unerklärliche Weise geholfen haben. Was hast du denn erlebt für eine Story?
7: Es ist ein ganz besonderes Thema bei uns zu Hause in der Familie, weil wir da öfter mal drüber reden. Es ist ein Moment gewesen, der war ganz angstbehaftet und eigentlich hätte in einer Katastrophe enden können. Aber durch die Hilfe eines ganz tollen Engländers hat sich das zu einem lustigen Moment gewandelt, über den wir heute noch lachen, also Jahre später. Das war 2020, kurz vor dem Lockdown in England, wollte ich meinen Mann dort besuchen. Und ich bin mit meinen Kindern losgefahren. Wir sind mit dem Channel durch den Eurotunnel, alles war gut, hatten einen schönen Urlaub dort. Und am letzten Tag habe ich meine Kinder nochmal mitgenommen zum Spielplatz. Und ich kannte diesen Spielplatz nicht. Ich habe das Auto geparkt und dachte, ich lasse die Kleinen mal angeschnallt, bis ich alles, alle Rucksäcke aus dem Kofferraum geräumt habe. Und dann gehen wir erst zusammen los. Und meine Kinder waren 2 und 4. Ich stehe am Kofferraum, rede mit den Kindern von hinten. Gleich geht's los, freut ihr euch, bleibt mal angeschnallt. Und auf einmal sehe ich, mein 4-Jähriger steht neben mir. Und ich habe so die Tasche in der Hand mit meinen Sandspielsachen, Snacks, alles da. Ich schlage den Kofferraum zu und höre nur so ein Klicken im Auto. Und meine Jungs haben sich abgeschnallt. Einer ist ausgestiegen, stand neben mir und der andere hat uns ausgesperrt. Also der Schlüssel war noch in Entzündung. Und ich stand da und ich wusste gar nicht, was ich machen sollte. Ich habe gesehen, mein Kleiner krabbelt im Auto rum und ich kam nicht mehr an ihn ran. Und er ist über die Sitze nach vorne und ich hatte dort meine Mama-Snacks und er hat sich einen Snickers ausgepackt und er war gerade 2 geworden oder kurz vor seinem 2. Geburtstag und hatte diese großen Erdnüsse und hat darauf rumgekaut. Also ich habe erstmal gerufen, Hilfe, ist hier jemand? Auf Englisch, ich komme nicht an mein Kind ran. Und der Kleine hat sofort angefangen zu schreien, mein Bruder erstickt, mein Bruder stirbt. Und hat panisch angefangen zu weinen. Und ich glaube, es hat im Umkreis von 1 Kilometer jeder mitbekommen, dass wir Hilfe brauchen. Und es sind alle an uns vorbei spaziert. Und dann hatte ich, irgendwer hat gerufen, ruf doch die Polizei. Und dann habe ich schnell die Polizeinummer aus England gegoogelt, angerufen und dann meinten sie nur, ja, schlagen Sie doch die Scheibe ein vom Auto, wir schicken da keinen hin. Und dann dachte ich, das kann nicht wahr sein. Ich beobachte meinen Kleinen, wie er halt diesen Snickers lutscht, meinen Kaffeebecher irgendwie durch die Gegend, durchs Lenkrad, durchs Auto ausschüttet. Und dann habe ich einen Fahrradfahrer angesprochen. Ich brauche jetzt dringend Hilfe, alle laufen an mir vorbei, gleich passiert was. Und er ist abgestiegen und hat sich, jeder hat die Situation gesehen, da ist ein Kind im Auto, ich ruckel an der Tür, nichts geht. Und er kam direkt vom Fahrrad, hat sein Fahrrad auch hingeschmissen, kam auf uns zu und meinte, was haben wir für Werkzeug? Und ich habe gesagt, ich habe nur eine Tasche mit Sandspielzeug. Und wir haben die Schaufeln rausgeholt und versucht, die Tür oben ein Stück aufzubiegen, die Autotür. Und es hat nach einer halben Stunde geklappt.
0: Eine halbe Stunde? Oh
7: Gott. Eine halbe
0: Stunde
7: hat es gedauert. Und mein 4-Jähriger war schon, der hat sich vor Schreien und Weinen schon eingenässt. Also mein Kind war am Boden irgendwie, der außen stand, aber der drin im Auto hatte die Party seines Lebens. Also der hat echt all meine Snacks angelutscht, alles durchs Auto gespuckt. Und ich habe meine Augen nicht von ihm abwenden können, weil ich dachte, wenn er jetzt an sich an irgendwas verschluckt, der Kleine, ich hatte schon einen Stein mir so im Augenwinkel rausgesucht, den nehme ich, um diese Scheibe einzuschlagen, wenn irgendwas ist.
0: Das heißt, du hast immer noch die Hoffnung gehabt, solange diese Situation nicht lebensgefährlich für ihn ist, sondern er einfach da irgendwie Süßigkeiten nascht und da einen Becher durch die Gegend wirft, ist alles noch okay. Es ist noch kein Grund, die Scheibe einzuschlagen. Das mache ich wirklich nur, wenn gar nichts mehr geht. Dann würde ich sofort... Ja. Okay.
7: Krass. Also es war durch seine gute Laune für mich so noch erträglich.
0: Ja.
7: Irgendwo auch nicht. Ich bin
0: da hat der Kleine draußen mehr Terror gemacht quasi.
7: Ja, den ich aber total irgendwie gerade, also ich habe ihn immer wieder mal so beruhigen können zwischendrin, so kurz mal Hand auf den Kopf oder auf die Schulter und es wird alles gut, gib uns noch einen Moment Zeit.
0: Oh Gott. Aber ich frage mich auch, wie der mit einer Plastik-Sandschaufel die Tür aufgebogen hat.
7: Ja, es waren... sehr stabile kleine Schaufeln. Also wir haben mit Stöcken
0: aber echt,
7: so einen
0: so in die Tür zu verbiegen, das ist doch auch noch... ich kann mir das gerade bildlich nicht vorstellen, wie man das hinbekommt. Und was einem das dann auch bringt. Also wie ging es dann weiter? Der Mann hat es dann nach einer halben Stunde hat er dann geschafft, die Tür von dem Wagen ein bisschen aufzubiegen. Und dann?
7: Wir haben einen Spalt breit aufbekommen. Also man hätte einen Finger durchstecken können. Mhm. Und dann standen wir zu dritt draußen und haben meinen jüngeren Zweijährigen zugesungen, gib mal den Schlüssel her. Und es hat auch nicht lange gedauert, keine 2 Minuten so gefühlsmäßig. Und er hat es geschafft, mit seinen kleinen schokoladenverschmierten Wurstfingern diesen Schlüssel mit den Anhängern aus der Zündung zu kriegen. Es ist ja ein Riesenakt für so ein kleines Kind.
0: Nein.
7: Den dann so hoch zu reichen und ich konnte ihn mit meinen Fingerspitzen so schnappen, wie so eine Zange und dann den Schlüssel so durch diesen Spalt rausziehen. Aber es hat...
0: Ja, aber das ist ja, also das eine ist der Spalt, aber das andere ist dem Zweijährigen klarzumachen, das ist jetzt gerade deine Aufgabe. Mhm. Und das ging dann auch noch so schnell, sagst du. Ist
7: das
0: ja
7: ging
0: doch
7: super schnell. Und auch diese Situation, dass da 3 Menschen vor einem Auto stehen und da Lieder reinrufen und summen und ganz fröhlich. Wir hatten ja super gestresste Gesichter, die waren schweißgebadet, haben ihn noch Lieder zugesungen, also wollten es fröhlich machen, du kriegst keinen Ärger, alles gut, gib mir mal den Schlüssel zurück. Also es war so lustig einfach und es hätte so böse ausgehen können, aber durch die Hilfe des Mannes, und da denke ich heute noch dran, wir haben ihn auch am Ende, wir hingen alle 3 an ihm und haben nur noch geweint und danke und ja, ein ganz toller Mensch.
0: Wie bist denn du dann später eigentlich mit der, also ich meine, viele Eltern, nachvollziehbar, wären überfordert mit der Situation und wären dann aber auch sauer geworden und hätten sich danach wieder dann aber entschuldigt. So, denn, ja, wollte ja eigentlich gar nicht schreien, ich wollte ja eigentlich gar nicht böse sein, so, ne, aber es hat mich überfordert. Du scheinst ja mit der Situation ganz anders umgegangen zu sein. Oder hatte das doch noch ein Nachspiel, von dem du jetzt nichts erzählt hast?
7: Also natürlich habe ich meinen Kindern nachher erzählt, boah, die Mama hatte echt Angst, aber gerade in dem Moment muss man echt überlegen, wie komme ich da raus, schnell, ne? Mhm. Ich glaube, das klingt jetzt so komisch, aber ich hatte 16 Jahre lang Hunde und dadurch habe ich gelernt, wenn ich mit den Gassi gelaufen bin und jemand hat gehupt auf der Straße, ein Hund hat gebellt, irgendwas war, und wenn ich mich erschreckt habe oder eine Geste gemacht habe, der Unsicherheit, die Hunde haben ja direkt auf mich geguckt und waren dann auch nervös oder unsicher. Und wenn ich cool geblieben bin, waren auch die Hunde ruhig. Mhm. Und ich habe mir das irgendwie für die Erziehung abgeguckt, dass ich immer, wenn was ist, ein blöder Kommentar auch kommt von einer anderen Mutti oder irgendwas ist, cool bleiben. Und natürlich, im Inneren brodelt man oder man hat Angst oder so, aber erstmal überlegen, okay, wie kommen wir hier raus, wie wird alles wieder gut? In so einer Gefahrensituation vor allem. Und dann kann ich erzählen, boah, ich hatte da echt fast schon Kacki in der Hose oder so vor Angst. aber ja, Also ich bin dann echt tatsächlich oft cool, weil ich weiß, die Kinder, wenn irgendwas ist, die gucken direkt auf mich und die haben ja mega Antennen für jede Gefühlslage der Eltern.
0: Also ich muss sagen, deine Reaktion ist fast schon beeindruckender als die Story, denn ja, viele, viele wären nicht so ruhig geblieben. Ja, die wären wirklich ausgerastet und danach jetzt vielleicht auch, und du hast alle meine Snickers, jetzt gibt es erstmal keine Süßigkeiten. Süßigkeitenverbot für 4 Wochen oder sowas. Oder keine Ahnung was. Und du hast die ganze Zeit nur geschrien, jetzt gibt es heute auch keinen Spielplatz mehr. So unnötige Bestrafungen, die eigentlich nicht zielführend sind. Aber das ist gut gelöst. Wahnsinn.
7: Ich glaube auch, dass wir, also weil es gut ausgegangen ist, kann ich halt drüber lachen. Ne? Mhm. Wenn irgendwas Schlimmes passiert wäre, klar, dann hätte ich jedem die Schuld gegeben und mir selbst und ja. Aber so.
0: Ja, aber du warst ja bereit, alle haben wahrscheinlich jetzt auch nur darauf gewartet, dass die Scheibe eingeschlagen wird. Und wenn es jetzt keinen wirklich extremen Grund dafür gibt, ich meine, wenn jetzt gesagt hättest, okay, wir stehen gerade auf einem Hügel, wenn der Kleine jetzt die Bremse gelockert hätte, dann wäre es. Das wäre krass gewesen. Das wäre krass gewesen. Oder wenn es im Sommer gewesen wäre, das wäre auch krass gewesen. Ne? Schlüssel steckt drinne, der Wagen heizt sich immer mehr auf. Das wäre auch ein Grund gewesen, gar nichts groß zu zögern, sondern zu sagen, okay, bleibt mir jetzt nichts anderes übrig, ich muss die Scheibe einschlagen.
7: Ja, es war Oktober und wir hatten am nächsten Tag den Channel gebucht. Und
0: was ist das?
7: Das ist dieser Eurotunnel.
0: Ah, okay.
7: Dieser Autozug, der im Meer durchgeht zwischen dem Calais-Hafen bis nach England. Und es war halt die Corona-Zeit und ich war nicht geimpft. Ich wusste nicht, wie weit ich komme, ob ich das nochmal buchen kann und so weiter. Also es war mega kompliziert, wenn ich dann die Scheibe eingeschlagen hätte in England. Ich hätte ja am nächsten Tag gar nicht abreisen können. Ich musste auch wieder zur Arbeit. Also es waren so 100 Sachen, die ich innerhalb von einer Sekunde dachte ich so, ich kann die Scheibe jetzt nicht einschlagen, wenn es nicht wirklich, wirklich brennt.
0: Musstest du eigentlich die Tür wieder zurückbiegen?
7: Nee, die war tatsächlich auch noch dicht, wenn er also im Regen war. Es hat ein bisschen gerauscht auf der Autobahn. Also das Auto habe ich halt nicht mehr. Aber
0: manche sagen, sie hören noch heute den Gesang, der damals durch diesen Schlitz kam.
7: Oh Gott, wie peinlich. Ja. Ja, schön. Ich hoffe, es schlägt Wellen.
0: Monika, vielen Dank für deine Geschichte. Dir einen schönen Abend und alles Gute wünsche ich dir.
7: Einen schönen Abend.
0: Kurze Frage noch, eine noch. Wie alt sind die heute?
7: Heute sind sie 10 und 7 und sind ganz tolle Jungs und machen auch immer wieder Quatsch, aber es gehört dazu.
0: Wie schön. Okay, bis bald, mach's gut. Ciao.
7: Tschüss.
0: So, anrufen dürft ihr auch vom Handy vom Festnetz.
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0: So, wen haben wir in der nächsten Leitung? Da ist wer mit der 7-2. Hallo, wer da, woher? 7-2. Da fühlt sich keiner angesprochen. Dann gucken wir mal, wer hat denn die Endziffer? Wen haben wir denn noch hier auf der Liste? Da ist 5-7.
8: Hallo, Daniel.
0: Hallo, wer da?
8: Grüße dich, der Nejati aus Stuttgart oder Ludwigsburg.
0: Nejati, lange nicht gehört.
8: Ich grüße dich. Ja, danke dir. Ja, bin auch auf dem Weg nach Hause gerade. Das Thema, irgendjemand hilft dir. Eine Geschichte, also ich kann mich noch vage daran erinnern, es ist schon wirklich fast 45 Jahre her. 1980, 81 muss es gewesen sein. Wir waren mit meinen Eltern Zugreise nach Günzburg von Stuttgart aus und es muss irgendwie Winter gewesen sein, kann ich mich noch wirklich an ein paar Sachen erinnern, aber also die Geschichte bleibt mir immer noch in Erinnerung. Und irgendwie haben wir unseren Zug in Mannheim, wir mussten umsteigen und sind in den Zug eingestiegen. Auf jeden Fall sind wir dann an einem anderen Bahnhof gelandet als der Abholbahnhof, der
0: Günzburg
8: für uns bestimmt war. Genau. Und keine Handys damals, ja. Der eine oder andere hatte Festnetz vielleicht, ja, war auch nicht so überall flächendeckend. Jetzt konnten wir den Onkel natürlich nicht anrufen, der uns abholen sollte am Zielbahnhof. Ja, dann standen wir da mit meinem kleinen einjährigen Bruder, ich, meine Eltern. Und dann standen da wirklich wir am Bahnhof, ja, kennen niemanden dort. Und da hat uns doch tatsächlich ein älterer Mann, ich denke mal, der wird so 60, 70 gewesen sein, hat er uns doch tatsächlich nach Krumbach gefahren, ja. Also eine Strecke von 50 Kilometern plus minus.
0: Moment mal, der Mann stand auch am Bahnhof?
8: Der ist irgendwo aus einer Wirtschaft raus.
0: Ach so, okay.
8: In einem Ort, der, ja, der ist irgendwo aus einer Wirtschaft, der hat ein bisschen leicht nach Alkohol gerochen, ja. Und okay. in seinem bayerischen Akzent sagt er, ja, warum ist er denn noch? Und mein Vater damals natürlich kein gutes Deutsch. Hier, Krumbach, da. Na ja, komm, steigt ein, nehmt euch mit. Ich denke, mein Vater, also ich war damals 10 oder sowas, ja. Und dann der Vater sagte, was soll ich jetzt machen? Wir standen da wirklich Stunden schon an dem Bahnhof nachts. Ne? Da gab es nichts mehr, keine Zugverbindung, Busverbindung oder sowas. Du musst warten bis zum

0: Und dann sage ich, Mama, sage ich, der hat ein Messer da unten. Und wir natürlich Panik gehabt dann, ne? So, wo fährt denn der Typ uns hin? Wir kennen uns da niemanden aus, verstehst du so? Ja? Sticht er uns da irgendwo im Wald ab oder keine Ahnung? Panik gehabt ohne Ende, ja? Also ich glaube, das waren die schlimmsten. Eine Stunde hat er uns da hingefahren, wirklich. Eine Stunde hat der Typ uns von dem Bahnhof bis zu meinem Onkel hingefahren, also zu seinem Haus.
1: Lag es am Wetter, weshalb das so lange gedauert hat, oder war generell die Strecke sehr lang?
0: Ja, lag am Wetter auch, ja. Wetter, dann hast du wirklich nur Landstraßen, ja, und Dorfstraßen. Es war wirklich auch echt schlechtes Wetter. Also teilweise ist der bestimmt auch langsam gefahren. Und er wollte sich wirklich mit uns auch unterhalten. Es war wirklich ein sehr hilfsbereiter alter Mann, ja. Und wollte sich mit uns unterhalten und so. Wir da hinten wirklich so Angst gehabt, mehr oder weniger. So, ne? Du kennst da niemanden. Und in Bayern damals nicht so dicht besiedelt und so weiter. Ja. Wenn der dich irgendwo in ein Waldstück fährt, dann dich findet da 2 Jahre lang keiner oder sowas. Ja. Du musst auch verstehen, 1980, der Typ ist 60, 70. Das heißt, der ist 20er Jahre geboren. Ja. Da kommst du mit einem Migrationshintergrund und dann sagst du, hey, weißt du nicht, was der Typ alles erlebt hat in seinem Leben, verstehst du? Er ist ja mittendrin dabei gewesen, ja, zu dieser schlimmen Zeit.
1: Ich versuche mir gerade die Situation so vorzustellen und so wie so ein Film versuche ich mir eigentlich generell immer eure Stories vorzustellen. Konnte mir das auch ganz, ich muss auch so ein bisschen schmunzeln, weil der Gedanke ist nachvollziehbar, weshalb ihr damals Angst hatte. Das war ja auch irgendwie alles ganz neu und wahrscheinlich auch war euch gar nicht so sehr bewusst, wie vielleicht so ein Outfit aussieht, wie so die Tradition in Bayern und so weiter, dass das,
0: genau,
1: alles,
0: genau.
1: Dass das alles irgendwo vielleicht gar nicht so ungewöhnlich ist.
0: Das ist Standardausrüstung, ja. Damals gewesen, genau. Damals bei den Leuten.
1: Gar nicht so, genau, gar nicht so ungewöhnlich. Und ich glaube, da hätte ich mehr Schiss, wenn ich in Amerika irgendwo mitgenommen werde und der Typ da irgendwelche Messer und Pistolen hat. Da hätte ich mehr Angst.
0: Also jetzt sowieso auch, jetzt auch. Aber damals wirklich, da hat jeder sein, du weißt ja, im Trachtenanzug gibt es ein extra Fach, wo du dein Messer drin hast, ne? Mhm. Im Original-Trachtenanzug in Bayern, was ja leider immer dann abgezogen wird. Und ich denke mal auch, wenn er irgendwo ein Wildschwein anfährt, dann sticht das halt ab, damit das Tier dann halt stirbt, natürlich, weißt du. Und es ist ja ziemlich ländliche Gegend dort, Krumbach, ja, da ist nichts Großartiges oder sowas, und damals noch weniger.
1: Ah, ich mag das aber auch so, dieses Ländliche und diese Trachten, ich mag das, dass das noch so gelebt wird auch.
0: Ja.
1: Nicht mehr so viel wie vor 45 Jahren, da muss man dazu sagen, aber... Aber es ist irgendwie schön, das so zu sehen. Naja, dann ist er nach Hause gefahren und musste der auch da in die Ecke oder ist er dann schon wieder ganz woanders?
0: Nein, gar nicht. Komplett andere Richtung. Ja, komplett andere Richtung. Der Onkel ist dann wirklich Stunden später nach Hause gekommen und hat gesagt, hey, ich habe da gewartet. Er war dann happy natürlich, ja. Und sagt, habt ihr einen Namen oder irgendetwas? Sag ich, nee, du, irgendein bayerischer Name, ja. Wie er sich halt genannt hat oder sowas. Und er ist dann wieder weggefahren, gell. Und dann denke ich mir, Wahnsinn. Was muss in diesem Mann im Kopf gegangen sein, dass er wildfremde Leute mitnimmt, ja, die dann fährt, aber wahrscheinlich so auch dieses hilfsbedürftige Gefühl. Weißt du, was ich meine? So Familie mit Kind steht da in der Kälte am Bahnsteig, und also am Bahnhof sind.
1: Mitten in der Nacht, alles zugeschneit.
0: Genau.
1: Da kommen ja viele Faktoren dazu.
0: Ja. Und wegen dem Mann habe ich es wirklich so, ich nehme fast prinzipiell Anhalter mit. Das ist, hat sich bei mir irgendwo eingebürgert. Also jetzt im Nachgang, weil jetzt diese Geschichte heute auch rauskommt wieder, habe ich dann mir mal jetzt erst gesagt, warum nehme ich eigentlich immer Anhalter? Wenn ich merke, jemand ist wirklich in einer Notsituation und steht da irgendwo am Rand oder sowas, ja. Also nicht die Tramper, die mit dem Schild da stehen oder sowas, ja. Aber einer, der da hier wirklich nachts, wenn ich da rumfahre, und der läuft dann irgendwo vom Bahnhof und will dann hier in den Ort rüberlaufen, das sind 3 Kilometer, das ist mir wurscht egal, ich mache die Tür auf und sage, steig ein, ich fahre dich heim. Und wenn ich einen kleinen Umweg fahren muss oder sowas, das ist mir in dem Moment egal. Und es ist so, also dem seine Reaktion hat bei mir jetzt fast, sage ich mal, 30 Jahre lang das bewirkt, dass ich, keine Ahnung, 40, 50 Leute schon in meinem Leben mein Auto einsteigen lassen habe.
1: Aber siehst du, was für eine tolle Auswirkung sowas haben kann. Natürlich kann es auch eine Negativauswirkung haben. Heute haben wir uns nur auf die positiven Situationen konzentriert, was es ja auch gibt. Ja, und ich finde das irgendwie ganz toll. Ja. Mich erinnert das so ein bisschen an den Film, ich weiß nicht, ob du den kennst. Kennst du den Film Das Glücksprinzip? Der ist schon alt. Der ist schon, ich glaube, der ist jetzt über 20 Jahre alt. Auf jeden Fall ein toller Film, den man heute nur noch schwer streamen kann. Ich wollte ihn letztens irgendwo mal kaufen und habe ihn online nicht gefunden. Kurz erklärt, ohne,

0: ohne jetzt groß zu spoilern, ein kleiner Junge entdeckt für sich selbst das Glücksprinzip und möchte das in die Welt setzen. Das heißt, wenn dir jemand hilft, anstatt dich dann bei der Person zu revanchieren, hast du die Aufgabe, drei weiteren Menschen zu helfen.
1: Sehr toll.
0: So, und wenn das jeder machen würde, was wäre das für ein toller Planet? Das ist so mehr oder weniger die Idee und die Kernbotschaft dieses Films. Kann es wirklich nur empfehlen, schaut es euch an und nehmt was Positives mit.
1: Ja.
0: Und ihr werdet weinen, das kann ich euch jetzt schon verraten.
1: Glaube ich dir.
0: Der hat mich sehr mitgenommen.
1: Gedanke dran. Und wie gesagt, jetzt nach so vielen Jahren, wenn ich dann überlege und sage, Mensch, überleg mal, der Typ ist 65, 70, ja, der hat die Nazi-Zeit voll miterlebt, in welcher Funktion auch immer, ist wurscht egal. Und der nimmt dann wirklich fremde Leute mit und sagt, hey, das mache ich jetzt einfach. Ja, reißt sich wahrscheinlich auch, hat auch Mut gebraucht wahrscheinlich, und sagt, hey, ich weiß ja auch nicht, was das für Leute sind, und fährt dich da ohne zu fragen, hinterfragen. Mein Vater hat ihm Geld angeboten, der hat nicht mal das Geld für den Sprit angenommen.
0: Ja,
1: Mann,
0: ja. Aber guck mal, zwei kleine Kinder, eine Frau und ein Mann, da hätte ich jetzt auch gesagt, Gefahrenpotenzial nicht ganz so hoch. Also eigentlich,
1: ja, würde ich sagen. Klar, aber trotzdem. Das ist doch keine 50 oder 100 Kilometer Umweg, weißt du?
0: Das ist wirklich, aber da waren die Spritpreise noch günstiger.
1: Ja.
0: Nejati, ich danke dir, schön, dass du angerufen hast. Dir einen schönen Abend.
1: Ich danke dir.
0: Bis bald, mach's gut. Ciao. Euch da draußen auch, vielen Dank fürs Zuhören, fürs Mailschreiben und fürs Posten. War eine sehr schöne Sendung. Hat mir viel Kraft gegeben, euch hoffentlich auch. Wir hören uns wieder ab 12 Uhr mit einem neuen Thema. Bis dahin, bleibt gesund und munter. Und bis dann, ciao.
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3: Ich bin Katrin Müller. Heute Vormittag gibt es wieder einen deutschlandweiten Probealarm. Dabei soll getestet werden, ob Handys, Apps und Sirenen wie vorgesehen funktionieren. Und es geht um die richtige Vorbereitung für mögliche Katastrophen.
4: Selbst ohne eine Warn-App und auch wenn das Smartphone auf stumm geschaltet ist, ertönt ein schriller Ton, sobald der Alarm ausgelöst wird und alles funktioniert. Neu ist beim Warntag diesmal, dass über Cell Broadcasting auch eine Endwarnung gesendet werden soll. Über dieses System können alle eingeschalteten und halbwegs modernen Handys erreicht werden, wenn nötig auch nur in bestimmten Funkzellen. In den vergangenen Jahren hat nicht alles reibungslos funktioniert, beim Probealarm heute soll es besser laufen. Jan-Henner Reitzer, Nachrichtenredaktion.
3: RWE-Chef Markus Kreber fordert nach einer Serie von Sabotageangriffen auf das Stromnetz in mehreren Bundesländern einen besseren Schutz kritischer Infrastruktur. Wir müssen aus den Erfahrungen auch die Lehren ziehen, und zwar schnell, so Kreber. Die Bedrohungslage der Gesellschaft und der lebensnotwendigen kritischen Infrastruktur durch hybride Angriffe könne nicht mehr mit Regeln und bürokratischen Prozessen aus Friedenszeiten bewältigt werden. Nach der Serie von Sabotageangriffen auf das Stromnetz hatte die Polizei einen verdächtigen 48-Jährigen festgenommen. Apple hat am Abend unserer Zeit wieder neue Produkte vorgestellt. Der Konzern steigt ins Geschäft mit aufklappbaren Smartphones ein. Es gibt ein neues aufklappbares iPhone Duo und noch so einige andere Neuheiten.
5: Das neue iPhone Duo ist ungefähr so groß wie ein Reisepass, auf- und zugeklappt, und es hat Displays innen und außen. Mit knapp 2.300 Euro ist es das bisher teuerste iPhone-Modell. Auch das neue iPhone 18 Pro ist jetzt auf dem Markt. Es macht bessere Bilder, die nicht manipuliert werden können. In Zeiten von KI-Fakes besonders wichtig. Auch das iPhone 18 Pro ist deutlich teurer als das Vorgängermodell. Die iPhone 18 Standard-Version kommt erst im Frühjahr auf den Markt. Aus den USA, Tina Eck.
3: Zum Fußball. Der VfB Stuttgart ist erfolgreich in die Champions-League-Saison gestartet. Die Schwaben setzen sich gegen den norwegischen Verein Viking Stavanger mit 3:1 durch. Alle drei Treffer für Stuttgart erzielte Ermedin Demirovic.